0: sei er bisher nur zweimal gewesen, aber es waren die wichtigsten zwei Male in seiner Karriere. Das sagte der neuseeländische Regisseur auf der Eröffnung der Filmfestspiele in Cannes, wo ihm der Schauspieler Elijah Wood die goldene Ehrenpalme überreichte.
1: Das waren die Nachrichten. Das Wetter in Deutschland. Im Süden gebietsweise Regen, später von der Nordsee her neue Schauer, teils mit Graupel. Tiefstwerte 7 bis minus 2 Grad. Tagsüber mal Sonne, mal dichte Wolken, örtlich Schauer oder Gewitter. Im Südosten und Norden freundlicher, Höchstwerte 10 bis 15 Grad. Am Donnerstag wechselhaft mit etwas Regen, 9 bis 17 Grad. Am Freitag Schauer, teils mit Graupel, örtlich auch Gewitter bei 9 bis 18 Grad. Es ist jetzt 2.03 Uhr.
2: Das ist der Verkehrsservice in der ARD-Hitnacht. Mit der A1 Lübeck-Hamburg auf der Norderelbbrücke staute sich in beiden Richtungen wegen eines Schwertransports. Und dann wegen Bauarbeiten oder Wartungsarbeiten gesperrt die A8 Luxemburg Richtung Saarlouis zwischen Perlborg und Merzig-Welling bis 17:30 wahrscheinlich. A70 Bamberg Richtung Schweinfurt zwischen Bamberg und Bamberghafen bis 18:00. Und die A535 Wuppertal Richtung Velbert zwischen Dornab und Wülfrath bis 17:05. Das war's. Gute Fahrt.
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2: Mit Markus Poschlott am Tag der Nachtschicht wird gegrüßt. Christine ist die Nächste, grüßt alle Zeitungszusteller aus Olsberg. Da ist sie jetzt auch am Arbeiten. Ja, schöne Grüße.

es ist toll. Es ist toll, wo Sie diese Sendung überall hören. Also nicht bloß in ganz Deutschland, sondern auch auf der ganzen Welt. Und wenn ich eine Mail bekomme, in der steht, ich komme gerade aus der Frühschicht beim Melken. Und ich gucke so auf die Uhr und denke so, jetzt ist es wie 2.11 Uhr. Die Mail ist jetzt schon, kam schon vor gut einer Stunde, ein bisschen mehr. Aber trotzdem denke ich so, wie passt das denn zusammen? Und dann sieht man halt, moin aus Neuseeland. Moin aus Neuseeland. Ich komme gerade aus der Frühschicht beim Melken. Während der Schicht höre ich euer Programm immer sehr gerne. Bin euch 10 Stunden voraus. Euch allen eine gute Nachtschicht und liebe Grüße in meiner Heimat nach Schleswig-Holstein. Das schreibt Finn. Ja, danke. Grüße an Finn zurück nach Neuseeland, ans andere Ende der Welt. Aber auch dort gibt's Nachtschichten. Und heute am Tag der Nachtschicht wird gegrüßt von Nachtschicht zu Nachtschicht. Hier ist

Das sind die Stranglers. Always the Sun. Hier ist die ARD Hitnacht. Hey, schön, dass Sie dabei sind am Tag der Nachtschicht. Heute wird das Ding einfach mal gegrüßt von Nachtschicht zu Nachtschicht. Und Bobby ist der Nächste. Bobby schreibt vom RTW, also vom Rettungswagen. Ich stehe hier an der Landesgrenze Bayern-Baden-Württemberg mit dem RTW bei der Brandsicherung und seit kurz nach 0 Uhr steht er schon dort. Grüßt auch alle Nachteulen und ich hoffe, es ist eher wirklich eine Sicherung und dort gibt es nicht wirklich so viel zu tun. Das wäre natürlich wichtig. Bobby, ey, danke fürs Schreiben und Grüße gehen auch an alle raus, die auch im Rettungsdienst jetzt in dieser Nacht arbeiten. Schön, dass ihr da seid. Vielen Dank.

0: Es ist 2:30. Und das heißt, Zeit, dass wir auf die Straßen gucken. Das ist der Verkehrsservice in der ARD-Hitnacht. Die A1 Lübeck-Hamburg auf der Norderelbbrücke staute sich in beiden Richtungen wegen eines Schwertransports. A8 Luxemburg Richtung Saarlouis zwischen Perlborg und Merzig-Wellingen wegen einer Baustelle bis 5:30 gesperrt. A70 Bamberg Richtung Schweinfurt zwischen Bamberg und Bamberghafen Bauarbeiten bis 6 Uhr die Sperrung. Die A535 Wuppertal Richtung Velbert zwischen Dornab und Wülfrath bis 5 gesperrt. Und die B2 Weißenburg Richtung Donauwörth zwischen Dettenheim und der Ausfahrt B2 Treuchtlingen nach einem LKW-Unfall die Vollsperrung. Das war's. Ich wünsche eine gute Fahrt durch die Nacht.
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0: Mit Markus Porschlott und vielen Grüßen hier von Markus auch, der schreibt, hab heute letzte Nachtschicht und dann langes Wochenende. Grüße aus Münster in Westfalen an alle, die arbeiten oder auch so das Radio anhaben und die ARD-Hitnacht hören. Ja, viele Grüße, danke.

Das ist Peter Maffay 2 in einem Boot in der ARD-Hitnacht. Heute wird gegrüßt von Nachtschicht zu Nachtschicht am Tag der Nachtschicht. Thomas ist der Nächste. Grüßt recht herzlich alle Zeitungszusteller aus Burg und Gommern in Sachsen-Anhalt. Die sind natürlich auch schon alle auf den Beinen, das ist ganz klar. Und Grüße auch ans Team. Ist ausgerichtet. Hat das Team das gehört? Ja, winkt. Super. Das hört man immer gut im Radio. Die ARD-Hitnacht. 2:39 Uhr. Schreiben Sie auch gerne ard-hitnacht@mdr.de.

0: Orange Blue in der ARD Hitnacht. Guten Morgen um 2.48 Uhr an alle, die jetzt an den Radios sitzen und heute hören. Heute ist auch noch Tag der Nachtschicht, deswegen hier ein Gruß nach dem nächsten. So, hier kommt der nächste von Guido. Guido schreibt, ich bin Guido aus Jülich und ich bin auf der A4 unterwegs, fahre eine Ladung mit Pflanzen ins schöne Goldbach. Ich grüße die LKWs, die jetzt auch unterwegs sind. Allzeit eine gute Fahrt, kommt gut an und morgen einen schönen Feiertag. Das, wenn man das so liest, natürlich, heute ist schon Mittwoch, morgen ist schon Feiertag. Wie herrlich. Danke an Guido, gute Fahrt und auch alle anderen, die gerade unterwegs sind im LKW. Gute Fahrt, Leute.
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0: Wie klingt denn eigentlich Cyndi Lauper im Autoradio? Genauso.

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1: Um 3 Uhr mit Wolfgang Berger. Das Regierungstreffen im Kanzleramt ist ohne Ergebnisse und ohne offizielle Statements zu Ende gegangen. CDU, CSU und SPD hatten in ihrem Koalitionsausschuss 6 Stunden lang über Entlastungen und Reformen beraten. Aus der Nachrichtenredaktion Johanna Schultheiß.
2: Kurz vor Mitternacht war Schluss. Offenbar ist auch keine gemeinsame Pressekonferenz geplant, es soll aber eine schriftliche Information geben. Auf der Agenda für den Koalitionsausschuss hatten mögliche Entlastungen wegen der hohen Energiepreise gestanden, nach dem Stopp der Entlastungsprämie von bis zu 1.000 Euro. Außerdem sollte es um den weiteren Reformplan sowie die Haushaltsberatungen gehen. Die Regierungsparteien hatten bereits vor dem Treffen die Erwartungen gedämpft. Es seien keine wegweisenden Beschlüsse zu erwarten, hieß es.
1: Das Bundeskabinett will heute härtere Strafen für den Einsatz von sogenannten K.O.-Tropfen beschließen. Ein Gesetzentwurf von Justizministerin Hubich sieht vor, dass solche Substanzen künftig rechtlich ähnlich eingestuft werden können wie eine Waffe oder ein gefährliches Werkzeug, wenn sie etwa bei einem Raub- oder Sexualdelikt eingesetzt werden. Dann läge die Mindeststrafe bei 5 Jahren Gefängnis statt wie bisher bei 3. US-Präsident Trump hat seine erste China-Reise seit 2017 angetreten. Kurz vor dem Abflug sagte Trump, er werde mit Staatschef Xi auch über den Iran-Krieg sprechen. Das sei jemand, mit dem er sehr gut auskomme. Hauptsächlich werde es bei seinem Besuch in Peking um die Themen Handel und Zölle gehen. Begleitet wird der US-Präsident von einer Wirtschaftsdelegation, der unter anderem SpaceX-Chef Musk, Apple-CEO Cook und Boeing-Vorstand Ortberg angehören. Zuletzt hatten sich die USA und China gegenseitig mit Sonderzöllen überzogen, mit Auswirkungen auf die gesamte Weltwirtschaft. In Cannes haben die 79. internationalen Filmfestspiele begonnen. Bei der Eröffnungsgala wurde der Regisseur von Der Herr der Ringe, Peter Jackson, mit der goldenen Ehrenpalme ausgezeichnet. Aus Cannes Jan Tussing.
3: Peter Jackson hätte sich nie vorstellen können, dass er in seinem

0: 17 Grad und Freitag ähnlich bei maximal 18 Grad. Jetzt ist es gleich 3.03 Uhr.
1: Und das ist der Verkehrsservice in der ARD Hitnacht. Die A2 Berlin Richtung Hannover zwischen Bornstedt und Eilsleben nach einem Unfall gesperrt. Die A70 Bamberg Richtung Schweinfurt-Werneck zwischen Bamberg und Bamberghafen wegen Bauarbeiten bis 6 Uhr gesperrt. Achtung, Falschfahrer auf der A10, östlicher Berliner Ring, Dreieck Spreeau, Dreieck Barnim. Zwischen Freienbrink und Erkner kommt Ihnen ein Falschfahrer entgegen. Bitte fahren Sie äußerst rechts und überholen Sie nicht. Auf der A10, Berliner Ring, Dreieck Spreeau, Dreieck Barnim. Zwischen Freienbrink und Erkner ein Falschfahrer unterwegs. Bitte Obacht in beiden Richtungen. Radio anlassen. Wir melden, sobald die Gefahr vorüber ist. Okay, weiter geht's mit der A70, da waren wir schon, oder? Ich sag sie nochmal, Bamberg Richtung Schweinfurt, zwischen Bamberg und Bamberghafen bis um 6 gesperrt, genau, da waren wir schon. Dann die A535, Wuppertal Richtung Velbert, zwischen Dornab und Wülfrath bis um 5 gesperrt. Da gibt's im Tunnel eine Übung der Feuerwehr und danach noch Wartungsarbeiten. So, das war's, dann wünsche ich eine gute Fahrt durch diese Nacht.
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1: Mit Markus Poschlott aus Magdeburg. Guten Morgen zusammen an diesem Mittwoch, 13. Mai 2026.

Das ist Exile in der ARD-Hitnacht und Sie fahren bitte weiterhin schön vorsichtig auf der A10. Da ist weiterhin der Falschfahrer unterwegs. Östlicher Berliner Ring, Dreieck Spreeau, Dreieck Barnim zwischen Freienbrink und Erkner. Bitte Obacht, ein Falschfahrer, bitte fahren Sie äußerst rechts. Überholen Sie nicht und lassen Sie das Radio an. Wir melden, sobald die Gefahr vorüber ist. Und obendrauf gibt's auch noch Musik von Sandra. Hallo ins Studio, schreibt uns hier Manuel. Ich habe gerade meine Frau mit ihrer Freundin nach Nürnberg zum Flughafen gefahren, höre euch gerade auf der Autobahn und ich muss sagen, richtig geile Musik, schreibt er hier. Danke dafür, Gruß Manuel. Na dann, damit auch Sie gut nach Hause kommen, laut aufdrehen.

0: Das sind die Bengals mit Eternal Flame in der ARD. Hit nach 3.22 Uhr ist es. Und wir haben gute Nachrichten von der A10. Da kommt die Entwarnung gerade rein. Östlicher Berliner Ring, Dreieck Spreeau, Dreieck Barnim, kein Falschfahrer mehr. Zwischen Freienbrink und Erkner haben sie wieder freie Fahrt. Was haben Eros Ramazzotti und Adriano Celentano gemeinsam? Gut, kommen beide aus Italien. Ja, sind beides Sänger, haben beide geschauspielert, sind beide auch sehr beliebt. Wobei ich glaube, Eros Ramazzotti schon noch ein bisschen beliebter als Adriano Celentano, oder?
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0: das ist Bruce Springsteen, ganz klar. My Hometown in der ARD-Hitnacht. So, 3.30 Uhr ist es. Das ist der Verkehrsservice in der ARD-Hitnacht. Zunächst nochmal die Entwarnung auf der A10, östlicher Berliner Ring. Dreieck Spreeau, Dreieck Barnim, kein Falschfahrer mehr zwischen Freienbrink und Erkner. Da gucken wir auf die A2 Berlin Richtung Hannover, zwischen Bornstedt und Eilsleben nach einem Unfall gesperrt. Die A70 Bamberg Richtung Schweinfurt zwischen Bamberg und Bamberghafen, Bauarbeiten bis um 6 die Vollsperrung. Und die A535 Wuppertal Richtung Velbert zwischen Dornab und Wülfrath bis 5 Uhr noch gesperrt. Im Tunnel gibt es eine Übung der Feuerwehr und im Anschluss gleich Wartungsarbeiten. In diesem Sinne, gute Fahrt!
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0: Mit Markus Poschlott am Mikrofon. Und jetzt wollte ich Mike grüßen. Mike, der aus Australien, aus Sydney, gerade eine Mail geschrieben hat. Hört uns im Fitnessstudio. Ja? Ist jetzt das Ding nicht gerade die motivierendste Musik, aber Heinz-Rudolf Kunze kommt gleich danach. Also, see you, mate. Liebe Grüße nach Sydney.

0: Singt Heinz Rudolf Kunze. In der ARD Hitnacht finden Sie Mabel. 3.38 Uhr ist es. Und heute ist Tag der Nachtschicht und deswegen umso schöner zu sehen, dass wir heute Nacht nur Grüße senden. Sie grüßen von Nachtschicht zu Nachtschicht. Schreiben uns eine Mail ard-hitnacht@mdr.de. So, wer ist hier der Nächste? Das ist aus... Ach hier, Jan. Jan hat uns geschrieben aus Gingen an der Brenz. Das ist da Ulm, die Ecke. Viele Grüße dorthin. Und er schreibt, wir melden uns aus der Nachtschicht in Gingen an der Brenz. Wir sind Instandhalter in einem Industriebetrieb und genießen nach den ersten Reparaturen jetzt endlich unsere wohlverdiente Pause. Auf dem Speiseplan steht heute, auch ganz wichtig, ja, ein echtes Festmahl, Feuerwurst, Carbonara und Würstchengulasch. Oh. Dazu läuft die super Musik bei euch, so lässt sich die Nachtschicht gleich viel besser aushalten. Viele Grüße aus Gingen an der Brenz, die Instandhalter aus der Nachtschicht. Danke, Jan, und viele Grüße.
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singt Sir Elton John in der ARD-Hitnacht, der Song zum König der Löwen natürlich. Und Elton John war sich erst gar nicht sicher, ob Disney und sein Stil da zusammenpassen. Und am Ende ja, wurde das eines seiner größten Hits überhaupt. Zumindest in den 90ern. Kim Wilde ist jetzt dran in der ARD-Hitnacht um 3.52 Uhr mit ihrem großen 80er-Erfolg. 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
1: Um 4 Uhr mit Wolfgang Berger. Das Regierungstreffen im Kanzleramt ist ohne Ergebnisse und ohne offizielle Statements zu Ende gegangen. CDU, CSU und SPD hatten in ihrem Koalitionsausschuss 6 Stunden lang über Entlastungen und Reformen beraten. Aus der Nachrichtenredaktion Johanna Schultheiß.
2: Kurz vor Mitternacht war Schluss. Offenbar ist auch keine gemeinsame Pressekonferenz geplant, es soll aber eine schriftliche Information geben. Auf der Agenda für den Koalitionsausschuss hatten mögliche Entlastungen wegen der hohen Energiepreise gestanden, nach dem Stopp der Entlastungsprämie von bis zu 1.000 Euro. Außerdem sollte es um den weiteren Reformplan sowie die Haushaltsberatungen gehen. Die Regierungsparteien hatten bereits vor dem Treffen die Erwartungen gedämpft. Es seien keine wegweisenden Beschlüsse zu erwarten, hieß es.
1: Die Bundesregierung will den Einsatz von sogenannten K.O.-Tropfen härter bestrafen. So soll künftig eine längere Gefängnisstrafe drohen. Aus Berlin Jasper Ruppert.
3: Mindestens 5 statt bisher 3 Jahre soll die Mindeststrafe sein, wenn ein Täter bei einem Raub- oder Sexualdelikt K.O.-Tropfen anwendet. So steht es im Gesetzentwurf von SPD-Bundesjustizministerin Hubig, den das Kabinett heute beschließen will. Dazu sollen 2 Paragraphen im Strafgesetzbuch geändert werden. Bisher gab es bei Raub- oder Sexualdelikten mindestens 5 Jahre, wenn eine Waffe oder ein gefährlicher Gegenstand bei der Tat genutzt wurde. Nun will man hier als dritten Begriff das Wort Mittel ergänzen, um auch K.O.-Tropfen darunter zählen zu können.
1: US-Präsident Trump hat seine erste China-Reise seit 2017 angetreten. Kurz vor dem Abflug sagte Trump, er werde mit Staatschef Xi auch über den Iran-Krieg sprechen. Hauptsächlich soll es um Themen Handel und Zölle gehen. Begleitet wird der US-Präsident von mehreren Konzernchefs, unter anderem SpaceX-Gründer Musk, Apple-CEO Cook und Boeing-Vorstand Ortberg. Zuletzt hatten sich die USA und China gegenseitig mit Sonderzöllen überzogen, mit Auswirkungen auf die gesamte Weltwirtschaft. In Cannes hat das diesjährige internationale Filmfestival begonnen. Die chinesische Schauspielerin Gong Li und US-Schauspielerin Jane Fonda erklärten das 11-tägige Festival am Abend für eröffnet. Insgesamt 22 Filme treten im Wettbewerb um den Hauptpreis, die Goldene Palme, an. Zum Auftakt erhielt der neuseeländische Hollywood-Regisseur Peter Jackson eine Ehrenpalme. Er schuf mit der Herr der Ringe-Trilogie einen der größten Kinoerfolge weltweit. Das waren die Nachrichten. Das Wetter in Deutschland. Tagsüber vor allem im Norden und Südosten länger Sonne, sonst viele Wolken und örtlich Schauer, maximal 10 bis 15 Grad. Auch Donnerstag ist es wechselhaft mit etwas Regen.

0: Kelly Clarkson und Breakaway in der ARD-Hitnacht am Morgen danach. Am Abend gab es das erste Halbfinale des ESC. Und was wir dazu wissen müssen, weiß Mark Dugge.
1: Dass es dieser Auftritt ins Finale geschafft hat, ist keine Überraschung. Die Finnen sind beim ESC in diesem Jahr der Top-Favorit. Liekin Haitin heißt ihr Song. Den rund 10.000 Zuschauern in der Halle gefällt's. Sie bekommen an diesem Abend, was sie von einem ESC-Halbfinale erwarten dürfen. Große Gefühle und Pathos, Kitschiges, Schrilles und auch Nostalgie. Zum 70. Geburtstag des ESC schaut auch Vicky Leandros vorbei. 1967 gewann sie hier in Wien mit diesem Song als Teenagerin. Dafür gibt's viel Applaus, genauso wie für Bombastfolklore aus Kroatien und für Elektro-Sounds aus Schweden. Tiefschwarze Bässe, dazu Licht, Laser und Videotechnik vom Allerfeinsten. Kroatien und Schweden schaffen es ins Finale. Deutschland ist wie immer schon qualifiziert. Vorbei ist der ESC dagegen für die Künstler aus Portugal, Georgien, Montenegro, Estland und San Marino. Sie müssen vorzeitig nach Hause. Wer sonst noch ins Finale kommt, entscheidet sich beim zweiten Halbfinale am morgigen Abend.

Uhr 22 ist es, das ist die ARD-Hitnacht am Tag der Nachtschicht. Deswegen grüßen wir heute von Nachtschicht zu Nachtschicht. Sie machen das. Martin aus Waldkirch im Breisgau sagt auch, er hört wie immer unsere Sendung in der Nachtschicht. Heute besonders viel zu tun, aber die Musik hält ihn gut auf Trab. Das freut uns. Vielleicht ja auch Chris de Burgh mit Sailing Away.

0: Crowded House, Weather with You. Ganz schön viel TH für diese Uhrzeit. 4.30 Uhr. Wir schauen auf die Straßen, das ist der Verkehrsservice in der ARD-Hitnacht mit der A70 Bamberg Richtung Schweinfurt zwischen Bamberg und Bamberghafen. Wegen Bauarbeiten noch gute anderthalb Stunden bis 6 Uhr circa gesperrt. Und die A535 Wuppertal Richtung Velbert zwischen Dornab und Wülfrath bis um 5 circa noch gesperrt. Das war's, ich wünsche eine gute Fahrt.
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0: Mit Markus Poschlott aus Magdeburg. Hallöchen!

0: Ich und ich sind das mit Universum. In der ARD Hitnacht, 4.37 Uhr ist es. Hallo Markus, liebe Grüße an dich und an das ganze Team von Thomas aus Niederbayern. Schreibt er uns hier, hey, hallo Team, ihr wart gemeint.
1: Danke.
0: So, genau, alle sagen auch Dankeschön und grüßen zurück. Er schreibt, ich komme gerade vom Zeitung austragen und bin jetzt wieder auf dem Heimweg. Haltet durch in deiner Nachtschicht. Ja, Dankeschön, das gebe ich gerne weiter. Am Tag der Nachtschicht an alle, die jetzt noch in ihrer Nachtschicht stecken sollten. Sie können gerne schreiben, ne? ard-hitnacht@mdr.de. Heute grüßen wir von Nachtschicht zu Nachtschicht.

Patrick Swayze, She's Like the Wind, die ARD-Hitnacht mit dem nächsten Gruß von Rainer in dieser Nacht. Heute ist ja Tag der Nachtschicht, deswegen grüßt eine Nachtschicht die andere. Er ist aus Saarbrücken und schreibt, dass er noch bis um 6 in seiner Nachtschicht ist, hat die ganze Woche auch noch die Schicht. Grüßt recht herzlich und zwar ist er im Sicherheitsdienst an einer Uni tätig. Schöne Grüße dorthin. Ich hoffe auf eine ruhige Schicht. Ist ja nicht mehr so lange. 1 Stunde und 11 Minuten noch. Dann ist auch diese Sendung hier vorüber.

0: Vielen Dank an die ARD Hitnacht. Schönen guten Morgen mit dem Sachsenradio.
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0: Ja, heute 11 bis 14 Grad. Mehr Wolken als Sonne, immer wieder Schauer. Nachmittags auch Gewitter. Morgen und Freitag ändert sich daran wenig, bleibt wechselhaft. Allerdings steigen die Temperaturen etwas an. Und am Freitag lässt der Wind nach. Am Sonnabend nimmt dann auch die Schauerneigung etwas ab. Und jetzt gibt's bei uns die Nachrichten des Morgens hier beim Sachsenradio.
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2: Um 5 Uhr mit Wolfgang Berger. Das Regierungstreffen im Kanzleramt ist ohne Ergebnisse und ohne offizielle Statements zu Ende gegangen. CDU, CSU und SPD hatten in ihrem Koalitionsausschuss 6 Stunden lang über Entlastungen und Reformen beraten. Aus der Nachrichtenredaktion Johanna Schultheiß.
3: Kurz vor Mitternacht war Schluss. Offenbar ist auch keine gemeinsame Pressekonferenz geplant, es soll aber eine schriftliche Information geben. Auf der Agenda für den Koalitionsausschuss hatten mögliche Entlastungen wegen der hohen Energiepreise gestanden, nach dem Stopp der Entlastungsprämie von bis zu 1.000 Euro. Außerdem sollte es um den weiteren Reformplan sowie die Haushaltsberatungen gehen. Die Regierungsparteien hatten bereits vor dem Treffen die Erwartungen gedämpft. Es seien keine wegweisenden Beschlüsse zu erwarten, hieß es.
2: Das Bundeskabinett will heute härtere Strafen für den Einsatz von sogenannten K.O.-Tropfen beschließen. Ein Gesetzentwurf von Justizministerin Hubich sieht vor, dass solche Substanzen künftig rechtlich ähnlich eingestuft werden können wie eine Waffe oder ein gefährliches Werkzeug, wenn sie etwa bei einem Raub- oder Sexualdelikt eingesetzt werden. Dann läge die Mindeststrafe bei 5 Jahren Gefängnis statt wie bisher bei 3. US-Präsident Trump ist unterwegs zu einem 3-tägigen Staatsbesuch in China. Kurz vor dem Abflug sprach er wörtlich von vielen guten Dingen, die passieren würden. Neben dem Iran-Krieg soll es auch um die Themen Handel und Zölle gehen. Aus Peking Nina Barth.
4: Klar ist, Trump möchte in Peking Ergebnisse erzielen, die er zu Hause als Erfolg verkaufen kann. Denn Trump steht innenpolitisch auch wegen des Krieges gegen den Iran unter Druck. Trump dürfte versuchen, den chinesischen Präsidenten dazu zu bewegen, seinen Einfluss auf den Iran geltend zu machen, einem für die USA akzeptablen Abkommen zuzustimmen. Trump wird von einer hochrangigen Wirtschaftsdelegation begleitet. Dazu sollen unter anderem Tesla-Chef Elon Musk, Apple-Chef Tim Cook und der Vorsitzende vom Flugzeugbauer Boeing Kelly Ortberg gehören.
2: Beim European Song Contest sind die Favoriten Finnland und Griechenland ins Finale eingezogen. Sie überzeugten beim ersten Halbfinale in Wien gestern Abend ebenso wie der ebenfalls hochgehandelte Beitrag aus Israel. Außerdem konnten sich Schweden, Moldau, Serbien, Kroatien, Litauen, Polen und Belgien qualifizieren. Deutschland ist als großer Geldgeber automatisch im Finale. Der ESC läuft Samstagabend live im Ersten. Das waren die Nachrichten.
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3: Guten Morgen. Sächsische Feuerwehren sollen bei Waldbränden auf früherem Militärgelände besser geschützt werden. Der Landtag beschloss einen entsprechenden Antrag von BSW, CDU und SPD. MDR Sachsen-Reporterin Beate Dietze hat die Debatte verfolgt.
4: Wenn Waldbrände und Kampfmittel zusammenkämen, entstehe eine Lage, die mit klassischen Einsatzkonzepten nur eingeschränkt beherrschbar sei, so das BSW. Durch bessere Ausrüstung und klare Strukturen sollen diese Brände künftig effektiver bekämpft werden können. Geprüft werden sollen nun, welche geschützte Sondertechnik angeschafft und wo diese stationiert wird. Sicherheit dürfe nicht am Geld scheitern, hieß es. Bei Investitionen in Spezialtechnik müssten belastbare Gefahren und Bedarfsanalysen mit den nachgewiesenen Technikfähigkeiten übereinstimmen, sagte Innenminister Armin Schuster. Die Erfahrungen mit dieser Technik seien bisher aber nur so wörtlich lala. Bis Ende des Jahres soll die Landesregierung gemeinsam mit den Landkreisen ein Maßnahmenkonzept entwickeln.
3: Heute soll es im Landtag unter anderem um die Sexualerziehung in den Schulen, den Erhalt des Sozialstaats und den Stand der Energiewende in Sachsen gehen. Der AfD-Kandidat Lars Bochmann zieht sich aus der Oberbürgermeisterwahl in Aue-Bad Schlema zurück. Als Grund nannte er unter anderem die zunehmende Bündnisbildung anderer Parteien im Wahlkampf. Damit kommt es Anfang Juni zur Stichwahl zwischen CDU-Kandidat Markus Hoffmann und Stefan Hartung von den Freien Sachsen. Hartung hatte den ersten Wahlgang mit rund 30% der Stimmen gewonnen. Die Bewerber der Linken und der Freien Wähler hatten ihre Kandidaturen ebenso zurückgezogen. Die Spitzen von Union und SPD haben ihre Beratungen im Koalitionsausschuss kurz vor Mitternacht beendet. Sie dauerten 6 Stunden. Über Ergebnisse der Gespräche im Berliner Kanzleramt wurde nichts mitgeteilt. Nach Medienberichten ist bisher keine Pressekonferenz geplant. Es soll aber eine schriftliche Information folgen. Auf der Agenda standen mögliche Entlastungen wegen der hohen Energiepreise, der weitere Reformplan sowie Beratungen über den Haushalt 2027. Die Regierungsparteien hatten bereits vor dem Treffen die Erwartungen gedämpft. Es seien keine wegweisenden Beschlüsse zu erwarten, hieß es. In Cannes hat das diesjährige internationale Filmfestival begonnen. Zum Auftakt erhielt der neuseeländische Regisseur Peter Jackson eine Ehrenpalme. Er schuf mit der Herr der Ringe-Trilogie einen der größten Kinoerfolge weltweit. Insgesamt 22 Filme treten im Wettbewerb um den Hauptpreis, die Goldene Palme, an. Sie wird am 23. Mai vergeben. Unter den Wettbewerbern sind auch 3 deutschsprachige Produktionen. Das waren Nachrichten von MDR Sachsen. 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
2: Guten Morgen. Sächsische Feuerwehren sollen bei Waldbränden auf ehemaligen Militärflächen besser geschützt werden. Der Landtag hat dazu einen gemeinsamen Antrag von BSW, CDU und SPD beschlossen. Hintergrund ist die besondere Gefahr, wenn Brände und Kampfmittel zusammenkommen. Klassische Einsatzkonzepte reichten dann nur eingeschränkt aus, hieß es. Geprüft wird nun, welche geschützte Spezialtechnik nötig ist und wo sie stationiert werden soll. Sicherheit dürfe dabei nicht am Geld scheitern. Ende des Jahres soll gemeinsam mit den Landkreisen ein Konzept vorliegen. Heute soll es im Landtag unter anderem um die Sexualerziehung in den Schulen, den Erhalt des Sozialstaats und den Stand der Energiewende in Sachsen gehen. Die Spitzen von Union und SPD haben ihre Beratungen im Koalitionsausschuss kurz vor Mitternacht beendet. Sie dauerten 6 Stunden. Über Ergebnisse der Gespräche im Berliner Kanzleramt wurde nichts mitgeteilt. Was bekannt geworden ist, darüber berichtet Kirsten Gerschick.
3: Es ging vor allem ums Geld. Der Bundeshaushalt 2027 soll unter Schonung der Rücklage fertiggestellt werden. Der Spardruck für die Ministerien bleibt also hoch. In Bezug auf Entlastungen bei den Energiepreisen soll der CO2-Preis im kommenden Jahr stabil bleiben und nicht steigen. Konkrete Beschlüsse zur geplanten Einkommensteuerreform wurden nicht verkündet. Union und SPD wollen beide kleine und mittlere Einkommen entlasten. Die Koalition hat zudem einen Fahrplan beschlossen. Die anstehenden Reformen sollen in den nächsten Wochen abgestimmt auf den Weg gebracht werden.
2: Der AfD-Kandidat Lars Bochmann zieht sich aus der Oberbürgermeisterwahl in Aue-Bad Schlema zurück. Als Grund nannte er unter anderem die zunehmende Bündnisbildung anderer Parteien im Wahlkampf. Damit kommt es Anfang Juni zur Stichwahl zwischen CDU-Kandidat Markus Hoffmann und Stefan Hartung von den Freien Sachsen. Hartung hatte den ersten Wahlgang mit rund 30% der Stimmen gewonnen. Die Bewerber der Linken und der Freien Wähler hatten ihre Kandidaturen ebenso zurückgezogen. Die Autobahn GmbH des Bundes rechnet auch in Sachsen rund um Christi Himmelfahrt mit Staugefahr. Vor allem die Baustellen auf den Autobahnen 4 und 72 seien Nadelöhre, teilte das Unternehmen mit. Bereits heute müssten sich Reisende auf dichten Verkehr und Staus einstellen. Besonders am Nachmittag überlagere sich der Pendlerverkehr mit dem beginnenden Reiseverkehr. Am Sonntag erwarte man starken Rückreiseverkehr. Das waren Nachrichten von MDR Sachsen. 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

0: Andrea Spitankoa, Mario Hess, a Regine Launberg, der Becho.
1: Wer dran?
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3: Guten Morgen. Sächsische Feuerwehren sollen bei Waldbränden auf ehemaligen Militärflächen besser geschützt werden. Der Landtag hat einen gemeinsamen Antrag von BSW, CDU und SPD beschlossen. Hintergrund ist die besondere Gefahr, wenn Brände und Kampfmittel zusammenkommen. Geprüft wird nun, welche geschützte Spezialtechnik nötig ist und wo sie stationiert werden soll. Ende des Jahres soll ein gemeinsames Konzept mit den Landkreisen vorliegen. Heute geht es im Landtag unter anderem um die Sexualerziehung in den Schulen, den Erhalt des Sozialstaats und den Stand der Energiewende in Sachsen. Die Standortsuche für ein Untergrundlabor des Deutschen Zentrums für Astrophysik in der Oberlausitz geht weiter. Derzeit wird in Kroster und bei Oppitz gebohrt. Geophysiker Mike Lindner vom DZA sagte MDR Sachsen:
4: Wir haben aktuell 5 Bohrlöcher instrumentiert, das wird das 6. sein. Das ist tatsächlich in so einer Tiefenlage wirklich was Einzigartiges und vor allem auch in der Distanz zwischen diesen Bohrlöchern etwas, das es wirklich selten gibt. Da können wir für unser Vorhaben Low Seismic Lab natürlich viel Erkenntnisse rausziehen, aber auch für die Wissenschaft der Geophysik, Seismologie, ist das wirklich ein fantastisches Messnetz.
3: Weitere Bohrungen in der Nähe von Kommerau und Rachlau sind bereits abgeschlossen. Über erste Ergebnisse und das Gesamtvorhaben informiert das Deutsche Zentrum für Astrophysik am späten Nachmittag in der Oberschule Königswartha. Anschließend gibt es eine Fahrt zur Bohrstelle bei Oppitz. Der CO2-Preis in Deutschland soll im kommenden Jahr stabil bleiben. Darauf hat sich der Koalitionsausschuss von Union und SPD nach 6-stündigen Beratungen im Berliner Kanzleramt verständigt. So könnten die Menschen bei den hohen Energiepreisen entlastet werden, heißt es in einer schriftlichen Mitteilung. Geplant ist auch, den Haushalt für das kommende Jahr fertigzustellen, ohne auf Reserven zurückzugreifen. Der Spardruck für die Ministerien bleibt damit erhalten. Konkrete Beschlüsse zu einer Einkommensteuerreform wurden nicht mitgeteilt. Man habe aber einen Fahrplan erarbeitet, wonach in den kommenden Wochen mehrere Reformen auf den Weg gebracht werden sollen. In Cannes hat das diesjährige internationale Filmfestival begonnen. Zum Auftakt erhielt der neuseeländische Regisseur Peter Jackson eine Ehrenpalme. Er schuf mit Der Herr der Ringe-Trilogie einen der größten Kinoerfolge weltweit. Insgesamt 22 Filme treten im Wettbewerb um den Hauptpreis die Goldene Palme an. Sie wird am 23. Mai vergeben. Unter den Wettbewerbern sind auch 3 deutschsprachige Produktionen. Das waren Nachrichten von MDR Sachsen. 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
4: Guten Morgen. Die Pornovorwürfe an einer Oberschule im Landkreis Görlitz haben heute ein politisches Nachspiel im Sächsischen Landtag. Die AfD hat eine aktuelle Debatte beantragt. Konkret geht es um ein externes Theaterprojekt, bei dem Schülern einer 9. Klasse in Schleife pornografische Bilder gezeigt worden sein sollen. Die AfD will nun das Schulgesetz ändern. Eltern sollen demnach ihre Kinder für solche Veranstaltungen abmelden können. Weitere Themen der Landtagssitzung sind unter anderem der Erhalt des Sozialstaats und der Stand der Energiewende in Sachsen. Gestern hatte das Parlament beschlossen, Feuerwehren bei Waldbränden auf ehemaligen Militärflächen besser zu schützen. Der CO2-Preis in Deutschland soll im kommenden Jahr stabil bleiben. Darauf hat sich der Koalitionsausschuss von Union und SPD nach 6-stündigen Beratungen im Berliner Kanzleramt verständigt. So könnten die Menschen bei den hohen Energiepreisen entlastet werden, heißt es in einer schriftlichen Mitteilung. Geplant ist auch, den Haushalt für das kommende Jahr fertigzustellen, ohne auf Reserven zurückzugreifen. Der Spardruck für die Ministerien bleibt damit erhalten. Konkrete Beschlüsse zu einer Einkommensteuerreform wurden nicht mitgeteilt. Man habe aber einen Fahrplan erarbeitet, wonach in den kommenden Wochen mehrere Reformen auf den Weg gebracht werden sollen. Im sogenannten Jogger-Mord-Prozess am Dresdner Landgericht wird heute mit einem Urteil gerechnet. Es geht um den Tod eines Anwalts. Er soll aus Habgier ermordet worden sein, wie MDR Sachsen Gerichtsreporterin Annette Apfel berichtet.
5: Heute könnte es ernst für Ramona B. werden. Die fast 25 Jahre jüngere Ehefrau soll ihren Mann mit einem Geländewagen beim Joggen überrollt haben. Der mitangeklagte 77-jährige ehemalige Hausmeister des vermögenden Paares soll sie dabei vor und nach der Tat unterstützt haben. Während die Sympathien der zahlreichen Prozessbesucher bei dem Rentner sind, für den sogar die Staatsanwaltschaft einen Freispruch forderte, soll die gelernte Krankenschwester und Hobbypilotin wegen Mordes verurteilt werden. Doch genau am letzten Verhandlungstag stellte sie selbst noch zahlreiche Beweisanträge.
4: In Chemnitz ist am Abend ein Kind aus einem Fenster im 4. Stock gestürzt. Das hat die Polizei MDR Sachsen bestätigt. Der 3-jährige Junge befindet sich aktuell im Krankenhaus. Zu den Hintergründen ist noch nichts bekannt. Die Polizei ermittelt. Das waren Nachrichten von MDR Sachsen. 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
6: Hier kommt der MDR Sachsen Verkehrsservice. Im Landkreis Nordsachsen ist die Straße zwischen Abzweig-Kasabra und Salbitz nach einem Unfall gesperrt und auf der B173 ist die Ortsdurchfahrt über Lungwitz nach einer Havarie gesperrt. Blitzer.
7: Ich freue mich immer so über Kasabra. Den Abzweig-Kasabra. Warst du jemals in Kasabra? Ich finde, das wäre das schönere Abracadabra.
6: Abracadabra. Ah, stimmt.
7: So, jetzt die Blitzer. Auf der A9 Richtung München zwischen Schkeuditzer Kreuz und Großkugel wird geblitzt. Dann auf der A9 Richtung München zwischen Hermsdorf Süd und Lederhose. Auf der B B87 zwischen Gräfendorf und Mokrena, auf der B178 zwischen Ruppersdorf und dem Abzweig Oberseifersdorf, in Chemnitz in der Frankenberger Straße stadtauswärts, in Chemnitz in der Leipziger Straße stadtauswärts Höhe der A4 und in Hühndorf Richtung Wilsdruff. Und für mehr Tipps unsere kostenlose Verkehrshotline ist die 0800 637 5637. Schnell und aktuell der MDR Sachsen Verkehrsservice.
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2: Na, guten Morgen.
7: Morgen.

0: Guten Morgen, hier ist das Sachsenradio 910 und Sieglinde Krebs aus Görlitz. Glückwunsch heute zum 90. Geburtstag. André, der hat uns geschrieben, wünscht Gesundheit, Freude am Leben und bleiben Sie einfach so, wie Sie sind und haben Sie heute einen schönen Tag.
1: Glückwunsch.

0: 9.16 Uhr mit dem Sachsenradio. Und ich glaube, egal welchen Theatermacher du fragst, die sagen hier in Sachsen, wir haben die schönste Bühne. Guck mal, die Greifensteine sagen, wir haben die schönste Bühne. Und na klar, auch die Felsenbühne Rathen. Und was sagen wir jetzt? Wir sind neutral. Jeder hat die schönste
1: Überall
0: Bühne.
1: Ist schön
0: Überall
1: bei uns.
0: Ist es schön. Aber die Felsenbühne Rathen, die feiert was ganz Besonderes, nämlich 90 Jahre. Und da wollen wir heute Abend mal so ein bisschen genauer drauf gucken, auf die ganze Geschichte in unserem Ostmagazin Exquisit. Und Dirk Henze, der ist derweil besonders ungeduldig und startet jetzt schon mal so eine kleine Hommage an die Felsenbühne Rathen.
2: Man muss hier doch einfach mal wieder den Kulissenbauer loben. Mutter Natur. Sie hat es einfach drauf. Mitten ins Elbsandsteingebirge so eine Schlucht zu zaubern, grandios. Selbst wenn man die als ahnungslos wandernder Kunstbanause betritt, sagt man sich sofort, Deckung. Würde mich nicht wundern, wenn hier gleich der Freischütz Premiere feiert. Ehrlich gesagt ist die Felsenbühne Rathen selbst dann ein Genuss, wenn auf dem Spielplan Ruhetag ist. Auch als menschenleere Spielstätte hat sie eine Kraft, die vor dem geistigen Auge Stücke aufführt. Als wäre die Natur selbst Regisseur. Sie gibt klar die Richtung vor. Deshalb standen hier auch außer dem Förster vom Silberwald schon alle theaterbekannten Naturburschen vor Publikum. Wilhelm Tell, die Räuber, Winnetou und der Freischütz hat auf der Felsenbühne Rathen sowieso längst seinen Zweitwohnsitz. Selbst Herbert Köfer hat hier schon Violine gespielt und eine Sängerin getötet. Wie bitte? Keine Angst, Herbert war ein Guter, als Schauspieler aber wird viel von einem verlangt. Auch das DDR-Fernsehen konnte der Felsenbühne und ihrer Anziehungskraft 1984 nicht widerstehen. Sie wurde Kulisse für die Polizeirufolge Ein Schritt zu weit. Die war Krimi und Werbesendung zugleich.
3: Und denken Sie an unsere Freilichtbühnensaison, Freischütz.
4: Die Zeit und dann der Weg.
3: Ach, für die Kunst muss Zeit sein.
2: Natürlich kam man damals noch schlechter an Karten als heute. Herbert Köfer wusste das.
5: Eine hübsche Veranstaltung. Das nächste Mal fahre ich auch mal hin.
6: Ich besorge Ihnen Karten.
5: Oh, das wäre aber nett.
2: Eine besondere Geste, denn eigentlich weist auch Winnetou immer wieder darauf hin, Tickets gibt es nicht umsonst.
7: Dafür sollen Sie bezahlen.
2: Macht man ja auch gern. So eine Kulisse bleibt nicht von allein so schön. Mutter Natur achtet sehr genau darauf, sonst regnet's. Eine echte Diva, was ja keiner übel nimmt. Auch die Rathner selbst sind natürlich stolz auf diesen Schatz. Garantiert jeder dort kann auch auf der Straße sämtliche Rollen auswendig.
4: Wiedersehen.
3: Wiedersehen. Und denken Sie an Freischütz. Durch die Wälder, durch die Auen.
4: Zog ich leichten Sinns dahin.
2: Sag ich's doch.
0: Ja, Dirk Henze mit einer Hommage an die Felsenbühne Rathen. Und heute Abend viel mehr Geschichten rund um diese 90 Jahre in unserem Exquisit-Magazin ab 18 Uhr.

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7: Im sogenannten Joggermordprozess am Dresdner Landgericht wird heute mit einem Urteil gerechnet. Ein 76 Jahre alter Anwalt soll laut Anklage von seiner Frau beim Joggen überfahren worden sein. Die Pornovorwürfe an einer Oberschule im Landkreis Görlitz sind heute Thema einer aktuellen Debatte im Sächsischen Landtag. Bei einem externen Theaterprojekt sollen Schülern in Schleife pornografische Bilder gezeigt worden sein. Die AfD will nun das Schulgesetz ändern. Und die Autobahn GmbH des Bundes rechnet auch in Sachsen rund um Christi Himmelfahrt mit Staugefahr. Vor allem die Baustellen auf den Autobahnen 4 und 72 seien Nadelöhre, so das Unternehmen.
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8: Einen schönen guten Morgen. Zunächst schauen wir aufs Wetter. Viele Wolken heute in der Oberlausitz, kaum Sonne, immer wieder Schauer bei maximal 10 bis 14 Grad. Die Standortsuche für ein Untergrundlabor des DZA, des Deutschen Zentrums für Astrophysik in der Oberlausitz, geht weiter. Derzeit wird in Kroster und bei Oppitz gebohrt. Geophysiker Mike Lindner vom DZA.
9: Wir haben aktuell 5 Bohrlöcher instrumentiert. Das wird jetzt das 6. sein. Das ist tatsächlich in so einer Tiefenlage wirklich was Einzigartiges. Und vor allem auch in der Distanz zwischen diesen Bohrlöchern etwas, das es wirklich selten gibt. Da können wir für unser Vorhaben Low Seismic Lab natürlich viel Erkenntnisse rausziehen. Aber auch für die Wissenschaft der Geophysik, Seismologie, ist das wirklich ein fantastisches Messnetz.
8: Eine weitere Bohrung in der Nähe von Kommerau und Rachlau ist bereits abgeschlossen. Über erste Ergebnisse und das Gesamtvorhaben informiert das DZA ab 16 Uhr in Königswartha in der Paulus-Oberschule mit einer anschließenden Fahrt zur Bohrstelle bei Oppitz. Die Stadt Bautzen will mit einem neuen Mietspiegel für mehr Transparenz auf dem Wohnungsmarkt sorgen. Ziel sei, eine Orientierungshilfe zu den örtlichen Mieten zu bieten, teilt die Stadtverwaltung mit. Dazu startet jetzt die Datenerhebung. Erfasst würden die Mietpreise, die zum 31. März galten. Die Stadtverwaltung bittet alle angesprochenen Eigentümerinnen und Eigentümer sowie Mieterinnen und Mieter, sich an der Erhebung zu beteiligen und damit einen Beitrag zur Vergleichbarkeit der Mieten zu leisten. Den Fragebogen gibt es auf der Internetseite der Stadtverwaltung. Heute, traditionell am Mittwoch vor Himmelfahrt, feiern die Zittauer mit ihren Gästen das Zittauer Spektakulum. Auf mehreren Bühnen und in den Kirchen zeigen Musikanten, Chöre, Theater und Tanzgruppen verschiedene Programme. Das Fest steht in diesem Jahr unter dem Motto Majestätisches Zittau und wird um 19 Uhr von OB Thomas Zenker auf dem Rathausbalkon eröffnet. Wegen des Spektakulums wird die Zittauer Innenstadt ab 17 Uhr für den Fahrzeugverkehr gesperrt. Soweit die aktuellen Meldungen für die Oberlausitz, live aus dem MDR-Studio in Bautzen.
10: Hier kommt der MDR Sachsen Verkehrsservice. Nach Unfällen sind gesperrt im Landkreis Bautzen die Stolpener Straße zwischen Fischbach und der B6 sowie im Landkreis Nordsachsen die Straße zwischen Abzweig Kasabra und Salbitz. Und wir haben Blitzer auf, und zwar zwischen Seifennersdorf und Neugersdorf in beiden Richtungen. Auf der A9 Richtung München zwischen Schkeuditzer Kreuz und Großkugel. Dann auf der A9 Richtung München zwischen Hermsdorf Süd und Lederhose. In Chemnitz in der Frankenberger Straße stadtauswärts. In Chemnitz in der Leipziger Straße stadtauswärts in Höhe der A4. Und in Görlitz in der Nieskirchstraße Stadt einwärts. Auch in Hündorf Richtung Wilsdruf wird geblitzt. Für mehr Tipps unsere kostenlose Verkehrshotline 0800 6375 637. Schnell und aktuell unser MDR Sachsen Verkehrsservice. Morgen!
11: Guten Morgen.

0: Jesse, you can always sell any dream to me.
1: Sowas von in den 90ern.
2: Du warst verliebt.
1: In Joshua Caddison, wer nicht?
2: Das hast du jetzt selber gesagt, so, ich wollte es nicht ausplaudern.
1: Jesse hier beim Sachsenradio und jetzt geht's um einen Münchner im Himmel. Startet morgen im Kino der Film. Das hier ist der Münchner.
3: Servus miteinander, ich bin der Wickerl.
4: Wickerl.
5: Wickerl.
4: Wickerl.
5: Wickerl.
6: Ach Scheiße.
3: Ein waschechter Münchner und Lebemann.
2: Tja, nach einer Romanvorlage
3: also
2: aus
3: war ich.
2: Ja, 1911, aber ganz modern gemacht, sagt unser Kinoexperte Peter Bettis. Und sag mal, da gibt's viel zu entdecken, ne?
7: Neben dem wunderbaren Hauptdarsteller Maximilian Brückner zum Beispiel, als er dann in den Himmel kommt und dort oben Gott begegnet.
8: Mir geht dieser ganze Wahnsinn da unten auf der Erde schon so dermaßen auf die Nerven. Die ganzen Idioten, die sich die ganze Zeit die Köpfe einschlagen. Und wer ist schuld? Ich. Ich bin immer schuld.
9: Ich hätte ja einen Vorschlag.
8: Ja, ich bin immer. Ihr denkt immer nur an euch.
9: Mausi. Seit ich hier oben bin, denke ich nur an dich.
2: Hm. Hat sich hier in der Müller wirklich gerade Mausi nennen lassen?
7: In der Tat.
2: Okay. Der Regisseur heißt David Dietl, den kennen jetzt sicherlich noch nicht alle, wohl aber sein Vater.
7: Richtig, das war der legendäre Helmut Dietl, Kir Royal, Monaco, Franze, Stonk. Viele, viele Erfolge. 2017 ist er mit 70 Jahren gestorben. Ich wollte letztens von David wissen, ob er sich bei jedem neuen Film fragt, was wohl der Herr Papa dazu sagen würde.
10: Nicht bei jedem. Bei dem fände ich es tatsächlich ganz interessant.
7: Tja, und warum ausgerechnet bei dem? Weil er die Idee dazu schon kurz nach Helmut Dietls Tod hatte und hier wirklich seine Trauer verarbeiten konnte. Ein wunderbarer Film zwischen sehr traurig und herrlich lustig, geht direkt ins Herz.
2: So, Peter, ja, Mai, soll ich reingehen?
1: Ist ein sehenswerter Film.
7: Sehenswerter Film, also eine totale Überraschungstüte. Okay. Wirklich sehr, sehr, sehr, sehr schön.
2: Ein Münchner im Himmel, der Tod ist erst der Anfang. Ab morgen in den sächsischen Kinos und eine Empfehlung von Peter.
7: Halleluja.

0: 12 Punkte gehen in dieses Land, 12 Punkte gehen dahin. Ich bin im Eurovision Song Contest Fieber. Seit gestern Abend bin ich richtig drin, denn gestern fand das erste Halbfinale statt. Gibt zwei Halbfinals, nämlich gestern und morgen kommt nochmal eins. Und da müssen sich ja wirklich ganz viele Länder erstmal noch beweisen. Wir nicht. Also wir sind ja automatisch drin. Und das war toll gestern schon. Das war schön.
1: Ja, dir hat das irgendwie so gut gefallen am Anfang gleich, ja. Hast du gesagt, ne?
0: Ja, ich mag das ja immer nicht, wenn das immer so am Anfang so mit gleich, klall, bumm und zack und Feuerwerk und so. Nee, das war so schön ein bisschen so der Rückblick. So 70 Jahre Eurovision Song Contest. Man hat so ein paar Siegervideos noch gesehen. Und dann kam Vicky Leandros auf die Bühne mit ihrem Song von 1967. Ich erinnere mich daran, Elena hat heute schon gesagt, nein, ist sie viel zu jung für. Ach, das waren noch Zeiten beim Eurovision Song Contest. Und ich
1: aber 67, da kannst du dich doch gar nicht dran erinnern.
0: Aber ich habe mir natürlich alle Siege und so, das ist ja ganz lieb, dass du das jetzt sagst, aber ich habe mir das trotzdem natürlich, ich weiß, wer wann wo wie gewonnen hat. Und ich habe gestern, Elena, ein sehr gutes Näschen dafür gehabt, für Kandidaten, die unbedingt rausfliegen sollen.
1: Na dann erzähl mal, wer fliegt raus?
0: Georgien zum Beispiel fand ich schrecklich, wir können mal reinhören.
1: Ja, das nervt schon ein bisschen.
0: Oh, 3 Minuten lang, du. Ich hab auf die Uhr geguckt, dachte, man, sind die 3 Minuten endlich um? Ich habe bei einem aber so ein bisschen daneben gelegen, hätte ich auch rausgehauen. Griechenland. Du, da erwarte ich Uso, da erwarte ich Urlaubsfreunde, da erwarte ich, ja, was kam das?
1: Ähnlich anstrengend wie Siataki, würde ich sagen.
0: Ja, aber die sind weiter. So, und gestern ist ja auch Sarah Engels auf die Bühne. Also Deutschland ist zwar schon fürs Finale gesetzt, aber trotzdem präsentieren wir eben unseren Song auch bei den Halbfinals. Und was soll ich sagen? Ich bin seit gestern Team Sarah.
1: Hat sie gut gemacht?
0: Ja, wirklich toller Auftritt, tolle Show. Sie hat natürlich sowas eingebaut. Wir haben ja darüber schon mal gesprochen. Und zwar steht sie auf so einem Podest. Mhm. Und dann lässt sie sich rückwärts fallen und fällt 2 Meter runter und wird von ihren Tänzerinnen aufgefangen. Oh, das und das cool. Fanden alle sensationell. Und vielleicht ist es genau das, womit wir weit nach vorne kommen. Show ist alles. Ich lege mich jetzt mal fest. Wir werden nicht Erster, aber wir werden auch nicht Letzter.
1: So. Ja gut, da ist relativ viel Mittelfeld jetzt übrig geblieben. Aber das ist schon mal gut.
0: Ich sehe uns im guten vorderen Mittelfeld.
1: Top 10, ja oder nein?
0: Nein. 11. Nein. Keine
1: okay.
0: Ahnung.
1: Nee. Silvio legt sich hiermit fest, Platz 11 für Sarah Engels. Ich finde Top 10 ja gut.
0: Okay, dann lege ich mich fest, Platz 10. Komm.

0: Guten Morgen, hier ist der Sachsenradio. 9.52 Uhr haben wir es. Und die Frage, die wir heute gestellt haben, können Pflanzen hören, wenn wir ganz lieb zu ihnen sagen, bitte wachs, bitte wachs, bitte wachs.
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0: Tja, Carsten Möbius kam dann aber mit einer sehr ernüchternden Antwort für mich um die Ecke.
3: Ja, Pflanzen haben halt keine Ohren, ne? Mm. Aber es ergibt trotzdem Sinn, mit ihnen zu sprechen. Warum?
4: Ja, so einfach, wie ich es gerade erzählt habe, ist es wie immer nicht. Ja, es gibt solche Experimente und man hat festgestellt, dass Pflanzen zwar nicht hören können, so wie wir das können, aber trotzdem reagieren die auf Schallwellen, auf Vibrationen. So wie wir beispielsweise den Bass beim Konzert in unserem Körper, in unserer Lunge spüren, wenn es so richtig wackelt. Und das löst auch was bei Pflanzen aus, tatsächlich.
0: Aber was löst das aus? Also was waren jetzt das für Experimente?
4: Also man hat festgestellt, dass wenn man Pflanzen die Frequenz von summenden Bienen vorspielt, ohne dass Bienen noch nur in der Nähe sind, dass dann ein paar Spezies, ein paar Arten dann mehr Zucker im Nektar produzieren. Die wissen, da sind Bienen in der Nähe und die will ich jetzt richtig anlocken. Oder wenn Pflanzen das Geräusch von Schädlingen hören, wenn man denen so Blattschneiderameisen vorspielt, dass die dann Abwehrstoffe anfangen zu produzieren, ohne dass da irgendwelche Schädlinge dabei sind.
0: Also ich muss ja jetzt mal erzählen, meine Nachbarn, die wissen das schon alle, weil die hören das ja. Also immer wenn der Silvio im Garten ist, hört er ganz laut Musik.
3: Ja, aber da gab es doch auch mal die Ansage, dass das je nach dem, was es für Musik ist, helfen oder schaden kann. Wie war das nochmal?
4: Ja, da gab es ein Experiment mit klassischer, mit Rockmusik. Bei klassischer Musik sollten die super wachsen, bei Rockmusik sollten die sich sogar abwenden und nicht so gut wachsen. Aber das ist wissenschaftlich wohl nicht so sauber abgelaufen. Man weiß nicht, was lag an Musik, was lag am Dünger, am Gießen, an den Nährstoffen. Man konnte den Versuch auch nicht, und das ist wissenschaftlich immer extrem wichtig, nicht mehr wiederholen. Also da kamen nicht die gleichen Ergebnisse raus. Insofern ist es schwierig. Man weiß, dass Pflanzen auf Schallwellen reagieren, das haben wir gerade gehört. Und man weiß auch aus solchen Experimenten, dass laute Musik und wechselnde Frequenzen Pflanzen auch nicht so sehr mögen. Der Punkt ist, wenn du Pflanzen was vorliest, wenn du mit ihnen redest, möglichst in einer Tonlage und nicht so laut.
3: Möglichst gleichmäßig und nicht so laut.
0: Ich spiele Rockmusik.
3: Du spielst Rockmusik?
0: Laut, ja. Naja, damit ich besser arbeiten kann. Aber weißt du, was das Schöne jetzt für mich ist? Ab sofort, wenn wirklich eine Pflanze eingeht, kann ich sagen, ich war's nicht.
3: Es war die Musik.
0: War die blöde Musik. 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
7: Mit Nathalie von Mildenstein. Die Pornovorwürfe an einer Oberschule im Landkreis Görlitz haben heute ein politisches Nachspiel im Sächsischen Landtag. Die AfD hat dazu eine aktuelle Debatte beantragt. Konkret geht es um ein externes Theaterprojekt, bei dem Schülern einer 9. Klasse in Schleife pornografische Bilder gezeigt worden sein sollen. MDR Sachsen-Reporterin Beate Dietze berichtet.
8: Die AfD will nun das Schulgesetz ändern. Eltern sollen demnach ihre Kinder für solche Veranstaltungen externer Anbieter abmelden können. Auf Antrag der Grünen diskutiert der Landtag über den Christopher Street Day, denn das Dresdner CSD-Straßenfest ist als Veranstaltung und nicht mehr als politische Versammlung eingestuft worden. Das BSW thematisiert die im Bund geplanten Reformen zu Gesundheit und Pflege und deren Folgen für Bürger und Kommunen. In der Befragung der Staatsregierung steht Kulturministerin Barbara Klepsch den Abgeordneten zur nächsten Landesausstellung Rede und Antwort. Die Linken setzen sich angesichts steigender Energiepreise für ein Verbot von Strom- und Gassperren ein.
7: Der CO2-Preis auf Kraftstoffe, Heizöl und Gas in Deutschland soll im kommenden Jahr stabil bleiben. Darauf hat sich der Koalitionsausschuss von Union und SPD nach 6-stündigen Beratungen im Berliner Kanzleramt verständigt. So könnten die Menschen bei den hohen Energiepreisen entlastet werden, heißt es in einer schriftlichen Mitteilung. Geplant ist auch, den Haushalt für das kommende Jahr fertigzustellen, ohne auf Reserven zurückzugreifen. Der Spardruck für die Ministerien bleibt damit erhalten. Konkrete Beschlüsse zu einer Einkommensteuer Reform wurden nicht mitgeteilt. Man habe aber einen Fahrplan erarbeitet, wonach in den kommenden Wochen mehrere Reformen auf den Weg gebracht werden sollen. Im sogenannten Joggermordprozess am Dresdner Landgericht wird heute mit einem Urteil gerechnet. Dabei geht es um den Tod eines 76 Jahre alten Anwalts. Angeklagt ist die Ehefrau. Laut Anklage soll sie im Herbst 2024 ihren Mann beim Joggen mit einem Geländewagen bei Klipphausen überfahren haben. Die Staatsanwaltschaft sieht das Mordmerkmal der Habgier erfüllt. Der ehemalige Hausmeister des Paares ist ebenfalls angeklagt. Er soll die Frau vor und nach der Tat unterstützt haben. Die Autobahn GmbH des Bundes rechnet auch in Sachsen rund um Christi Himmelfahrt mit Staugefahr. Vor allem die Baustellen auf den Autobahnen 4 und 72 seien Nadelöhre, teilte das Unternehmen mit. Bereits heute müssten sich Reisende auf dichten Verkehr und Staus einstellen. Besonders am Nachmittag überlagere sich der Pendlerverkehr mit dem beginnenden Reiseverkehr. Am Sonntag erwarte man starken Rückreiseverkehr. Das waren Nachrichten von MDR Sachsen. 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
9: Dankeschön, Nathalie von Mildenstein, für den Nachrichtenüberblick. Hier ist der MDR Sachsen Verkehrsservice. Vorsicht auf der A9 Richtung München. Zwischen Hermsdorf Süd und Lederhose liegt eine Holzlatte auf der linken und auf der mittleren Fahrspur. Vorsicht nochmal A9 Richtung München zwischen Lederhose und Triptis. Dort liegt ein Metallteil auf der Fahrbahn. Nach Unfällen sind mehrere Straßen gesperrt. Im Landkreis Bautzen die Stolpener Straße zwischen Fischbach und der B6 sowie im Landkreis Nordsachsen die Straße zwischen Abzweig Casabra und Salbitz. Und jetzt noch alle neuen Blitzer. Die stehen auf der A9 Richtung München zwischen Schkeuditzer Kreuz und Großkugel. Auf der A9 Richtung München zwischen Hermsdorf Süd und Lederhose. In Chemnitz wird geblitzt in der Leipziger Straße stadtauswärts in Höhe der A4. In Görlitz in der Niskeer Straße stadteinwärts. In Hühndorf Richtung Wilsdruf. Geblitzt wird auch zwischen Seifennersdorf und Neugersdorf in beiden Richtungen. Und für noch mehr Tipps gibt's unsere kostenlose Verkehrshotline. Sie erreichen uns unter 0800 6375 637. Schnell und aktuell, das ist der MDR Sachsen Verkehrsservice. Auch mit Ihrer Hilfe kommen Sie gut und sicher ans Ziel.
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9: Und mit Ihnen. Ja, und morgen feiern sich ja die Herren der Schöpfung. Das bereiten wir natürlich ein bisschen vor. Heute geht es um Bollerwagen, die Biergartenkultur bei unseren polnischen Nachbarn. Es geht um Männer in der Natur und um Männergesundheit. Das alles in den nächsten 2 Stunden. Und Frau Dr. Ehme, unsere Tierärztin, die ist ab um 12 wieder hier im Studio. Also ein richtig schöner Mittwochvormittag. Schön, dass ihr mit dabei sind.
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0: Musik von Silbermond aus Sachsen für Sachsen. Hier ist Ihr Sachsenradio und jetzt kommen wir zu einem Utensil. Das gehört zur Himmelfahrt wie der Duft zur Rose. Der Bollerwagen. Er ist zeitlos genial und für alle Generationen ein richtig großer Gewinn. Nicht zuletzt, wenn morgen zur Himmelfahrt, ja auch Männervater oder Herrentag genannt, wieder ordentlich Getränke und Grillgut und auch der ein oder andere Schirm durch die Gegend transportiert werden will. Da ist der Bollerwagen ein wahrer Freund. Und mein Kollege Mario Süßengut stimmt jetzt ein Loblied auf dieses robuste Fahrzeug an.
1: Egal ob Wohnungs-

0: Umzug, Musikfestival, Strandurlaub, Familienausflug oder eben Herrentag. Ein solider Bollerwagen fühlt sich bei sowas immer gut an.
1: Das ist so ein kleiner Holzwagen, kann man auch die Kinder reinsetzen.
2: Bollerwagen ist ein Bollerwagen, eine Handkarre. Mhm.
3: Ja. Ein Bollerwagen, das ist so ein, also für mich aus Holz noch, mit ja großen Rädern dran.
4: Ja, kenne ich. Bei einem Zoo und bei so einem Ausflug mit Freunden. War geil.
5: Also wir hatten früher einen aus Holz. Genau, meine Eltern hatten den auch. Und da, als unsere Kinder klein waren, waren die als Baby auch da mal drin. Haben wir sie da reingelegt und dann durch den Wald gezogen.
0: Vier Räder, Ladefläche, Deichsel. Damit lassen sich zuverlässig transportieren. Der Nachwuchs, Getränke, Grillgut oder was man eben zu Anlässen, wie beispielsweise Himmelfahrt, dringend braucht.
3: Ja, und dass die Männer dann mit Bierkisten und so unterwegs sind.
1: Ja, das sind dann die größeren Kinder, die haben dann ihre Getränke da drin zum Himmelfahrt.
6: Da war ich immer zu irgendwie nicht kumpelig genug insgesamt, weil da brauchst du die Kumpels, ne, da musst du Sauflieder singen dann auch, damit es zünftig wird.
0: Genau so, Männersache eben. Und während moderne Fahrzeugtechnik ständig Updates benötigt, reicht beim Bollerwagen gelegentlich etwas frische Luft auf die Reifen und wenn's sein muss, ein liebevoller Tritt gegen die Achse, falls was klemmt. Und dann ist er flächendeckend einsetzbar.
7: Ja, Bollerwagen, den kann man sich irgendwo mieten, wenn man jetzt zum Beispiel mit Kindern oder mit Enkelkindern im Tierpark ist und man hat viel Gepäck oder in so einem, irgendwo in so einem Freizeitpark, kann auch die kleinen Kinder mal zwischendurch mal absetzen oder auch den Rucksack reinstellen oder Spielzeug und dafür ist es doch auch in Ordnung oder vielleicht auch an der Ostsee, Nordsee.
0: Eine weitere Stärke des handgezogenen Bollerwagens, er sieht nie peinlich aus. Selbst völlig überladen wirkt er nur optimal genutzt. Ein Bollerwagen entschleunigt das hektische Leben und wo so ein Bollerwagen ist, sind Leben und Geselligkeit nicht weit.
8: Mario Süßengut und der gute alte Bollerwagen. Morgen uns allen einen schönen Herrentag mit Ihrem Sachsenradio.

0: Rose Garden von Lynn Anderson hier beim Sachsenradio. Ja, morgen ist für viele Feiertag. Vielleicht nutzen Sie den Freitag danach auch als Brückentag und freuen sich schon auf ein langes Wochenende. Und für den Samstag, da haben wir was für Sie. Grillexperte und Fleischsommelier Christoph Schemp, der war nicht nur gestern Vormittag 2 Stunden live hier im Sachsenradio, um Tipps fürs Grillen zu geben. Er kommt auch zu Ihnen nach Hause, zu Ihrer Familie, grillt und bringt das leckere Fleisch mit. Verraten Sie uns einfach Ihr besonderes Grillrezept auf mdrsachsenradio.de. Und ja, zum Thema Grillen hat der Köhler Tobias Bergelt aus Marienberg auch noch was Wichtiges zu sagen.
1: Mein Tipp an alle Hörer: Kaufen Sie vernünftige Holzkohle vom Köhler, entweder bei uns oder bei anderen Vereinen, die natürlich auch super Holzkohle noch handwerklich herstellen können. Weil die Holzkohle qualitativ besser ist, sie hat keinen großen Teeranteil, sie stinkt nicht, wenn kein Nadelholz drin ist, spritzt sie nicht und sie glüht natürlich mit einer ordentlichen Temperatur und lange.
0: Ja, vielen Dank, Köhler Tobias Bergelt aus Marienberg. 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
6: Einen schönen guten Tag. Zunächst schauen wir aufs Wetter. Viele Wolken heute in der Oberlausitz, kaum Sonne, immer wieder Schauer bei maximal 10 bis 14 Grad und dazu weht ein mäßiger, in Böen starker Südwestwind. Die 70 Jahre alte Trinkwasserleitung in Friedersdorf soll dringend erneuert werden. Das hat der Gemeinderat Loser gestern Abend beschlossen. Die Leitung besteht noch aus Asbestzement. Außerdem soll die Ortsdurchfahrt instand gesetzt werden. Dazu wurde mit dem Landkreis eine entsprechende Ortsdurchfahrtenvereinbarung getroffen. Die Gemeinde wird in diesem Zuge zwei Bushaltestellen barrierefrei ausbauen und die Straßenbeleuchtung erneuern. Im Kromlauer Park beginnen morgen die deutschen Meisterschaften im Baumklettern. Bis Sonnabend treten dort Profis aus ganz Deutschland gegeneinander an. Bei den Wettkämpfen müssen die Teilnehmer 5 verschiedene Disziplinen meistern. Dazu Verena Paul vom Baumkletterverband ISA.
7: Also es ist einmal schnell am Seil den Baum hochklettern. Es ist einmal schnell an den Ästen den Baum hochklettern. Dann ist es eine Rettungsprüfung, also rette deinen Kollegen binnen 6 Minuten aus jeglicher Position. Dann ist es das Arbeitsklettern, was so unseren Arbeitsalltag simuliert, wo so Glocken im Baum verteilt sind, die abgeklettert werden müssen. Und dann gibt es noch die Wurfstation, also wir müssen ja unser Seil irgendwie hoch in den Baum bringen und das wird mit so einem Bleigewicht hochgeworfen. Und da geht's möglichst hoch und sicher die richtige Gabel zu treffen.
6: In Kamenz soll heute Abend bei einer öffentlichen Veranstaltung über die aktuelle Lage am Krankenhaus informiert werden. Gesprochen werden soll dort über die angekündigte Schließung der Geburtshilfestation und über die Perspektiven für das Kamenzer Krankenhaus. Das hat die Stadtverwaltung angekündigt. Sie lädt gemeinsam mit dem Kamenzer Bündnis für Zukunft zu dem Infoabend ein. Die Veranstaltung solle auch dazu dienen, über die medizinische Versorgung im ländlichen Raum allgemein ins Gespräch zu kommen, so die Initiatoren. Der Infoabend beginnt um 19 Uhr im großen Saal des Kamenzer Stadttheaters. Soweit die aktuellen Informationen für die Oberlausitz aus dem Studio in Bautzen.
8: Vielen Dank in die Regionalstudios. Hier ist der MDR Sachsen Verkehrsservice um 10.32 Uhr. Nach Unfällen sind gesperrt im Landkreis Bautzen die Stolpener Straße zwischen Fischbach und der B6 sowie im Landkreis Nordsachsen die Straße zwischen Abzweig Kasabra und Salbitz. Und jetzt alle neuen Blitzer, die stehen in Chemnitz in der Leipziger Straße stadtauswärts in der Höhe der A4. In Dresden wird geblitzt in der Grundstraße Richtung Körnerplatz. In Görlitz in der Nieskirchstraße stadteinwärts. In Hühndorf Richtung Wilsdruf. In Leipzig in der Gustav-Esche-Straße in beiden Richtungen. Und zwischen Seif-Hennersdorf und Neugersdorf in beiden Richtungen wird dort geblitzt. Für noch mehr Tipps nutzen Sie bitte unsere kostenlose Verkehrshotline. Geben Sie alles durch, was nicht auf die Straße gehört. 0800 6375 637. Schnell und aktuell der MDR Sachsen Verkehrsservice. Ich wünsche Ihnen eine gute und sichere Fahrt.
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0: Liebe auf den ersten Blick. Ja, genießen Sie es, wenn Sie das gerade erleben. Hier ist Ihr Sachsenradio mit Musik von der Münchner Freiheit. Ja, morgen gibt's wieder viele Ausflügler in Sachsen. Und wenn man sich richtig schön wetterfest ansieht, dann wird das auch schon passen. Viele nutzen den freien Tag ja auch für eine kleine Auszeit im Wald zum Beispiel. Und auch für unseren Comedy-Gipfel ist der Wald ein Ort der Sehnsucht.
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0: Ja, normalerweise geben sich die drei Spezialisten ja bei uns am Nachmittag ihre Weisheiten zum Besten. Heute hören wir sie mal mit dem Thema Wald am Vormittag.
2: Wie man in den Wald ruft, so schallt es heraus.
3: Ich glaube, das lernen die Oberförster im ersten Lehrjahr. Wenn die was hören, müssen die das immer zurückrufen. Ist eine Familie und der Ulf ist weg. Dann müssen die rufen, Ulf, komm her. Dann sagt der Förster zurückruft, Ulf, komm her.
4: Und das beruhigt die Familie dann, ne?
3: Ja.
4: Weil sie denken, der Ulf wird gleich kommen.
2: Ja.
4: Man sagt ja auch, man hört den Wald vor lauter Bäumen nicht.
3: Ja. Das ist ja auch ein mythischer Ort, der Wald. Ich glaube, auch so ein Sehnsuchtsort des Deutschen. Und es gibt jetzt das neue Hobby des Waldbadens. Kennt ihr diesen Begriff?
4: Ja, natürlich.
3: Kannst du es erklären?
4: Es gibt da oft diese Badewanne, wo die Kühe draus trinken. Hm? Die stellst du dir in den Wald.
3: Nein, Quatsch.
4: Nein, es ist, Waldbaden ist im Wald rumlaufen und Bäume umarmen. Das ist einfach, man badet nicht im Wald. Man läuft da durch, man legt sich hin. Oder
3: Ich habe es nämlich mal probiert, mit Holz zu duschen. Mhm. Und hat eigentlich nämlich null Effekt. Und deshalb denke ich, Waldbaden ist ja noch aufwendiger, ist es eigentlich Quatsch.
2: Gut.
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0: Hier ist Ihr Sachsenradio mit einem schönen Lied auch wieder für morgen, ne? Für den Herrentag. Wird wieder bestimmt schön rumgegrölt. Alice, who, naja, okay. Wir schauen jetzt mal zu unseren polnischen Nachbarn. Polen verbinden ja viele von uns sofort mit leckerem Essen und mit Wodka. Doch tatsächlich trinken unsere Nachbarn vor allem Bier. Seit rund 10 Jahren erlebt Polen einen regelrechten Craft-Bier-Boom. Hunderte kleine Brauereien, kreative Sorten und Bierbars sind dort entstanden. Ist Polen also längst ein Bierland? Peggy Wolter war unterwegs zwischen Tradition und Trend in Polens Brauereien.
1: Bier wird in Polen gern getrunken und die Bierkultur erlebt seit einigen Jahren einen bemerkenswerten Wandel, erzählt auch Dana Janetzka. Sie führt Besucher durch die Tyskie Brauerei in Oberschlesien.
2: Statistischer Pole trinkt jetzt 93 Liter Bier pro Kopf im Jahr. Es ändern sich aber die Geschmackssorten. Was jetzt passiert, immer öfter alkoholfreies Bier.
1: Die polnische Biertradition reicht bis ins Mittelalter zurück. Es gab viele Klosterbrauereien.
2: Damals gab es Tyskie Gronie und Tyskie Książęce. Aber die Biermarke Książęce ist Antwort auf die Bierrevolution. Denn wir wissen, 90er Jahre alle haben Lagerbier getrunken, dann aber sind wir zu den alten Rezepturen zurückgekehrt. Also wir haben wieder Porter gemacht, wir haben Weizen gemacht, IPA ist auch dabei. Und unter der Biermarke Książęce machen wir diese spezielle Biersorten. Wir haben rotes Lagerbier mit Karamellmalz.
1: Doch neben den großen Marken hat sich eine neue Szene entwickelt. Sogenannte Mikrobrauereien mit über 300 kleinen verzeichnet Polen einen Kraftbierboom. Vor allem in Städten eröffnen kleine Brauereien und spezialisierte Bierbars. In Breslau hat mich Mirko Sebek in eine eingeladen.
3: Genau, jetzt sind wir hier in der Brewers Domostow. Brewers Domostow, das ist eine der wirklich lokalen Brauereien hier. Es gibt 20 Biere vom Fass hier. Insgesamt die Auswahl ist aber noch viel, viel größer. Also ich glaube, es gibt um die 100 Biere wahrscheinlich. Brewers Domostow und übersetzt heißt es so viel wie die Brauerei der 100 Brücken. Ja? Wobei, ich glaube, es gibt mehr als 100 Brücken, wenn man ehrlich ist.
1: Breslau war früher schon eine Bierstadt. Auch im ältesten Restaurant der Stadt, im Schweidnitzer Keller unterm Rathaus, wird Bier gebraut. Und seit rund 1275 auch ausgeschenkt. Besonders um den Rönneck, den Marktplatz, gibt es viele Kraftbierbars, Pubs und Biergärten. Und um polnisches Bier zu genießen, macht ein Satz es leichter, sagt Isabella Libacz.
4: Wie kann man ein Bier in Polen bestellen? Da kann man schon in Polen überleben. Jedno Piwo, proszę.
1: Breslau bietet extra Biertouren mit einem Guide an. Und da gibt's neben dem frisch gezapften auch jede Menge Informationen und Einblicke in die polnische Braukunst.
0: Danke an Peggy Wolter für diese köstlichen Eindrücke aus Polen. Ich kann Ihnen Breslau auch wirklich sehr empfehlen. Habe ich letztes Jahr mit meinen Kindern gemacht. Es ist einfach toll dort. Ja, schön, dass Sie mit dabei sind hier bei MDR Sachsen. Die Bilder von Peggys Tour bei unseren Nachbarn gibt es auch auf mdrsachsenradio.de.

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7: Heute gibt es mehr Wolken als Sonne, immer wieder Schauer, nachmittags auch einzelne Gewitter. Dazu bekommen wir 11 bis 14 Grad, in mittleren Gebirgslagen maximal 8 und windig ist es auch. Morgen zu Christi Himmelfahrt wieder das gleiche Spiel bei maximal 11 bis 16 Grad.
8: MDR Sachsen, die Nachrichten mit Nathalie von Mildenstein. Der Einsatz von K.O.-Tropfen soll künftig härter bestraft werden. Dazu will das Bundeskabinett heute einen Gesetzentwurf beschließen. Im Zusammenhang mit sexueller Gewalt oder Raub sollen die Substanzen rechtlich genauso bewertet werden wie Waffen oder gefährliche Werkzeuge. Dadurch würde die Mindeststrafe von bisher 3 auf 5 Jahre Haft steigen. Außerdem geht es im Kabinett um ein neues Heizungsgesetz. Die Pläne von Union und SPD sehen im Gegensatz zur bisherigen Gesetzeslage vor, dass Öl- und Gasheizungen auch langfristig weiter betrieben und neu eingebaut werden können. Allerdings sollen sie immer stärker mit alternativen Brennstoffen betrieben werden. Das Bundesamt für Verfassungsschutz hat eine Software zur Datenanalyse bei einem französischen Hersteller gekauft. Das berichten WDR, NDR und Süddeutsche Zeitung. Das Programm gilt als Alternative zu Produkten des umstrittenen US-Unternehmens Palantir. Paulina Milling berichtet.
9: Die neue Software könnte dabei helfen, große Datenmengen auszuwerten. Das ist für die Terrorismusbekämpfung und Spionageabwehr wichtig. Mithilfe der Software soll man Personen, Zusammenhänge und Netzwerke schneller und besser erkennen können. Der Hersteller hat sich nicht dazu geäußert. Nach Angaben des BV betreibe man regelmäßig Marktsichtungen, um Firmen und Produkte kennenzulernen. Man bitte aber um Verständnis, dass das BV zu Angelegenheiten, die etwaige konkrete nachrichtendienstliche Erkenntnisse oder Tätigkeiten betreffen, grundsätzlich nicht öffentlich Stellung nehme.
8: Die Pornovorwürfe an einer Oberschule im Landkreis Görlitz haben heute ein politisches Nachspiel im Sächsischen Landtag. Die AfD hat eine aktuelle Debatte beantragt. Konkret geht es um ein externes Theaterprojekt, bei dem Schülern einer 9. Klasse in Schleife pornografische Bilder gezeigt worden sein sollen. Die AfD will nun das Schulgesetz ändern. Eltern sollen demnach ihre Kinder für solche Veranstaltungen abmelden können. Weitere Themen der Landtagssitzung sind unter anderem der Erhalt des Sozialstaats und der Stand der Energiewende in Sachsen. Gestern hatte das Parlament beschlossen, Feuerwehren bei Waldbränden auf ehemaligen Militärflächen besser zu schützen. In Chemnitz ist am Abend ein Kind aus einem Fenster im 4. Stock gestürzt. Das hat die Polizei MDR Sachsen bestätigt. Der 3-jährige Junge befindet sich aktuell im Krankenhaus. Zu den Hintergründen ist noch nichts bekannt. Die Polizei ermittelt. Das waren Nachrichten von MDR Sachsen. 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
7: Dankeschön, Nathalie. Hier ist der MDR Sachsen Verkehrsservice. Nach Unfällen sind gesperrt im Landkreis Bautzen die Stolpener Straße zwischen Fischbach und der B6 sowie im Landkreis Nordsachsen die Straße zwischen Abzweig Casabra und Salbitz. Und jetzt noch alle neuen Blitzer, die stehen in Chemnitz, in der Leipziger Straße stadtauswärts, in der Höhe der A4, in Dresden in der Grundstraße Richtung Körnerplatz wird geblitzt, in Görlitz in der Nieskirchstraße stadteinwärts, in Hühndorf Richtung Wilsdruff, In Leipzig in der Gustav-Esche-Straße Richtung am Ritterschlösschen. Und zwischen Seifennersdorf und Neugersdorf wird in beiden Richtungen geblitzt. Für noch mehr Tipps gibt es unsere kostenlose Verkehrshotline. Rufen Sie gern an 0800 6375 637. Schnell und aktuell, das ist der MDR Sachsen Verkehrsservice. Kommen Sie gut und sicher ans Ziel.
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7: Ja, morgen ist Männertag und wenn beim Mann nicht mehr alles, ordentlich funktioniert, dann hat das Ursachen. Und über die sprechen wir in dieser Stunde hier bei MDR Sachsen, das Sachsenradio. Und einer, der das auch schon alles besungen hat, ist Herbert Grönemeyer. Viel Spaß.
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0: kann man schon mal ein bisschen durch die Küche tanzen, ne? Oder über die Baustelle. Dancing Queen von ABBA hier in ihrem Sachsenradio. Und von der Dancing Queen zu unseren Kings, unseren Königen morgen. Aber was gibt's nicht alles für Vorurteile zum Vatertag, ne? Angeblich lassen sich die Herren der Schöpfung ja da völlig gehen, ertrinken in Alkohol oder verstopfen die Wiesen und Freisitze. Das alles ist natürlich nichts weiter als üble Nachrede, wie Dirk Henze uns gleich wissenschaftlich fundiert darlegen wird. Ihm ist es nämlich wichtig zu betonen, dass Männer gerade an diesem Tag sehr auf ihre körperliche und geistige Gesundheit achten und nebenbei die Natur schützen. Das ist jetzt schon mal ganz schön tapfer gebrüllt. Hier nun seine Beweisführung.
1: Wenn es Männer am Herrentag gemeinsam ins Freie zieht, tun sie eigentlich nur, was der Arzt ihnen gesagt hat. Zunächst einmal gehen sie an die frische Luft, atmen viel Sauerstoff und verzichten auf Süßstoff. Dann natürlich viel trinken. Empfohlen sind 2 Liter am Tag. Das zu erreichen, zeigen die Männer großen Ehrgeiz. Manche sind schon mittags am Ziel und können sich beruhigt schlafen legen. Womit wir bei regelmäßigen Ruhephasen sind. Sehr wichtig für die weitere Leistungsfähigkeit. Der Mann legt sich am Männertag, wo er liegen möchte, weil der Körper es braucht und die Natur viele Betten gebaut hat. Da ist eine Wiese genauso wertvoll wie das Brennnesselfeld am Wegesrand. Ganz nebenbei eine Rheumatherapie, für die andere viel Geld bezahlen. Vor allem aber ist der Vatertag ein Instrument zur Kommunikation. Es kommt zum themenübergreifenden Austausch über Fußball, Freundschaft

0: und den zurückliegenden Muttertag. Die Männer hören einander zu und zeigen erstaunliches Verständnis, vor allem auch dann noch, wenn die Sprache langsam undeutlich wird. Das steigert psychisches Wohlbefinden und Sozialkompetenz. Und das alles geschieht in Einklang mit dem Naturschutz. Der Kremser setzt auf heubasierte Pferdestärken. Das ist umweltbewusster als jedes E-Auto. Es werden keine Lieferdienste in Anspruch genommen. Zur Versorgung ist der Bollerwagen ein Vollerwagen und den zieht das Umweltkollektiv selber. Zur Naturfreundlichkeit am Vatertag gehört aber auch, dass Männer beim Einschenken sehr auf die Blume achten, besonders die von Biertulpen. Sollte dann irgendwann einer fröhlich lallend auf der Wiese liegen, animiert er die Singvögel zur Balz, schützt mit seinem Körper sensible Grashalme vor der Mittagssonne und die Grünfläche vor Maulwurfvögeln. Die merken schnell, hier kommen sie nicht hoch. Einzig bedenkliche Umweltmaßnahme ist die noch sehr unausgewogene Düngung von Wegrändern. Da wird stellenweise zu viel Nitrat auf einmal ausgebracht, aber es kann ja auch nicht gleich alles optimal funktionieren. Sonst wäre ja bald immer Männertag und das will ja irgendwie auch keiner.
1: Ja, so sieht's aus. Vielen Dank, Dirk Henze, für diese Klarstellung hier bei Ihrem Sachsenradio.

0: Keine schmachtet so schön wie Celine Dion. Hier ist ihr Sachsenradio. Ja, und passend zum Herrentag morgen widmen wir uns heute mal ganz fürsorglich den Männern, konkret der Männergesundheit. Einer, der sich richtig gut auskennt, ist Dr. Frank Sommer. Er heißt wirklich so, hat nichts mit der Bravo zu tun. Er ist Facharzt für Urologie, Andrologie, Sexualmedizin und Sportmedizin. Also der hat's richtig drauf. Und er hat eine ganz spezielle Sicht auf das männliche Geschlechtsorgan.
1: Ich liebe es ja zu sagen, dass der Penis die Wünschelrute des Herzens ist. Also eine Erektion entsteht ja nur dann, wenn genügend Blut in den Penis hineinfließen kann. Und dazu benötigt man eben gute, hochleistungsfähige Penisgefäße. Die Penisgefäße sind im Durchmesser einer der kleinsten Gefäße im männlichen Körper. Und man kann sich vorstellen, wenn man eine generalisierte Arteriosklerose hat, das bedeutet überall im Körper Verkalkung der Gefäße, werden zuerst die kleinen Gefäße betroffen und dementsprechend hat man ca. 4 bis 8 Jahre, bevor man einen Herzinfarkt oder Schlaganfall bekommt, eben Erektionsstörungen.
0: Was man für die Gesundheit tun kann, ob Sport hilft, das hören wir in der nächsten halben Stunde von Dr. Frank Sommer hier bei MDR Sachsen, das Sachsenradio.

0: The Hollies mit Sorry Suzanne hier bei MDR Sachsen. Das Sachsenradio und alles, was wichtig ist in Ihrer Region, hören Sie pünktlich 11:30 aus unseren Regionalstudios.
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9: Einen schönen guten Tag. Zunächst schauen wir aufs Wetter. Viele Wolken gibt es heute in der Oberlausitz. Kaum Sonne, aber leider immer wieder Schauer bei maximal 10 bis 14 Grad. Und dazu weht ein mäßiger in Böen starker Südwestwind. Die Stadt Bautzen will mit einem neuen Mietspiegel für mehr Transparenz auf dem Wohnungsmarkt sorgen. Ziel sei, eine Orientierungshilfe zu den ortsüblichen Mieten zu bieten, teilt die Stadtverwaltung mit. Dazu startet jetzt die Datenerhebung. Erfasst würden die Mietpreise, die zum 31. März galten. Die Stadtverwaltung bittet alle angesprochenen Eigentümerinnen und Eigentümer sowie Mieterinnen und Mieter, sich an der Erhebung zu beteiligen und damit einen Beitrag zur Vergleichbarkeit der Mieten zu leisten. Den Fragebogen gibt es auf der Internetseite der Stadtverwaltung. Ende Mai steht wieder der Bautzener Frühling an, Teil des jetzt vorgestellten Programms Lausitzer Folklore, Streetfood und Live-Musik. Bautzens Stadtbeauftragte für Veranstaltungsmanagement, Katarzyna Kutschewitsch, verrät schon mal zwei Bands, auf die sie sich besonders freut.
10: Ostrock Live ist auch eine ganz tolle Band, also die sprechen dann die ältere Generation an. Mit klassischen Ost-Songs, also die man kennt, was von allen mitgesungen werden kann. Und dann sehr, sehr beliebt bei den jungen Leuten natürlich sind die Elektro-Beats. Ja, da freuen die sich schon ein ganzes Jahr drauf. Und das ist volle Tanz, die dann mit einem DJ-Team kommen und dann auflegen von 18 bis 1 Uhr freitags und Samstag. Und ja, da wird richtig eingeheizt.
9: Für Familien wird es eine Zaubershow und den Sagenschatz des Smee geben, ein Kindermusical über die sorbischen Sagengestalten. Der Görlitzer Tierpark meldet einen Neuzugang bei den Thüringer Waldeseln. Ein männliches Fohlen wurde geboren. Der kleine Esel wurde auf den Namen Titus getauft. Das teilte der Tierpark mit. Esel werden in Görlitz bereits seit vielen Jahrzehnten gehalten. Die bedrohte Rasse der Thüringer Waldesel zog jedoch erst vor 3 Jahren mit der Stute Tessina und ihrer Tochter Melinda in den Görlitzer Tierpark ein. Soweit die aktuellen Informationen. Aus dem Studio in Bautzen.
0: Vielen Dank in unsere Regionalstudios für den Nachrichtenüberblick aus Ihrer Region. Hier ist der MDR Sachsen Verkehrsfunk 11.32 Uhr. Im Landkreis Bautzen ist die Stolpener Straße zwischen Fischbach und der B6 nach einem Unfall in beiden Richtungen gesperrt. In Greiz auf der B92, auf dem Neustadtring bis Plauensche Straße. Dort gibt es Stau und stockenden Verkehr an einer Baustelle. Sie brauchen dort über 20 Minuten mehr. Und jetzt alle neuen Blitzer für Sie. Die stehen in Chemnitz, in der Frankenberger Straße stadtauswärts. Nochmal in Chemnitz, in der Leipziger Straße stadtauswärts, in Höhe der A4. In Dresden wird geblitzt in der Grundstraße Richtung Körnerplatz, in Görlitz in der Nieskirchstraße stadteinwärts, in Hühndorf Richtung Wilsdruff und in Leipzig stehen sie in der Gustav-Esche-Straße und blitzen Richtung am Ritterschlösschen. Zwischen Seifennersdorf und Neugersdorf steht auch noch ein Blitzer und blitzt auch in beiden Richtungen. Für noch mehr Tipps gibt es unsere kostenlose Verkehrshotline. Rufen Sie gern an 0800 6375 637. Schnell und aktuell der MDR Sachsen Verkehrsservice. Ich wünsche Ihnen eine gute und sichere Fahrt.
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0: Hier ist MDR Sachsen, ihr Sachsenradio. Ja, und jetzt mal bei aller Liebe und Spaß für den freien Männertag morgen über die Männergesundheit müssen wir auch mal reden. Und das machen wir heute mit Dr. Sommer. Keine Sorge, Sie sind nicht bei der Bravo gelandet. Aber die Richtung ist jetzt schon ein bisschen ähnlich. Professor Dr. Frank Sommer ist Direktor vom Institut für Männergesundheit in Hamburg und Präsident der Deutschen Gesellschaft für Mann und Gesundheit. Er hat ja eben schon gesagt, das beste Stück des Mannes ist auch die Wünschelrute des Herzens. Denn eine Erektionsstörung kann auf verstopfte Gefäße im ganzen Körper hinweisen. Und die können dann zu einem Herzinfarkt oder auch Schlaganfall führen. Aber nicht nur, Herr Dr. Sommer, oder?
1: Es gibt verschiedene Ursachen von Erektionsstörungen. Beispielsweise können die Nerven eine große Rolle spielen. Die Zusammensetzung des Penis, also die Infrastruktur, spielt eine große Rolle. Des Weiteren gibt es auch Potenzmuskeln. Und eine Schwächung dieser Potenzmuskulatur, die im Beckenboden liegt, kann auch dazu führen, dass man Erektionsstörungen bekommt. Aber es ist auch entscheidend zu sehen, wie das Blut in den Penis fließt, dort gehalten wird und wie es dort abfließt. Das sind ein paar Faktoren, die man differenzialdiagnostisch angehen muss, um dann präventiv vorgehen zu können, beispielsweise durch lebensstilverändernde Maßnahmen, eben die männliche Gesundheit davor zu bewahren, dass es eben zu einem Herzinfarkt oder einem Schlaganfall in 4 bis 8 Jahren kommt.
0: Ja, das ist ganz wichtig. Was kann man denn selbst tun, wenn es schon losgeht und das gute Stück öfter mal schlapp bleibt?
1: Hier ist es wichtig, was grundsätzlich als gesunde Ernährung gilt. Also viel Gemüse zu essen, Vollkornprodukte zu sich zu nehmen. Und wir wissen alle selber, dass wir wenig Zucker zu uns nehmen sollen. Also die generalisierten Maßnahmen für eine gesunde Ernährung, genau die soll man auch umsetzen, um eben deine erektile Dysfunktion, falls sie gefäßbedingt ist, mit in den Griff zu kriegen.
0: Also eine gesunde Ernährung ist ja immer gut. Wie sieht's denn aus mit Sport? Gibt's da auch spezielle Tipps genau bei dem Thema?
1: Es gibt auch spezielle körperliche Aktivitäten, die man da auch machen kann. Es gibt spezielle Trainingsprogramme, um die Penisgefäße zu trainieren. Das kann man zu Hause machen. Das sind so Intervalle, die man auf der Stelle machen kann, wenn man in der Lage ist, auf der Stelle schnell zu laufen. Und bei diesem Intervalltraining werden die Gefäße nochmal richtig gut durchspült. Des Weiteren ist es auch noch wichtig, und das wurde langer Zeit unterschätzt, die mentale Gesundheit. Also der Kopf ist doch eines unserer stärksten Organe und dementsprechend ist die mentale Gesundheit auch ganz entscheidend, dass wir auch genügend Ruhephasen haben. Uns zu entspannen spielt auch eine ganz große Rolle.
0: Also, liebe Männer, gesund essen, Sport machen, oft entspannen. Dann haut's auch mit der Sexualität und der Gesundheit generell lange hin. Danke an Professor Dr. Frank Sommer für diese Infos zur Männergesundheit. Hier bei Ihrem Sachsenradio. Ihnen jetzt noch einen schönen Vormittag.

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0: Sie hören MDR Sachsen. Schön, dass Sie mit dabei sind. Ja, und heute Nachmittag starten schon viele Sachsen in ein langes Wochenende. Morgen an Himmelfahrt, da wird es vielleicht auch das ein oder andere Grillerchen geben. Und am Samstag, da können Sie das auch ganz professionell haben. Denn Grillexperte und Fleischsommelier Christoph Schemp, der war nicht nur gestern Vormittag 2 Stunden live bei uns, um Grilltipps zu geben. Er kommt auch zu Ihnen nach Hause. Und wir haben uns mal umgehört, welche Besonderheiten Sie schon so auf dem Grill hatten.
1: Heuschrecke hat geschmeckt wie ein Hähnchen. Das war in Bangkok. Da konnte man so Heuschrecken vom Grill direkt essen.
2: Vegane Bratwurst oder hier vegane Schnitzel, Cordon Bleu, das war ganz gut. Eigentlich esse ich nicht so viele vegane Produkte, eher so fleischlastig. Deswegen war ich sehr überrascht, dass das geschmeckt hat.
3: Zwiebeln in Schiffchen mit Alufolie und das dann halt angegrillt.
4: Einen Sojasteak, schön mariniert mit Teriyaki-Soße und Sojasauce. Das ist sehr lecker.
0: Das klingt alles wirklich schmackhaft. Verraten Sie uns doch einfach mal Ihr besonderes Grillrezept auf MDR Sachsenradio. Grillprofi Christoph Schemp kommt dann mit etwas Glück am Samstagnachmittag für 2 Stunden zu Ihnen. Sie sollten nun einen heißen Grill da haben und dann gibt's bestes Fleisch für bis zu 6 Personen. Die Gewinner werden Freitagmorgen kurz nach 9 bekannt gegeben bei Elena und Silvio hier in Ihrem Sachsenradio.

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7: Ja, heute gibt's wieder mehr Wolken als Sonne, dazu immer wieder Schauer, nachmittags auch einzelne Gewitter. Dazu bekommen wir 11 bis 14 Grad, in den mittleren Gebirgslagen macht maximal 8 Grad und windig ist es auch noch, also ruhig mal das Halstuch noch mit um den Hals schlingen. Morgen am Feiertag wieder Sonnen-Wolken-Mix, leider auch einige Schauer oder kurze Gewitter. Also wetterfest einpacken, wenn Sie unterwegs sein wollen, das Ganze morgen bei 11 bis 16 Grad. Freitag und Samstag bleibt es leider ähnlich, wird aber langsam wieder etwas wärmer.
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2: Das neue Heizungsgesetz ist beschlossen, zumindest vom Kabinett. Was steht drin? Und ein Gericht hat entschieden, warum führt die neue, leichtere Milka-Schokoladentafel Verbraucher in die Irre? Das besprechen wir gleich. Zuerst schauen wir aber in den Sächsischen Landtag. Dort meldete sich Wirtschaftsminister Panther noch vor der eigentlichen Landtagssitzung zu Wort. Sein Thema: Panther will zur Rettung des VW-Werks in Zwickau chinesische Autobauer ins Boot holen. Beate Dietze berichtet.
3: Es kommt nicht häufig vor, dass ein Staatsminister außerhalb der Tagesordnung im Parlament redet. Volkswagen soll in der zukünftig nicht ausgelasteten Produktionshalle in Mosel die Herstellung chinesischer Fahrzeuge prüfen, im Rahmen eines Joint Ventures, so der Vorschlag von Panther. Es gehe nicht um einen Verkauf oder den Einstieg eines staatlichen Investors.
4: Es ist in meinen Augen besser, industrielle Kompetenz bei VW Sachsen weiterzuentwickeln und die Produktion abzusichern, als womöglich auf verlorenen Posten zu kämpfen und Wertschöpfung zu verlieren.
3: Thomas Schmidt von der CDU unterstützt den Vorschlag.
5: Das ist nichts Neues. Große Konzerne produzieren in Deutschland. Ob das Ford ist, es ist inzwischen Tesla. Also das ist nichts irgendwas Ungewöhnliches Neues. Und deshalb ist es richtig, auch diese Wertschöpfung hierher zu holen.
3: Man müsse gemeinsam reagieren und handeln, betont Frank Peschel von der AfD.
6: Wir müssen für unsere sächsische Wirtschaft, für unseren Automobilstandort gemeinsam kämpfen und Lösungen kämpfen. Und dürfen uns nicht in Parteidiskussionen verlieren.
3: Die Autobauer in China sind bei der E-Mobilität Technologieführer in der Welt, sagt Ralf Böhme vom BSW und begrüßt eine mögliche Kooperation. Offen sei aber die Frage, warum sich gerade VW in einer solchen Schieflage befinde.
7: Die Ursache ist ein Mix von unternehmerischen, aber immer von der Politik flankierten bzw. initiierten Fehlentscheidungen. Das bezieht sich insbesondere auf die undurchdachte Fokussierung auf E-Mobilität.
3: Wolfram Günther von den Bündnisgrünen verweist auf die aggressive Spionagepolitik der Chinesen, nicht die einzigen Bedenken.
8: Wir investieren ja gerade sehr in Sachsen in Verbindung mit Taiwan. Es geht um TSMC, ESMC, die hier Chipproduktion aufmachen. Wir haben riesige Anstrengungen, da einen ganzen Cluster draus zu machen. Noch das kann durchaus zu großen Herausforderungen führen, wenn dann hier zentral China einen Fuß mit in hat, denn wir wissen, was da dran hängt und was da für Konfliktlinien sind.
3: Und die Linken üben Fundamentalkritik am VW-Kapitalismus. Fraktionschefin Susanne Schaper.
9: Dass ein Westkonzern so mit seinen ostdeutschen Beschäftigten umgeht, ist unter aller Sau.
3: Der VW-Konzern hat sich noch nicht zu dem Vorschlag eines Joint Ventures geäußert. Wirtschaftsminister Panther will mit der Konzernleitung im Gespräch bleiben.
2: Danke, Beate. 90 Gramm statt 100 Gramm Milka-Schokolade pro Tafel und dazu noch eine Preiserhöhung. Alles rechtens, sagte Milka, es sei ja alles auf der Packung ordentlich vermerkt. Mogelpackung 2025 nannte das dagegen die Verbraucherzentrale Hamburg und klagte gegen Mondelez, den Mutterkonzern von Milka. Heute fiel das Urteil und gab den Verbraucherschützern recht. Volkert Lenz berichtet.
10: Die Milka-Schokolade sieht zwar so aus wie früher, aber es ist weniger drin. Das hat das Landgericht Bremen jetzt als relative Mogelpackung bezeichnet. Die kleineren Milka-Tafeln mit weniger Inhalt verstoßen aus seiner Sicht gegen das Wettbewerbsrecht und dürfen so nicht genutzt werden. Anfang 2025 hatte der Hersteller die Tafeln von 100 auf 90 Gramm verkleinert, darauf aber nicht gesondert hingewiesen. Die Irreführung liege in der Diskrepanz zwischen tatsächlichem Inhalt und optisch vermittelter Erwartung bei einem seit Jahren bekannten Produkt, so das Gericht. Nach der Umstellung hätte Milka mindestens 4 Monate lang deutlich darauf hinweisen müssen, dass in der Packung jetzt weniger Schokolade steckt. Man nehme den Beschluss des Gerichts zur Kenntnis und ernst, heißt es in einer ersten Mitteilung des Lebensmittelkonzerns Mondelez. Nun müsse man sich die Urteilsbegründung im Detail anschauen. Im Verfahren hatte das Unternehmen argumentiert, dass das Gewicht der Schokolade klar auf der Verpackung zu erkennen sei und auf Vorder- wie Rückseite angegeben war. Das Urteil ist noch nicht rechtskräftig. Einen Monat hat die Firma jetzt Zeit, in Berufung zu gehen. Das Verfahren hatte in Bremen stattgefunden, weil hier die Deutschlandzentrale von Mondelez ihren Sitz hat.
2: Danke, Volkert Lenz. Weitere Meldung jetzt mit Nathalie von Mildenstein.
11: Die Pornovorwürfe an einer Oberschule im Landkreis Görlitz haben heute ein politisches Nachspiel im Sächsischen Landtag. Konkret geht es um ein externes Theaterprojekt, bei dem Schülern einer 9. Klasse in Schleife pornografische Bilder gezeigt worden sein sollen. Die AfD will nun das Schulgesetz ändern. Eltern sollen demnach ihre Kinder für solche Veranstaltungen abmelden können. Helfer der Deutschen Lebensrettungsgesellschaft haben im vergangenen Jahr bundesweit rund 1.150 Menschen das Leben gerettet. Etwa 44.000 leisteten sie Hilfe aller Art, wie die DLRG in ihrer Jahresbilanz mitteilte. Die DLRG überwacht mehr als 2.400 Schwimmbäder und Freigewässer. Dazu gehören auch über 80 Strandabschnitte an Nord- und Ostsee. In Sachsen sind momentan Telefonanlagen der Polizei gestört. Zahlreiche Dienststellen sind telefonisch nicht oder nur sehr verzögert zu erreichen, wie eine Umfrage der Nachrichtenagentur dpa bei den Polizeidirektionen ergab. Der Polizeinotruf 110 sei aber nicht betroffen. Auch in anderen Bundesländern wie Hessen sind Telefonanlagen bei der Polizei gestört. Zu den Ursachen machte die Polizei keine Angaben.
2: Danke, Nathalie. Neue Regeln beim Heizungseinbau, das hat die Bundesregierung versprochen. Damit soll das alte Heizungsgesetz der Ampel Geschichte sein. Heute hat das Bundeskabinett das neue Gebäudemodernisierungsgesetz, wie es richtig heißt, auf den Weg gebracht. Frage an Anne-Kathrin Mellmann in unserem Hauptstadtstudio. Was steht drin?
12: Na, ganz kurz gesagt, Öl- und Gasheizungen dürfen weiter eingebaut werden, dürfen weiter betrieben werden, aber mit der Einschränkung, dass jetzt klimaneutrale, so sagt es die Bundesregierung, Kraftstoffe beigemengt werden müssen, und zwar schrittweise. Deswegen spricht sie von einer sogenannten Biotreppe. Das soll schon 2029 beginnen.
2: Und lässt sich sagen, was das jetzt für Menschen bedeutet, die planen, sich eine neue Heizung einzubauen?
12: Na, das bedeutet, dass sie weiterhin frei sind in ihrer Wahl. Sie können sich also selber überlegen, welche Möglichkeiten ihnen da lieber sind. Für die Wärmepumpe gibt es weiterhin eine staatliche Förderung. Das heißt, es bleibt also attraktiv, sich auf die Wärmepumpe zu setzen. Zumal auch klar ist, dass Öl und Gas in den kommenden Jahren wahrscheinlich noch teurer werden. Und auch die beigemengten Kraftstoffe, die dann immer mehr werden sollen in den kommenden Jahren, möglicherweise auch ihre Kosten verursachen. Also grundsätzlich gilt aber, eingebaut werden kann, was man einbauen möchte.
2: Jetzt gab es ja im Vorfeld auch schon Kritik an der Veränderung sozusagen. Die Klimaziele seien in Gefahr. Hat man sich dazu geäußert? Also lässt sich da jetzt schon absehen, was das bedeutet für die Klimaziele?
12: Ja, daran gab es ja sehr, sehr scharfe Kritik, weil eben nicht so ganz klar war mit dieser Biotreppe, mit der Beimischung von anderen Brennstoffen, wie das dann nach 2040 weitergehen soll. Denn bis dahin waren nur 60%, die Quote von 60% vorgesehen. Und was ist dann mit den anderen 40%? Wenn das dann weiterhin fossile Brennstoffe bleiben, wie geht das zusammen mit unseren Klimazielen? Wir haben uns ja als Bundesrepublik auferlegt, dass wir ab 2045 klimaneutral wirtschaften wollen. Und da sagt die Bundesregierung eben ganz klar, wir wollen dieses Gesetz dann auch evaluieren, also überprüfen. Spätestens 2030 schauen wir uns an, ob das alles so funktioniert und ob das Verbesserungen beim klimaschädlichen Gasausstoß mit sich bringt oder nicht. Und wenn nicht, dann müsse nachgesteuert werden.
2: Das Gesetz muss jetzt noch durch den Bundestag. Das Kabinett hat den Entwurf beschlossen. Vielen Dank, Anne-Kathrin Mellmann in Berlin.
12: Gern.
2: Nun aber schnell zu Heike Leschner. Die begleitet sie durch den für viele letzten Arbeitsnachmittag dieser amtlichen Feiertagsvorlaufwoche.
13: So, dann, das war ja jetzt eine schöne Wortkonstruktion. Jetzt schauen wir uns mal den MDR Sachsen Verkehrsservice an. A13 Richtung Berlin. Zwischen Schönborn und Ortrand ist die rechte Fahrspur nach einem Unfall blockiert. Im Landkreis Bautzen die Stolpener Straße zwischen Fischbach und der B6 nach einem Unfall in beiden Richtungen gesperrt. Und zu den Blitzern. Chemnitz in der Frankenberger Straße stadtauswärts, in Dresden in der Grundstraße Richtung Körnerplatz. In Freital wird in der Rabenauer Straße stadteinwärts geblitzt. Ebenso in Görlitz in der Niesgeer Straße. Weiter geht's in Leipzig in der Gustav-Esche-Straße Richtung am Ritterschlösschen. Zwischen

So, kaum haben wir angefangen, schon die nächste Sofortmeldung aus dem MDR Sachsen Verkehrsservice. Aber ganz wichtig, A13 Richtung Berlin. Die Autobahn ist zwischen Schönborn und Ortrand soeben nach einem Unfall gesperrt worden.

0: Die Beatles schwärmen von Michelle nach wie vor. Das ist schon seit Jahrzehnten so. Aber ja, wir machen das ein bisschen anders. Wir gehen in eine andere Richtung. Diese Frau, um die es jetzt geht, hat diesen Beinamen wirklich verdient. Sie ist tatsächlich die Grande Dame des deutschen Films. Ein sehr nahbarer Star, ganz ohne Allüren und ein absoluter Familienmensch, Senta Berger. Sie wird heute 85. Ja, wie viele Filme hat sie gemacht? Über 100 fürs Kino, mehr als 80 Fernsehfilme, unter anderem mit Hollywood-Stars wie Charlton Heston, Kirk Douglas und auch John Wayne. Sie hätte in Hollywood Karriere machen können, aber sie ist wieder zurück nach Deutschland gekommen und hat uns dann allerbeste Fernseh- und Kinounterhaltung beschert in Die schnelle Gerdi und als Mona in Kir Royal.
1: Warum schreibt denn keiner, dass diese mandalische Märchenmonarchie nichts anderes ist als eine ganz brutale Militärdiktatur?
2: Die Mona, wer will denn das wissen?
3: Gerdi, du fährst dran dauernd schnell. Du fliegst doch fast tief mit dem Taxi.
4: Ich fahr nicht schnell, ich fahr zügig.
0: Ja, zuletzt war Senta Berger im Kino zu sehen mit Willkommen bei den Hartmanns und ach, diese Lücke, diese entsetzliche Lücke. Ein etwas ungewöhnlicher Titel, aber ich kann diesen Film nur wärmstens empfehlen. Wie sagt man manchmal so schön, wenn ein Film besonders ist, sie kommen ganz anders raus, als sie reingegangen sind und mit vielen, vielen wertvollen Gedanken. So, und wenn wir von Senta Berger sprechen, dann gehört er immer dazu, ihre ganz große Liebe Michael Verhoeven, der Regisseur. Kennengelernt haben sie sich, klar, beim Film.
5: In dem Drehbuch stand, dass er mich in seiner Rolle küssen sollte. Nun war es so, dass wir uns schon eigentlich ziemlich lange küssen wollten, es aber nicht getan hatten. Und nun sollte dieser Kuss, den wir im Grunde doch ersehnten, vor einem Filmteam stattfinden. Und das ist furchtbar gewesen für uns beide.
0: Kann man nachvollziehen. Also die beiden waren ein Paar fürs Leben, beruflich, privat. Aber ihren 85. Geburtstag heute muss Senta Berger ohne ihren Herzensmenschen feiern. Aber sie bleibt immer optimistisch.
5: Also ich bin erst neulich gefragt worden, seit wann können Sie diesen Beruf? Ja, seit wann? Ich gehe noch. Ich lerne noch. Ich habe noch einen Weg. Ne?
0: Alles Gute. Senta Berger zum 85.

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10: Und das um 13.30 Uhr. Guten Tag, der Blick aufs Wetter. Sonne und Wolken im Wechsel, auch Schauer und Gewitter sind heute mit dabei. Maximal 12 Grad in Aibau, 13 Grad in Weißkeisel. Regenschauer, dichte Wolken auch in der Nacht bei 7 bis 5 Grad. Und der Blick morgen auf den Feiertag. Quellwolken, mal Sonnenschein, mal Schauer, auch kurze Gewitter bei Höchstwerten von 16 Grad. Bei einem schweren Verkehrsunfall in Arnsdorf im Ortsteil Fischbach ist heute Morgen ein Mann ums Leben gekommen. Nach Angaben der Polizei war ein 57-Jähriger auf der Stolpner Straße in Richtung Fischbach unterwegs, als er aus bislang ungeklärter Ursache von der Fahrbahn abkam und mit einem Baum kollidierte. Trotz Einsatz von Feuerwehr und Rettungsdienst erlag der Fahrer noch an der Unfallstelle seinen schweren Verletzungen. Der Sachschaden wird auf rund 12.000 Euro geschätzt. Die Polizei hat die Ermittlungen aufgenommen und sucht Zeugen, die den Unfall beobachtet haben. Im Krommlauer Park beginnen morgen die deutschen Meisterschaften im Baumklettern. Bis Sonnabend treten dort Profis aus ganz Deutschland gegeneinander an. Bei den Wettkämpfen müssen die Teilnehmer 5 verschiedene Disziplinen meistern. Dazu Verena Paul vom Baumkletterverband.
11: Also es ist einmal schnell am Seil den Baum hochklettern. Es ist einmal schnell an den Ästen den Baum hochklettern. Dann ist es eine Rettungsprüfung, also rette deinen Kollegen binnen 6 Minuten aus jeglicher Position. Dann ist es das Arbeitsklettern, was so unseren Arbeitsalltag simuliert, wo so Glocken im Baum verteilt sind, die abgeklettert werden müssen. Und dann gibt es noch die Wurfstation, also wir müssen ja unser Seil irgendwie hoch in den Baum bringen und das wird mit so einem Bleigewicht hochgeworfen. Und da geht's möglichst hoch und sicher die richtige Gabel zu treffen.
10: Der Görlitzer Tierpark meldet einen Neuzugang bei den Thüringer Waldeseln. Ein männliches Fohlen wurde geboren. Der kleine Esel wurde auf den Namen Titus getauft, teilt der Tierpark mit. Esel werden in Görlitz bereits seit vielen Jahrzehnten gehalten. Die bedrohte Rasse der Thüringer Waldesel zog erst vor 3 Jahren mit der Stute Tessina und ihrer Tochter Melinda in den Tierpark Görlitz ein. Das waren Regionalnachrichten hier beim Sachsenradio aus dem Bozner Studio heute Nachmittag mit Peggy Wolter.
1: zum MDR Sachsen Verkehrsservice. A13 Richtung Berlin. Die Autobahn ist zwischen Schönborn und Ortrand nach einem Unfall gesperrt. Und jetzt gut durchatmen, weil es die einzige Störungsmeldung. Wir haben ein bisschen was an Blitzern, also Tempo scharf im Auge behalten. Das gilt für Chemnitz, die Frankenberger Straße stadtauswärts. Für Dresden die Grundstraße Richtung Körnerplatz. Freital, Rabenauer Straße stadteinwärts. Weiter wird in Hühndorf Richtung Weißtrop. Und in Leipzig in der Gustav-Esche-Straße Richtung am Ritterschlösschen geblitzt. Na, ist doch überschaubar. Sollten Sie noch was beisteuern müssen, weil Sie was gesehen haben, kurzer Anruf genügt, kostenfrei 0800 637 5637. 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

0: So, was machen wir denn heute im Sport? Ich sag mal so, kleiner Spoiler, Fußball ist es nicht.
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0: Ja, die Abwechslung ist interessant, nur die Abwechslung. Und der Mai ist ja sowieso die Zeit des Giro d'Italia, der Italien-Rundfahrt. Im Radsport letzte Woche gestartet und ein deutscher Fahrer mischt gerade ganz vorne mit. Antonio Zischel vom Sport ist bei mir. Antonio, wer ist denn unser schneller Mann in Italien?
2: Florian Storck heißt er, der fährt für das schweizerische Team Tudor, liegt aktuell auf dem Platz 3 der Gesamtwertung, nur 4 Sekunden hinter den Führenden. Also der ist voll im Rennen und auf der zweiten Etappe, da hat es schon fast geklappt. Mit dem Führungstrikot, da haben ihm nur Zentimeter zum Etappensieg gefehlt und der hätte auch schon für die Gesamtführung und für das rosa Trikot gereicht, aber er bleibt dran, der Giro, der ist ja noch jung und heute, da gibt's wieder eine Etappe, die ihm liegen könnte.
0: Mhm. Wo siehst du denn da seine Chancen heute?
2: Also immer da, wo es berghoch geht, da fühlt er sich wohl und heute haben wir eben wieder so ein hügeliges Profil, es geht von der kalabrischen Küste hoch in den Apennin, von Praia a Mare nach Potenza und da kann Florian Storck durchaus was anrichten. Gerade im zweiten Teil der Etappe, wenn es dann so richtig steil wird, da kann er das Fahrerfeld schon ordentlich unter Druck setzen.
0: Ja, wie sieht's denn aus? Müsste er, um die Führung in der Gesamtwertung zu übernehmen, die Etappe heute gewinnen?
2: Also das wäre eine Möglichkeit. Der Etappensieger, der bekommt nämlich 10 Sekunden gutgeschrieben. Das würde dann schon reichen. Dass er jetzt seine Konkurrenten innerhalb der Etappe wirklich abhängt, richtig Zeit rausfährt, das glaube ich jetzt eher nicht. Dafür sind die anderen auch einfach zu stark dort um ihn herum. Aber aus so einer Favoritengruppe dann ins Ziel zu kommen als Erster, das traue ich ihm dann definitiv doch zu. Und es gibt aber noch eine zweite Möglichkeit, das ist der sogenannte Red Bull Kilometer. Das ist ein kleiner Zwischensprint unterwegs und da bekommt der Erste auch nochmal 6 Sekunden gutgeschrieben. Und wie wir wissen, er hat nur 4 Sekunden Rückstand, also das würde schon reichen für das Maglia Rosa, für das rosa Trikot des Führenden.
0: Macht's ja zwischendurch auch immer so richtig spannend und interessant. Also wir sind gespannt, was da noch drin ist für Florian Storck beim Giro d'Italia, der Italien-Rundfahrt im Radsport, 5. Etappe, 5. ist es, ne?
2: Ganz genau, die 5.
0: Die da läuft. Antonio Zischel, vielen herzlichen Dank.

Bei Ihnen auch so düster wie hier bei uns hier gerade. Also ich glaube, die Wetter-Apps, die werden heute mehr als sonst strapaziert. Ja, wie wird's denn morgen nun zur Himmelfahrt? Bleibt es trocken? Wenn ja, wann und wie dolle könnte es regnen? Und was zieht man so bei 11 bis 15 Grad überhaupt an? Kommt drauf an, was Sie vorhaben, würde ich mal sagen. Herrentagspartie, Familienausflug oder Fahrradtour. Oder Sie fahren einfach mal nach Muldenberg. In Muldenberg veranstaltet nämlich der Vogtländische Flößerverein unter dem Motto Gut Wasser unterm Holz am langen Himmelfahrtswochenende sein Flößerfest, und das ist extrem beliebt. Und dieses alte Handwerk wird ja hier in allen Details noch beeindruckend vorgeführt, und am Sonnabend kann man dann auch mal selber so eine Flößerwanderung zum Kielflossgraben mitmachen. 9.30 Uhr ist dann übrigens Start. So, und andere traditionelle Berufe, die tummeln sich da auch immer auf dem Handwerkermarkt. Pechsieder sind dabei, Schmiedestellmacher, Spinnerinnen, Filzerinnen, also da kann man richtig gucken und was erleben. Und ganz wichtig, ganz, ganz wichtig, morgens startet dann auch der Festzeltbetrieb für alle, die also auf ihrer Tour bei den Flößern in Muldenberg hängen bleiben und mit zuschauen wollen. Ja, und falls Sie noch ein bisschen gucken wollen im Programm, Sie können sich da informieren zum Flößerfest online auf der Seite flößer-verein.de. Und dann haben wir alles.

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12: Na, dann eben keine Sonne, ne? Dann nehmen wir das, was wir kriegen, was bleibt uns anders übrig, nämlich dicke Wolken bis in die Abendstunden hier und da. Falls sich eine Wolkenlücke bildet, schiebt die Sonne ein paar Strahlen durch, aber meistens haben wir heute Nachmittag wieder Schauer und Gewitter zu erwarten bei 11 bis 14 Grad im mittleren Erzgebirge, da bleibt es um 8 Grad kühl, generell windig, teils sind auch starke Böen unterwegs. Auch morgen wechseln sich dann zum Himmelfahrtsfeiertag Quellwolken und Sonne ab. Im Tagesverlauf ziehen wieder einige Schauer durch. 11 bis 16 Grad ist die maximale Ausbeute. Im Bergland 7 bis 11 Grad. Und auch am Freitag und Sonnabend wird es wohl noch wechselhaft mit Schauern und Gewittern bleiben. Immerhin lässt dann der Wind nach und es wird etwas wärmer.
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13: Mit Andreas Kalb. Schönen guten Tag. Der Sächsische Städte- und Gemeindebund warnt vor einem Kollaps der kommunalen Haushalte. Wie Präsident Bert Wentsche sagte, fehlen bis 2030 Steuereinnahmen von mehr als 1,1 Milliarden Euro. Dagegen könne der Freistaat Sachsen mit Mehreinnahmen rechnen, wodurch die Schere zwischen Land und Kommunen weiter auseinandergehe. Hinzu käme, dass die Ausgaben der Kommunen weiter die Einnahmen übersteigen. Laut Wentsche kann das Defizit künftig bis auf 1,5 Milliarden Euro pro Jahr wachsen. Er forderte grundlegende Reformen. Beispielsweise müsse der Freistaat die Sozialausgaben der Kommunen übernehmen und sich stärker an den Kosten für Kitas beteiligen. Sachsens Wirtschaftsminister Panther hat eine mögliche Zusammenarbeit von VW Sachsen mit einem chinesischen Autobauer verteidigt. Im Landtag sagte der SPD-Politiker, es gehe nicht um den Verkauf an einen chinesischen staatlichen Investor oder den Einstieg eines solchen. Vielmehr könnten im Rahmen einer bereits bestehenden Beteiligung des Konzerns chinesische Fahrzeuge bei VW in Zwickau gebaut werden. Laut Panther werden chinesische Autobauer auf dem europäischen Markt weiter Fuß fassen. Er sprach sich dafür aus, pragmatisch mit der Situation umzugehen. Das sichere den Standort und Arbeitsplätze in Zwickau. Die neuen leichteren Tafeln Milka-Schokolade sind rechtswidrig und dürfen nicht einfach in den Verkauf gebracht werden. Das hat das Landgericht Bremen entschieden. Es gab damit eine Klage der Verbraucherzentrale Hamburg Recht, wie Volkert Lenz berichtet.
14: Anfang 2025 hatte der Hersteller die Tafeln von 100 auf 90 Gramm verkleinert, darauf aber nicht gesondert hingewiesen. Die Irreführung liege in der Diskrepanz zwischen tatsächlichem Inhalt und optisch vermittelter Erwartung bei einem seit Jahren bekannten Produkt, so das Gericht. Nach der Umstellung hätte Milka mindestens 4 Monate lang deutlich darauf hinweisen müssen, dass in der Packung jetzt weniger Schokolade steckt. Man nehme den Beschluss des Gerichts zur Kenntnis und ernst, heißt es in einer ersten Mitteilung des Lebensmittelkonzerns Mondelez. Nun müsse man sich die Urteilsbegründung im Detail anschauen. Im Verfahren hatte das Unternehmen argumentiert, dass das Gewicht der Schokolade klar auf der Verpackung zu erkennen sei und auf Vorder- wie Rückseite angegeben war. Das Urteil ist noch nicht rechtskräftig.
13: Nach dem Angriff auf einen Obdachlosen in Torgau ermittelt die Staatsanwaltschaft gegen 8 Jugendliche. Die Behörde wirft ihnen gefährliche Körperverletzung vor. 2 von ihnen befinden sich in Untersuchungshaft. Die 12- bis 18-Jährigen sollen den geistig beeinträchtigten Mann vor knapp 2 Wochen auf dem ehemaligen Gelände der Landesgartenschau in Torgau gewaltsam attackiert haben. Der 37-Jährige wurde verletzt und musste im Krankenhaus behandelt werden. Die Jugendlichen hatten die Tat auf Videos festgehalten. Zum Motiv und zum genauen Tathergang machte die Staatsanwaltschaft keine Angaben. Das waren Nachrichten von MDR Sachsen. 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
12: Zum MDR Sachsen Verkehrsservice A13 Richtung Berlin. Die Autobahn ist zwischen Schönborn und Ortrand nach einem Unfall gesperrt. Es staut sich gerade bis Thiendorf. A14 Richtung Magdeburg zwischen Schkeuditzer Kreuz und Gröbers ist die rechte Fahrspur wegen Reinigungsarbeiten gesperrt. In Torgau auf der B87 zwischen Dahlener und Fischerstraße Behinderungen durch ein defektes Fahrzeug. Und die neuen Blitzer stehen in Dresden in der Frankenberger Straße stadtauswärts, in Dresden in der Tennichtstraße stadteinwärts, in Freital einer in der Rabenauer Straße stadteinwärts und in Hühndorf wird Richtung Weißtrop geblitzt. Neuigkeiten können Sie jederzeit melden, kostenfrei 0800 637 5637. Für Sie gute, entspannte Fahrt, schnell und aktuell, der MDR Sachsen Verkehrsservice.
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12: Ach schön, wenn es Mittwochnachmittag schon aufs lange Wochenende zugeht. 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Und dann gibt's morgen gute Aussichten für den Feiertag.

0: Ein Plädoyer von John Miles, die Musik immer in sein Herz zu lassen und niemals wieder hinaus. Kurz nach 14:45 an diesem Mittwoch vor dem Himmelfahrtsfeiertag. Ich lasse es mal mit dem ständig Du. Das ist ein langes Wochenende und für viele 4 Tage, für viele eben auch nicht, weil es gibt auch in vielen Branchen Dienst zu tun. Und das ist auch gut so. Und trotzdem macht sich langsam überall ein Lächeln breit, weil dieser Feiertag morgen naht, weil ein Wochenende kommt. Wie immer nicht für alle, wie gesagt, denn viele Rädchen und Räder drehen sich eben über die nächsten Tage. Aber wir machen aus dem Lächeln jetzt einfach mal für alle ein herzhaftes Lachen.
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0: Ja, alle drei beisammen. Heute geht's bei unseren drei Comedy-Weisen. Ja, worum geht's eigentlich?
2: Was meint ihr, wie könnten wir rausfinden, wer jetzt von uns der Intelligenteste ist? Ich würde sagen, wir machen die Augen zu und jeder zeigt auf den, von dem er meint, er wäre der Intelligenteste. Und dann nehmen wir die Hände wieder weg, ohne dass wir gesehen haben, auf wer auf wen gezeigt hat.
3: Das ist nicht das Dümmste, was ich bis jetzt hier gehört habe. Aber schon mal unter den Top 10 so. Also wie ich sagen würde.
2: Oder wir sind einfach, wir können ja auch sagen, wir sind einfach Schwarmintelligenz. Ja, ihr seid so komische Vögel.
3: Also ich glaube schon, dass wir einfach durch auch die Menge an Jahren, die wir angehäuft haben, dass wir schon intelligent sind, uns das aber nicht nützt, weil das, was wir machen, spricht andererseits wieder klar dagegen. Und da, das ist immer so eine Ambivalenz so.
2: Ja, ein Schwanz, der sich ins Gesicht beißt.
3: Quasi. Richtig.
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So ein cooles Duo, Shaken Stevens und Bonnie Tyler. Und der Bonnie wünschen wir auch heute nochmal, kann man nicht oft genug sagen, gute Besserung. Ihr geht's ja momentan gerade gar nicht so gut. 14.21 Uhr, der MDR Sachsen Verkehrsservice gehört da draußen, rockt's auch. Zwei Sofortmeldungen. Vorsicht zunächst auf der A4 Richtung Görlitz am Grenzübergang Ludwigsdorf ist eine ungesicherte Unfallstelle und bitte auch auf der A14 in Richtung Magdeburg Obacht geben. Zwischen Mutschen und Grimma eine ungesicherte Unfallstelle und zwar auf der linken Fahrspur. Schön aufpassen, gute Fahrt.

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2: Und das um 14.30 Uhr. Einen schönen guten Tag. Frisch, sonnig und mal Regen. Die Eisheiligen bleiben noch ein paar Tage bei uns in der Oberlausitz. Ja, und für viele beginnt heute schon das nächste lange Maiwochenende mit dem Feiertag morgen und dem Brückentag am Freitag. Und Ausflüge haben sie garantiert schon geplant. Und schon für heute Abend, da haben wir einen Tipp für Sie. Mittelalterlich wird der Abend heute in Zittau. Traditionell am Tag vor Himmelfahrt gibt es das Zittauer Spektakulum. In diesem Jahr unter dem Motto das majestätische Zittau. Frage an die Kulturreferentin der Stadt Zittau, Wiebke Steudner. Was bedeutet das majestätische Zittau?
3: Wir verstehen es majestätisch zu feiern. Es war aber auch das Jahr 1526, als Zittau unter die Herrschaft der Habsburger geriet. Also es sind verschiedene Dinge, die da so ein bisschen historisch den Ursprung für dieses Motto gegeben haben.
2: Und was wird denn heute Abend genau passieren? Also was erwartet die Zittauer und ihre Gäste beim Spektakulum?
3: Die Innenstadt von Zittau verwandelt sich wirklich in historisches Flair. Es wird auf 7 Bühnen unterschiedlichstes Programm sein, von Tanz über Chorgesang, über unterschiedlichste Musik, über Ritterkämpfe, Ritterworkshops, Bogenschießen, Flegeltrusch, historischem Handwerk. Also es beginnt 17 Uhr. Mit dem Kinderprogramm, offizielle Eröffnung vom Rathausbalkon ist gegen 19 Uhr mit dem Oberbürgermeister und den Stadtschreiern, die dann durch die Nacht führen. Also ich glaube, es ist von Kleinkind bis zum Erwachsenen für alle Altersgruppen wirklich sehr viel dabei.
2: Und gibt es eigentlich auch eine Schlechtwettervariante? Also Sie wissen schon, wohin bei Schauer und Gewitter?
3: Wir haben natürlich die kleinen Bühnen und wo es geht mit Pavillons, mit entsprechenden Planen versehen, aber es ist schon ein Straßenfest. Wir haben auch in Kirchenprogramm, wir haben auch im Bürgersaal wunderschöne Tanzprogramme, also es gibt auch Indoor-Dinge. Es ist allerdings ein Straßenfest, also von daher gerne warm anziehen, den Regenschirm vielleicht mitführen, der hilft bestimmt und verjagt die letzten Wolken.
2: Besten Dank, Kulturreferentin der Stadt Zittau, Wiebke Steudner. Heute Abend wird es also majestätisch beim Spektakulum in der Zittauer Innenstadt.
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2: Und jetzt weitere aktuelle Nachrichten aus der Region. Die 70 Jahre alte Trinkwasserleitung in Friedersdorf soll dringend erneuert werden. Das hat der Gemeinderat Loser gestern Abend beschlossen. Die Leitung besteht noch aus Asbestzement. Außerdem soll die Ortsdurchfahrt instand gesetzt werden. Dazu wurde mit dem Landkreis eine entsprechende Vereinbarung geschlossen. Die Gemeinde wird in diesem Zuge 2 Bushaltestellen barrierefrei ausbauen und die Straßenbeleuchtung erneuern. Bei einem schweren Verkehrsunfall in Arnsdorf im Ortsteil Fischbach ist heute Morgen ein Mann ums Leben gekommen. Nach Angaben der Polizei war ein 57-Jähriger auf der Stolpnerstraße in Richtung Fischbach unterwegs, als er aus bislang ungeklärter Ursache von der Fahrbahn abkam und mit einem Baum kollidierte. Trotz Einsatz von Feuerwehr und Rettungsdienst erlag der Fahrer noch an der Unfallstelle seinen schweren Verletzungen. Die Polizei hat die Ermittlungen aufgenommen und sucht Zeugen, die den Unfall beobachtet haben könnten. In Kamenz soll heute Abend bei einer öffentlichen Veranstaltung über die aktuelle Lage am Krankenhaus informiert werden. Gesprochen werden soll über die angekündigte Schließung der Geburtshilfestation und über die Perspektiven für das Kamenzer Krankenhaus. Das hat die Stadtverwaltung angekündigt. Sie lädt gemeinsam mit dem Kamenzer Bündnis für Zukunft zu dem Infoabend ein. Die Veranstaltung solle auch dazu dienen, über die medizinische Versorgung im ländlichen Raum allgemein ins Gespräch zu kommen, so die Initiatoren. Der Infoabend beginnt um 19 Uhr im großen Saal des Kamenzer Stadttheaters. Und am Himmelfahrtswochenende ab morgen bis Sonntag treffen sich wieder Skispringer aller Altersklassen zum internationalen Mattenspringen auf allen 4 Kottmarschanzen. Es ist bereits die 49. Auflage des Traditionsspringens. Immer um halb Aktuelles aus der Region, aus dem Studio Bautzen.
4: Und es ist in Sachen MDR Sachsen Verkehrsservice sogar eine positive Nachricht dabei. Aber fangen wir erstmal mit der A4 an. Vorsicht Richtung Görlitz am Grenzübergang Ludwigsdorf, eine ungesicherte Unfallstelle. Und jetzt das Positive, die A13 Richtung Berlin ist zwischen Schönborn und Ortrand nicht mehr gesperrt. Noch ist aber mit Stau bis Thiendorf zu rechnen. Vorsicht weiter auf der A14 Richtung Magdeburg zwischen Mutschen und Grimma, eine ungesicherte Unfallstelle auf der linken Fahrspur, also ein bisschen heikel. Und Acht geben auf der A72 Richtung Hof, denn zwischen Reichen Bach und Treuen liegt auf der linken Fahrspur ein Kantholz. Die Blitzer Chemnitz-Frankenberger Straße stadtauswärts, in Freital in der Rabenauer Straße stadteinwärts und in Hühndorf noch Richtung Weißtorf. Und falls Sie noch was zu sagen haben zum Verkehrsgeschehen, dann rufen Sie einfach kurz durch, kostenfrei 0800 637 5637. Dankeschön, gute Fahrt weiter. 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
1: Ja, es stimmt schon. Was lange währte, das wird meistens gut. Über ein Jahr lang war der Grimme-Preisträger Matthias Schmidt unterwegs im Land. Und das immer auf den Spuren der Wut. Ganz klares Ziel, er ist durch den Osten gefahren und hat Menschen gefragt, was sie wütend gemacht. Und er hat auch mit ostdeutschem Blick den Westen besucht und dort die Fragen gestellt, die im Osten seit 35 Jahren schon wichtig sind. Herausgekommen ist eine Doku, die heißt Wut, eine Deutschlandreise. Schön, dass ich mit Ihnen drüber reden kann, Matthias Schmidt. Hallo.
2: Hallo.
1: Ihnen ging es auf der Reise, habe ich erfahren, darum, den Menschen einfach zuzuhören und beim Zuhören herauszufinden, was sie umtreibt. Wie sind Sie denn dazu gekommen, sich ausgerechnet auf die Wut zu konzentrieren? Es gibt ja nur wirklich angenehmere Themen.
2: Ja, wir hatten zu irgendeinem Punkt das Gefühl, dass es ganz schön wäre, einfach mal unbefangen mit Menschen zu sprechen und ihnen auch nicht zu widersprechen und nicht zu viel, jetzt sage ich mal, in eigener Haltung in diese Gespräche zu bringen. Und daraus hat sich dann so eine Filmreihe entwickelt, in der sich herausgestellt hat, dass eigentlich die Wut gar nicht mehr so vordergründig das Thema ist, sondern dass es gut tut, allen Beteiligten sich einfach mal miteinander zu unterhalten. Ja, wir haben auch nicht mit Politikern gesprochen, sondern wir sind an den Gartenzaun gegangen. Wir waren beim Friseur, am Würstelstand in Zwickau und haben einfach geschaut, was bedrückt die Menschen und haben sie das mal erzählen lassen. Und die waren eigentlich relativ dankbar, dass man ihnen diese Fragen mal stellt.
1: Mhm. Herr Schmidt, welche Erfahrungen haben Sie denn beim Zuhören gemacht? Was sorgt bei den Menschen für Wut, für unangenehme Erregung und Aufregung?
2: Naja, es sind schon die Themen, die ja auch in den aktuellen Debatten zu spüren sind. Es geht um Energie, auch der Krieg oder die Kriege, muss man ja inzwischen sagen, beschäftigen die Menschen sehr. Aber ganz unabhängig davon haben wir auch festgestellt, dass es gut tut, mal Gemeinsamkeiten zwischen Ost und West herauszufinden und nicht nur immer die Unterschiede zu betonen. Jetzt fahren wir in den Westen, haben wir einfach mal gesagt. Und dort habe ich eben auch bemerkt, wie dankbar regelrecht die Menschen in Nordrhein-Westfalen waren, dass man die auch mal fragt, wie geht's euch eigentlich?
1: Nach all dem, was Sie da sicherlich auch an Intention hatten und erwartet hatten, was war dann für Sie vielleicht letztendlich auch die Überraschung aus all diesen Erfahrungen mit den Menschen unterwegs?
2: Also ich habe eigentlich gute Menschen kennengelernt, die positiv denken, die trotzdem natürlich ihre Sorgen haben. Und wenn wir ehrlich sind, da hat sich ja in den letzten Jahren wirklich einiges übereinander gestapelt. Also es gibt schon auch Gründe, wütend mal zu sein. Aber positive Menschen, die also mit mir sprechen wollten und sich auch ein bisschen danach sehen, dass dieses Gespräch, dieser Dialog erhalten bleibt oder zurückkehrt. Und ein Wirt aus Wattenscheid sagte das, es gibt doch hier und dort auch Positives und Negatives. Lass uns doch zusammen gucken, dass wir was Schönes daraus machen.
1: Den gemeinsamen Nenner suchen und den findet man auch, wenn man das möchte. Und jetzt müssen wir natürlich die Doku erstmal sehen, um auch ein bisschen zuzuordnen, was Sie uns jetzt davon erzählt haben. Wut, eine Deutschlandreise, können wir gleich heute Abend gucken, zur allerbesten Zeit, 20.15 Uhr im MDR-Fernsehen und wann immer Sie mögen, auch in der ARD-Mediathek. Matthias Schmidt, herzlichen Dank für die kleine Einführung und für die nächsten Projekte. Alles Gute.
2: Vielen Dank.

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2: Wolken über Wolken und ganz selten ein Sonnenstrahl heute Nachmittag. Dafür ein paar mehr Schauer und ganz wenige Gewitter möglicherweise. Die Temperaturen 11 bis 14 Grad, nicht allzu üppig, aber im mittleren Erzgebirge nur einstellige 8 Grad und windig geht's auch noch zu. Ja, morgen zum Himmelfahrtsfeiertag wechseln sich Quellwolken und Sonne ab. Es muss aber auch tagsüber immer wieder mit Regenschauern gerechnet werden. Und das bei 11 bis 16 Grad. Im Bergland ist es kühl mit 7 bis 11 Grad. Freitag und Sonnabend weiter wechselhaft. Es ist immer wieder Regen dabei, aber langsam lässt der Wind nach und ein bisschen wärmer wird's auch.
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3: Mit Andreas Kalb. Schönen guten Tag. Der Sächsische Städte- und Gemeindebund warnt vor einem Kollaps der kommunalen Haushalte. Wie Präsident Bert Wentsche sagte, fehlen bis 2030 Steuereinnahmen von mehr als 1,1 Milliarden Euro. Dagegen könne der Freistaat Sachsen mit Mehreinnahmen rechnen, wodurch die Schere zwischen Land und Kommunen weiter auseinandergehe. Hinzu käme, dass die Ausgaben der Kommunen weiter die Einnahmen übersteigen. Laut Wentsche kann das Defizit künftig bis auf 1,5 Milliarden Euro pro Jahr wachsen. Er forderte grundlegende Reformen. Beispielsweise müsse der Freistaat die Sozialausgaben der Kommunen übernehmen und sich stärker an den Kosten für Kitas beteiligen. Sachsens Wirtschaftsminister Panther hat eine mögliche Zusammenarbeit von VW Sachsen mit einem chinesischen Autobauer verteidigt. Im Landtag sagte der SPD-Politiker, es gehe nicht um den Verkauf an einen chinesischen staatlichen Investor oder dessen Einstieg. Vielmehr könnten im Rahmen einer bereits bestehenden Beteiligung chinesische Fahrzeuge bei VW in Zwickau gebaut werden. Laut Panther werden chinesische Autobauer auf dem europäischen Markt weiter Fuß fassen. Er sprach sich dafür aus, pragmatisch mit der Situation umzugehen. Das sichere den Standort und die Arbeitsplätze in Zwickau. Das Bundesamt für Verfassungsschutz hat eine europäische Software zur Datenanalyse gekauft. Das berichten WDR, NDR und Süddeutsche Zeitung. Das Programm eines französischen Herstellers gilt als Alternative zu Produkten des umstrittenen US-Unternehmens Palantir. Mit der Software soll es für Ermittler und Behörden einfacher werden, große Datenmengen auszuwerten und Zusammenhänge zu erkennen. Vor 2 Wochen hatte das Bundeskabinett eine Reform beschlossen, wonach Sicherheitsbehörden des Bundes in diesem Bereich mehr Befugnisse erhalten sollen. In Mankranstädt wird am Nachmittag das modernisierte Stadtbad feierlich eröffnet. In den Umbau der Badelandschaft sind fast 7 Millionen Euro geflossen, wie MDR Sachsen-Reporterin Katrin Große berichtet.
4: Die Badegäste können sich auf ein großes Schwimmbecken freuen, das auch einen 3-Meter-Sprungturm umfasst. Weiterhin gibt es ein Nichtschwimmerbecken, eine Familienrutsche sowie einen Planschbereich. Zudem wurde ein neues Funktionsgebäude gebaut mit einem Imbiss- und Kassenbereich. Auch gibt es Volleyballplätze, Tischtennisplatten und einen Bolzplatz. Ursprünglich sollte das Bad schon voriges Jahr eröffnet werden, aber da gab es technische Schwierigkeiten, als die Becken in Betrieb genommen werden sollten. Deshalb war nur ein kurzer Probebetrieb möglich. Nun wird der Neubau für alle freigegeben, genau 100 Jahre nach der Eröffnung des historischen Stadtbades von 1926, das von den Markranstädtern Diva genannt wurde.
3: Das waren Nachrichten von MDR Sachsen. 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
2: Zum MDR Sachsen Verkehrsservice. Vorsicht auf der A4 Frankfurt Richtung Dresden. In der Auffahrt Siebenlehen ist Öl auf der Fahrbahn. A4 Richtung Görlitz. Zwischen Görlitz und Grenzübergang Ludwigsdorf. Stau nach einem Unfall. Wartezeit etwa 15 Minuten. A13 Richtung Berlin. Zwischen Radeburg und Ortrand. Stau nach mehreren Unfällen. Eine Dreiviertelstunde kostet sie das etwa an Zeit. Weiter zur A14 Richtung Magdeburg. Zwischen Mutschen und Grimma stockender Verkehr nach einem Unfall. 10 Minuten dauert's. Und im Landkreis Leipzig ist die Straße zwischen Röther und Böhlen nach einem Unfall gesperrt. Blitzer, aber natürlich B2 in Krostitz Richtung Leipzig. In Chemnitz in der Frankenberger Straße einer Stadt auswärts. In Freital in der Rabenauer Straße ebenfalls stadteinwärts. Und falls Ihnen noch eine Störung begegnet, wäre es schön, wenn Sie uns das melden könnten. Kostenfrei 0800 637 5637. Danke und gute Fahrt. 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
2: Und allmählich wird es Zeit, weniger an Arbeit und eher ans Freizeitleben zu denken. Wir haben da auch schon so ein bisschen vorgefühlt und tatsächlich ist in den nächsten Tagen richtig Musik drin. Nicht nur morgen, hoch auf dem Kremserwagen.
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0: So, jetzt packen wir dieses Reibeisen mal wieder in die Küchenschublade und wechseln zu einem doch sehr angenehmen, sanften Stimmchen. Es geht Susanne Blum.
1: Stimmchen? Habe ich auch noch nicht gehört.
0: Gut, ich mache eine Stimme draus. Einverstanden. Reden wir über euer Magazin heute Abend, den Sachsenspiegel. Ihr habt eine Firma aus Olbernhau besucht, die hat eine Idee. Nee, die hat keine Idee, die hat ein ganzes Konzept, wie man künftig effizienter heizen, wie man auch Energie sparen kann. Und diese Firma veranstaltet heute eine Hausmesse. Ihr habt euch das angeguckt.
1: Richtig, weil man muss ja sagen, tatsächlich die Energiekosten, die sind ja ein Dauerbrenner. Und eigentlich haben wir ja gedacht, wir sind durch die Heizperiode, ne? Aber ich finde, wenn man rausguckt und da draußen ist, nee, das ist noch nicht vorbei. Das heißt, die Energiekosten treiben uns ja in vielen Lebensbereichen und nicht nur beim Heizen um. Und tatsächlich gibt es in Olbernhau eine Firma, die gesagt hat, wir haben das ideale Haus entwickelt. So nennen die das Ganze und sagen, wir kommen ohne fossile Brennstoffe aus. Und das Ganze geht wohl zurück auf eine intelligente Kombination von Wärmepumpen, Wärmerückgewinnung, Lüftungstechnik, Pufferspeichern. Also ein ganzes System quasi, was da zusammenarbeitet. Mein technischer Sachverstand hört da ehrlich gesagt irgendwann auf.
0: Oh, du klingst, als hättest du schon einen Crashkurs genommen.
1: Es steht auf meinem kleinen Spickzettel hier, ne? Aber ich bin auch sehr gespannt, was der Kollege mitbringt, der heute nämlich bei der Hausmesse unterwegs war. Er war ganz begeistert und sagt, das lohnt sich auf jeden Fall, sich das mal anzustellen und vorzustellen auch und anzuschauen. Und das Ganze können wir heute Abend machen, 19 Uhr im Sachsenspiegel.
0: Ich wusste es doch, beim Sachsenspiegel wird es uns warm ums Herz. Danke dir. Morgen gibt es eine Sonneausgabe. Ich wünsche dir einen schönen Feiertag morgen.
1: Danke.

0: Ja, manchmal kommen sie aus aller Herren Länder auch zu uns nach Sachsen. In den nächsten Wochen zum Beispiel wieder nach Dresden, denn die Landeshauptstadt lädt wieder ein zu den Dresdner Musikfestspielen mit einem wirklich tollen Motto, die Leichtigkeit des Seins. Das klingt so leicht, aber wie gestaltet man ein ganzes Festival aus Musik, Schauspiel und Comedy, das genau das, diese Leichtigkeit aufs Publikum ausstrahlt? Eine Kunst, aber der Intendant der Dresdner Musikfestspiele, Jan Vogler, hat's wohl hinbekommen.
1: Es ist die Antwort auf unsere Zeit. Wir leben in einer Zeit, in der viele Menschen natürlich viel Leid aus der ganzen Welt mitbekommen und viele nehmen das schwer. Und wir wollen zeigen, dass jeder Mensch jeden Tag etwas Leichtigkeit braucht. Und Kultur ist natürlich etwas, wenn ein Konzert geht, wird man wirklich weggetragen aus der realen Welt in eine Fantasiewelt und im besten Falle wird man dann sanft wieder abgesetzt am Ende des Konzertes und hat eine Auszeit bekommen und auch noch den Kopf frei bekommen und neue Inspiration für den Alltag.
0: Und auch das Programm strahlt diese heitere Grundstimmung schon aus. Zur Eröffnung bietet die Dresdner Philharmonie mit Comedian Olaf Schubert ein recht humorvolles Crossover und selbst Richard Wagners Götterdämmerung soll etwas schwereloser klingen als gewohnt. Über 60 Konzerte und Veranstaltungen, alle erlesen, besetzt und aus den verschiedensten Genres.
1: Ja, wir denken, dass die Klassik-Hörer sich auch verändern. Vor allem durch die Streaming-Services. Man hört Musik eklektischer, man hört verschiedene Genres. Der gleiche Hörer hört Wagner und ist an Olaf Schubert interessiert oder er hört Weltmusik und Jazz und geht trotzdem noch zum London Philharmonic Orchestra. Also die Geschmacksbreite entwickelt sich auch beim einzelnen Hörer sehr stark. Und gleichzeitig haben wir natürlich auch das Ziel, alle Dresdner und Dresdnerinnen zu erreichen und auch alle Gäste, die für das Festival in die Stadt kommen, sollen etwas finden, was ihnen gefällt und ihrem Geschmack entspricht.
0: Ja, das finden Sie auch, ein echt breit gefächertes Programm. Aber Jan Vogler, der hat auch noch einen ganz speziellen Tipp.
1: Es gibt noch etwas ganz Besonderes, das man auch nur in Dresden hören kann. Vermutlich auch in den nächsten 10 Jahren nirgendwo anders in Europa. Wir haben 2 Konzerte mit dem fabelhaften London Philharmonic Orchestra und seinem Chefdirigenten Edward Gardiner. Nur mit Werken von Edward Elgar, der Spätromantiker, der inzwischen mit seinen Aufführungszahlen fast Richard Strauss schlägt. Früher kannte man nur das Cellokonzert und jetzt sind neben dem Cellokonzert und Pomp und Circumstances, was man bei den Proms immer hört, auch die Symphonien hier zu hören. Also wirklich eine Elgar-Reise an 2 Tagen. Und ich kann nur wirklich empfehlen, die Chance zu ergreifen, mal so richtig tief einzutauchen in die spätromantische Vision von Edward Elgar.
0: Was für ein tolles Programm. Die 49. Dresdner Musikfestspiele ab morgen bis zum 14. Juli.

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2: Und das um 15.30 Uhr. Schönen guten Tag. Wir sind mitten in den Eisheiligen, so auch morgen am Feiertag. Ein Sonne-Wolken-Schauermix und schon etwas milder, maximal 16 Grad. Unser Thema jetzt, er gilt als der erste funktionstüchtige Computer der Welt, der Z3 von Konrad Zuse aus Hoyerswerda. Und er schrieb Geschichte vor 85 Jahren. Wir erinnern.
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2: Computer sind mittlerweile nicht mehr wegzudenken aus unserem Alltag. Heutzutage haben ja die meisten von uns mit dem Smartphone sogar einen kleinen Hochleistungsrechner in der Tasche. Die Geschichte des Computers ist eng verbunden mit dem Namen Konrad Zuse. Gestern, vor 85 Jahren, am 12. Mai 1941, hat er in Berlin seinen Z3 vorgestellt. Und dieser Computer wog eine Tonne und füllte einen ganzen Raum. Warum war Konrad Zuses Erfindung so wegweisend? Das haben wir Wolfgang Kunde gefragt. Er ist Chef des Vereins Konrad Zuse Forum Hoyerswerda.
3: Der Z3 war ein Relaisrechner mit weit über 2000 Relais. Und das Vermächtnis von Zuse als Computerpionier ist eigentlich die gesamte Rechnerarchitektur, die er damit geprägt hat. Es gibt also eine Recheneinheit, es gibt eine Steuereinheit, es gibt Speichereinheiten und die Ein- und Ausgabe. Und nach diesem Grundprinzip arbeiten heute die heutigen Computer noch ganz genauso.
2: Und Zuses Z3 arbeitete schon digital, wie die heutigen Computer, nach dem sogenannten Binärsystem, erklärt Wolfgang Kunde.
3: 0 und 1, wir haben also eine Spannung anliegen oder keine Spannung. Und alle Rechner heutzutage sind auch nach einer logischen Schaltung aufgebaut und man kann jedes mathematische Problem mit einfachen logischen Schaltungen lösen.
2: Natürlich war Konrad Zuse damals, vor 85 Jahren, nicht allein mit solchen Ideen. Andere frühe Rechner aus den USA und Großbritannien sind heute bekannter als Zuses Z3.
3: Weltweit wurde an Computern geforscht. Zuses Computer ist ja in Zeiten des Zweiten Weltkriegs entstanden. Und da ist also ganz wichtig, zum Beispiel der Alan Turing zu nennen. Die Turing-Bombe, die entwickelt wurde, um die deutsche Verschlüsselungstechnologie zu knacken. Und es gab auch in Amerika noch einige Entwicklungen, aber Zuses Computer war der erste Computer, der zuverlässig funktioniert hat.
2: Leider nicht lange, denn Zuses Z3 wurde 1943 bei einem Bombenangriff auf Berlin zerstört. In Hoyerswerda erinnert heute das Computermuseum an den Computerpionier, der seine Jugend in der Stadt verbracht hat. Und dort erfahren Sie alles über die Geschichte der Rechner, von der tonnenschweren Maschine bis zum heutigen Smartphone. Und jetzt erfahren Sie weitere aktuelle Nachrichten aus Ihrer Region. Die Stadt Bautzen will mit einem neuen Mietspiegel für mehr Transparenz auf dem Wohnungsmarkt sorgen. Ziel sei, eine Orientierungshilfe zu den ortsüblichen Mieten zu bieten, teilt die Stadtverwaltung mit. Dazu startet jetzt die Datenerhebung. Erfasst würden die Mietpreise, die bis zum 31. März galten. Die Stadtverwaltung bittet alle angesprochenen Eigentümer sowie Mieter, sich an der Erhebung zu beteiligen und damit einen Beitrag zur Vergleichbarkeit der Mieten zu leisten. Den Fragebogen gibt es auf der Internetseite der Stadtverwaltung. Bautzen. In Königsbrück ist am vergangenen Wochenende in ein Geschäft eingebrochen worden. Unbekannte Täter verschafften sich gewaltsam Zugang und entwendeten mehrere hochwertige Bäume und Pflanzen, teilt die Polizei heute mit. Außerdem nahmen sie Transportkisten, Geflügelkäfige sowie Frühbeetfenster mit. Der entstandene Schaden beträgt rund 8.000 Euro. Und die Stadt Görlitz sucht wieder Vorschläge für den Ehrenamtspreis Meridian des Ehrenamtes. Gewürdigt werden sollen Personen oder Gruppen, die sich in besonderer Weise ehrenamtlich engagieren. Bis Ende August können die Vorschläge mit einer ausführlichen Begründung beim Büro des Oberbürgermeisters eingereicht werden, teilt die Stadt mit. Über die Vorschläge entscheidet dann der Stadtrat. Im vergangenen Jahr wurden unter anderem der Organist Matthias Eisenberg und die Telefonseelsorge Oberlausitz ausgezeichnet. Das war Regionales aus dem Bautzner Studio mit Peggy Wolter.
4: 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Vorsicht auf der A4 Frankfurt-Dresden in der Auffahrt 7 Lehnen 8 geben. Hier ist Öl auf der Fahrbahn. A4 Richtung Görlitz zwischen Dresden-Neustadt und Hermsdorf. Stau mit stockendem Verkehr. Eine Viertelstunde ist hier mehr einzuplanen. Weiter zwischen Görlitz und Grenzburger Ludwigsdorf. Stau nach einem Unfall. Hier nochmal 10 Minuten Zeitverzug. A14 Richtung Magdeburg zwischen Mutschen und Grimmar. Stockender Verkehr nach einem Unfall. A38 Richtung Göttingen zwischen Merseburg Süd und Bad Lauchstädt. 4 Kilometer Stau, dauert 15 Minuten. B97 Richtung Hoyerswerda zwischen der Abfahrt Schwarzkolm und Bröten-Michalken steht ein defektes Fahrzeug. Und im Landkreis Leipzig ist die Straße zwischen Röther und Böhlen nach einem Unfall gesperrt. Blitzer A4 Richtung Frankfurt am Dreieck Dresden Nord. B2 in Krostitz Richtung Leipzig und in Dresden in der Tennichtstraße stadteinwärts. Alles, was noch kommt und das Sie mitbekommen, können Sie uns kostenfreies Info durchgeben unter 0800 637 5637. Dankeschön, kommen Sie gut weiter und sicher an. 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

0: Tja, mit dem Himmelfahrtswochenende beginnt ja morgen vielerorts auch die Open-Air-Saison. Mal spielt das Wetter ja fantastisch mit zur Himmelfahrt, mal läuft es etwas durchwachsen. Und das wird wohl auch diesmal so sein. Ja, dann eben ein bisschen wärmer anziehen. Es lohnt sich auf jeden Fall, Sachsen ein bisschen zu erkunden. Auch auf der Felsenbühne Rathen geht's morgen los mit Pippi Langstrumpf. Ja, wer von den Kurzen das hört, ist wahrscheinlich sofort begeistert. Und unser Ostmagazin Exquisit öffnet schon heute Abend den Bühnenvorgang, aber erstmal den mit dem Rückblick in die Vergangenheit, nämlich um die 90-jährige Geschichte der Felsenbühne noch mal so ein bisschen im Scheinwerferlicht zu beleuchten. Der Känzer legt schon vor.
1: Man muss hier doch einfach mal wieder den Kulissenbauer loben. Mutter Natur. Sie hat es einfach drauf. Mitten ins Elbsandsteingebirge so eine Schlucht zu zaubern, grandios. Selbst wenn man die als ahnungslos wandernder Kunstbanause betritt, sagt man sich sofort, Deckung. Würde mich nicht wundern, wenn ihr gleich der Freischütz-Premiere feiert. Ehrlich gesagt ist die Felsenbühne Rathen selbst dann ein Genuss, wenn auf dem Spielplan Ruhetag ist. Auch als menschenleere Spielstätte hat sie eine Kraft, die vor dem geistigen Auge Stücke aufführt. Als wäre die Natur selbst Regisseur. Sie gibt klar die Richtung vor. Deshalb standen hier auch außer dem Förster vom Silberwald schon alle theaterbekannten Naturburschen vor Publikum. Wilhelm Tell, die Räuber, Winnetou und der Freischütz hat auf der Felsenbühne Rathen sowieso längst seinen Zweitwohnsitz. Selbst Herbert Köfer hat hier schon Violine gespielt und eine Sängerin getötet. Wie bitte? Keine Angst, Herbert war ein Guter, als Schauspieler aber wird viel von einem verlangt. Auch das DDR-Fernsehen konnte der Felsenbühne und ihrer Anziehungskraft 1984 nicht widerstehen. Sie wurde Kulisse für die Polizeirufolge Ein Schritt zu weit. Die war Krimi und Werbesendung zugleich.
2: Und denken Sie an unsere Freilichtbühnensaison, Freischütz.
3: Die Zeit und dann der Weg.
2: Ach, für die Kunst muss Zeit sein.
1: Natürlich kam man damals noch schlechter an Karten als heute. Herbert Köfer wusste das.
4: Eine hübsche Veranstaltung. Das nächste Mal fahre ich auch mal hin.
5: Ich besorge Ihnen Karten.
4: Oh, das wäre aber nett.
1: Eine besondere Geste, denn eigentlich weist auch Winnetou immer wieder darauf hin, Tickets gibt es nicht umsonst.
6: Dafür sollen Sie bezahlen.
1: Macht man ja auch gern. So eine Kulisse bleibt nicht von allein so schön. Mutter Natur achtet sehr genau darauf, sonst regnet's. Eine echte Diva, was ja keiner übel nimmt. Auch die Rathner selbst sind natürlich stolz auf diesen Schatz. Garantiert jeder dort kann auch auf der Straße sämtliche Rollen auswendig.
7: Wiedersehen.
2: Und denken Sie an Freischütz. Durch die Wälder, durch die Auen.
8: Zog ich leichten Sinns dahin.
1: Sag ich's doch.
0: Das sagte Dirk Henze in seiner Hommage auf die Felsenbühne in Rathen. So, heute Abend schauen wir, wie gesagt, auf noch mehr Geschichten in der Geschichte der Felsenbühne. 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

0: Und gleich noch zwei Sofortmeldungen aus dem MDR Sachsen Verkehrsservice. Vorsicht auf der A4 Richtung Görlitz. Zwischen Dresden-Hellerau und Dreieck Dresden-Nord liegen Unterlegkeile auf der linken Fahrspur. Und Vorsicht Richtung Frankfurt auf der A4 zwischen Wilsdruff und Dreieck Nossen. Eine momentan ungesicherte Unfallstelle auf der linken und mittleren Fahrspur.
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0: Tja, ein bisschen trüb da draußen, hin und wieder ziehen Regenschauer und da auch mal ein einzelnes Gewitter mit durch. Temperaturen 11 bis 14 Grad im mittleren Erzgebirge oben, 8 Grad kalt, dazu windig, teilweise wehen auch starke Böen. Und das wird sich morgen am Feiertag nicht unbedingt so richtig zum Guten wenden. Quellwolken, ab und zu ist mal wenigstens ein bisschen Sonne dabei. 11 bis 16 Grad bleiben aber ziemlich mager, zumal es dann auch im Bergland 7 bis 11 Grad kalt bleiben wird. Und einige Schauer müssen wir morgen auch bei den Ausflügen unbedingt mit einkalkulieren. Freitag und Sonnabend dann erstmal weiter wechselhaft mit Schauern und Gewittern, aber es wird langsam etwas wärmer.
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8: Mit Andreas Kalb. Schönen guten Tag. Der Sächsische Städte- und Gemeindebund warnt vor einem Kollaps der kommunalen Haushalte. Wie Präsident Bert Wensche sagte, fehlen bis 2030 Steuereinnahmen von mehr als 1,1 Milliarden Euro. Dagegen könne der Freistaat Sachsen mit Mehreinnahmen rechnen, wodurch die Schere zwischen Land und Kommunen weiter auseinandergehe. Hinzu käme, dass die Ausgaben der Kommunen weiter die Einnahmen übersteigen. Laut Wensche kann das Defizit künftig bis auf 1,5 Milliarden Euro pro Jahr wachsen. Er forderte grundlegende Reformen. Beispielsweise müsse der Freistaat die Sozialausgaben der Kommunen übernehmen und sich stärker an den Kosten für Kitas beteiligen. Das Immobilienunternehmen Vonovia will in Leipzig vorerst keine neuen Wohnungen bauen. Das teilte das Unternehmen auf einer Pressekonferenz am Mittag mit, wie MDR Sachsen-Reporterin Silvia Stadler berichtet.
9: Bei der Vorstellung der Jahresbilanz in Leipzig erklärte der Regionalbereichschef René Berroth, man wolle auch künftig vor allem auf moderate Mieten und kontinuierliche Investitionen im Bestand setzen. Der Durchschnitts-Netto-Kaltmietpreis pro Quadratmeter liege derzeit in Leipzig bei 7 Euro. Bei Neubauprojekten sei es angesichts derzeit hoher Baukosten und Vorgaben schwierig, unter 15 Euro kalt pro Quadratmeter zu vermieten. Deshalb sollen solche Projekte hier auch weiter die Ausnahme bleiben. Im letzten Jahr stellte Vonovia in Leipzig 200 neu gebaute Wohnungen fertig. Mit insgesamt 10.500 Wohnungen ist das Unternehmen der zweitgrößte Vermieter nach der kommunalen LWB in Leipzig.
8: Cem Özdemir ist neuer Ministerpräsident von Baden-Württemberg. Der Landtag hat den grünen Politiker mehrheitlich gewählt. Der 60-Jährige will die seit 10 Jahren bestehende grün-schwarze Koalition fortsetzen. Özdemir folgt auf seinen Parteikollegen Winfried Kretschmann, der nach 15 Jahren an der Spitze des Bundeslandes in den Ruhestand geht. Der frühere Bundesumweltminister Özdemir ist der zweite grüne Ministerpräsident in Deutschland und der erste Regierungschef mit türkischen Wurzeln. Die EU-Kommission will längere Zugfahrten durch Europa einfacher machen. Mit einem Gesetzentwurf sollen Betreiber wie die Deutsche Bahn verpflichtet werden, auch Fahrkarten in anderen Ländern zu verkaufen. Passagiere sollen zudem europaweit Entschädigungen erhalten, beispielsweise wenn sie Anschlusszüge verpassen. Bisher sind grenzüberschreitende Zugreisen oft kompliziert, weil Fahrkarten von mehreren Anbietern benötigt werden. Das waren Nachrichten von MDR Sachsen. 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
0: Zum MDR Sachsen Verkehrsservice. Vorsicht zuerst auf der A4 Frankfurt in Richtung Dresden. Zwischen Siebenlehn und Wilsdruf ist immer noch eine ungesicherte Unfallstelle auf der linken Fahrspur. A4 Richtung Görlitz. Stau und stockender Verkehr zwischen Dresden-Altstadt und Hermsdorf. Eine Viertelstunde dauert's. Weiter Vorsicht auf der A4 Richtung Görlitz. Zwischen Dresden-Hellerau und dem Dreieck Dresden-Nord liegen Unterlegkeile auf der linken Fahrspur. Richtung Görlitz A4 zwischen Niederseifersdorf und Grenzübergang Ludwigsdorf. Stau, die Unfallstelle ist geräumt, aber Sie müssen noch mit einer Zeitverzögerung von 20 Minuten rechnen. Weiter Vorsicht auf der A4 Richtung Frankfurt. Zwischen Wilsdruf und Dreieck Nossen eine ungesicherte Unfallstelle auf der linken und mittleren Fahrspur und zwischen Chemnitz Ost und Mitte stockender Verkehr an einer Baustelle. A9 Richtung Berlin zwischen Bad Dürrenberg und Großkugel Stau nach einem Unfall, 20 Minuten dauert's länger. A38 Richtung Göttingen zwischen Leuna und Bad Lauchstädt, 4 Kilometer Stau, leider eine Stunde Wartezeit. Und im Landkreis Leipzig ist die Straße zwischen Röther und Böhlen nach einem Unfall gesperrt. Blitzer A4 Richtung Frankfurt am Dreieck Dresden-Nord und B2 in Kostitz Richtung Leipzig. Sobald sich wieder was tut in Sachen Störung oder Blitzer, rufen Sie jederzeit an, kostenfrei 0800 637 5637. Danke. 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
0: Und damit haben die Geschwister Carpenter einst das Dutzend an Millionen Hits vollgemacht. Sollte dann aber auch ihr letzter gewesen sein. Mr. Postman. Star.

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1: Ich sag mal so, das ist heute ein Tag für ganz, ganz großes Kino, denn in 4 Tagen am 17. Mai ist es 80 Jahre her, dass die Filmgesellschaft DEFA gegründet worden ist, und damals begann wirklich eine legendäre Ära von Kinofilmen, von denen heute viele Klassiker sind, manche sogar Kult. Ja, und darüber spreche ich jetzt mit niemandem lieber als Filmemacher und Regisseur Ralf Kukula, der eine ganze Weile mit dabei war. Schön, dass Sie zu uns ins Studio gekommen sind, Herr Kukula, freue mich.
2: Ja, ich freue mich auch.
1: Herr Kukula, Sie waren seit 81 mit dabei im DEFA-Studio für Trickfilme. Sie sind heute Stiftungsrat der DEFA-Stiftung und seit letztem Jahr auch, das ist ja noch ganz frisch, Emmy-Preisträger für die Serie Auf Fritzis Spuren. Wie war das so in der DDR? Herr Kukula, vor 80 Jahren hatte die DEFA in Potsdam-Babelsberg die Lizenz bekommen, Filme aller Art produzieren zu dürfen. Der erste war Die Mörder sind unter uns mit Hilde Knef. Haben Sie denn selber einen DEFA-Film, vielleicht sind es oder zwei oder drei, die Ihnen besonders lieb sind?
2: Ich könnte natürlich jetzt als Lobbyist jetzt einen Animationsfilm nennen. Da ist vielleicht Fliegende Windmühle einer der wahrscheinlich auch den meisten Zuhörern bekannte DEFA-Film, ein Puppentrickfilm. Ich bin eigentlich Zeichentrickmann, aber trotzdem empfehle ich das einen Puppentrickfilm. Und wenn es ein Realfilm sein sollte, das ist vielleicht jetzt nicht filmhistorisch der wertvollste, aber ein sehr populärer Film, und wir hatten kürzlich totalen Spaß im Filmmuseum in Potsdam. Heißer Sommer, dort kann man nämlich karaoke-mäßig selber seine eigene Stimme drunter legen. Und da das auch die Familie alle kennt, diesen Film, war das natürlich ein tolles Erlebnis.
1: Welche Erinnerungen haben Sie denn an die DEFA-Zeit?
2: Es gab damals in der Kunsthochschule in Dresden eine Ausbildung für Animation. Da gehörte mein Vater dazu, Anfang der 60er Jahre. Und ich saß dann schon so als Kindergartenkind mit meinem Kakaomilch auf dem Schoß da in diesen dicken Fensternischen.

0: guckte zu, wie die Animationsstudenten studieren durften. Ja, und dann bin ich als Ferienkind ab und zu mal im DEFA-Studio gewesen, habe in den Ferien kolorieren dürfen. Und 81 nach dem Abitur habe ich dann als Ungelernter angefangen, der DEFA, da war ich Kolorist.
1: So, jetzt sagt man, die DEFA waren nicht nur Propagandafilme. Umgekehrt waren es aber auch nicht nur Unterhaltungsfilme. Also wir haben wirklich reine Unterhaltungsfilme von der DEFA bekommen, aber das ist auch eine staatliche Produktionsgesellschaft gewesen, die eben diesen Propaganda-Auftrag auch hatte. Wie hat sich denn das dann so in den Produktionen gezeigt oder niedergeschlagen?
0: Also ich muss vielleicht dazu sagen, aus der eigenen Erfahrung, die ich vor allen Dingen nach 1987 sammeln durfte, waren es vor allen Dingen Filme, in denen wir schon ziemliche Freiräume hatten, wo wir sehr experimentieren durften, also formell wie auch inhaltlich. Und klar hatten wir Probleme auch mit der staatlichen Leitung, aber das war eher so im Produktionsalltag. Das war nicht abgeleitet aus den Filmen oder aus den Themen, die wir hatten.
1: Also jeder, der DEFA-Filme kennt, liebt auch DEFA-Filme. Egal, ob er jetzt bei den Märchen oder bei Heißer Sommer, Sie hatten es vorhin gerade angesprochen, Herr Kukula, Enden. Viele sind freigegeben für die Kinos in Sachsen. Also einfach mal im Lieblingskino auf die Programmtafeln schauen. Da sind bestimmt ein paar Perlen aus dem DEFA Archiv mit zu entdecken. Sie machen weiter als Einzelkämpfer, Herr Kukula?
0: Also Trickfilm habe ich mit der Muttermilch genommen und das mache ich, bis ich sozusagen in den, wann auch immer, eintritt, in den Ruhestand gehe. Wir haben jetzt mit Fritzi eine ARD-Programmpreisprämie gewonnen und der MDR möchte gerne mit uns Fritzi weitermachen in den 90ern. Wir haben noch eine zweite Prämie bekommen und da überlegen wir, was wir machen können. Also unter den vielen Möglichkeiten ist eine Weihnachtsgeschichte. Wir wollen ganz gerne ins Erzgebirge gehen und die Geschichte von ein paar Losern erzählen, die auch gerne mal auf den Striezelmarkt nach Dresden möchten. Und es wird ein Rotmovie für die ganze Familie.
1: Ganz spannendes Sujet. Also das finde ich ja cool. Ich wünsche Ihnen alles Gute für die Projekte. Ralf Kukula, herzlichen Dank.
0: Ich danke Ihnen auch dafür.

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8: Und das um 16.30 Uhr. Schönen guten Tag. Eisheilige mit einem Sonne-Wolken-Schauer-Mix, die gibt es auch morgen wieder zwischen Bischofswerda und Rothenburg, aber schon etwas milder, maximal 16 Grad. Und jetzt wird es adlig musikalisch, made in Oberlausitz.
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8: Denn in Oberlichtenau spielt heute die Musik. Und so klingt der Spielmannszug Oberlichtenau. Preise hat er schon einige geholt, wie den Weltmeistertitel. Und nun werden sie auch noch geadelt sozusagen. Am 17. Mai werden sie am Nationalfeiertag Norwegens mit der Königlichen Garde in Oslo zusammen aufspielen. Als erste Band aus dem Ausland überhaupt. Wir haben die Spielleute beim letzten Training besucht und meine Kollegin Diana Wild ist beeindruckt.
9: Zackig die Bewegungen, präzise die Choreografie, auf die Note genau die Musik. Bei diesem letzten Training vor der Abreise geht es nur noch um Feinheiten.
10: Du musst im Oberkörper ja relativ locker bleiben, dass du nicht krampfst und die Töne schön schützen kannst und der Unterkörper muss marschieren.
9: Sandro Kaiser vom Vorstand des SZO.
10: Also unterhalb vom Gürtel musst du den Angespannen alles schön straff und oben musst du locker sein, dass die Töne schön klingen.
9: Dass sie jetzt in Norwegen aufspielen dürfen, ist in jahrelangem Training hart erkämpft. Und wie so oft stand am Anfang eine Art Sinnkrise, wie Thomas Anders ebenfalls vom Vorstand erzählt.
11: Wir waren 1999 in einer leichten Umbruchphase in unserem Verein und damals trafen wir im hessischen Alsfeld die Königliche Garde aus Norwegen. Dort haben viele von uns gesagt, das sieht phänomenal aus, was die machen. Die kamen beim Publikum unheimlich gut an und seit dem Zeitpunkt sind diese Musiker, unsere Vorbilder.
9: Taylor Swift als Marschmusik. Ein großes Herz, die Formation dazu. Sie löst sich auf, ein neues Bild entsteht. Alles in Reih und Glied, der Abstand zueinander streng festgelegt. Ein Fehltritt und die ganze Formation gerät durcheinander. Choreografie und Zusammenspiel müssen sitzen, wie auch die Noten im Kopf, gespielte Leichtigkeit. Doch es ist Leistungssport. Noch einmal Sandro Kaiser.
12: Eine Tuba kommt fast auf 16 Kilogramm mit einem relativ hohen Schwerpunkt. Man stelle sich vor, du packst einen Rucksack richtig voll mit Wasser bis oben hin und läufst dann straff so mit 6, 7 km/h vielleicht auch mal stramm bergan und pustest nebenbei einer Luftballons auf. So ungefähr ist das.
9: Ziemlich anstrengend. Also das kann die Jugendliche Livia Lemberg bestätigen, auch wenn sie nur Trompete spielt.
13: Nach manchen Marschproben habe ich so in den Schultern vor allem auch Muskelkater und manchmal in den Beinen, aber eher wahrscheinlich in den Schultern noch.
9: Zum Training tragen die Spielleute schwarze Trainingsanzüge und weiße Handschuhe. Wenn sie in Norwegen als Marsch- und Drillkontingent aufmarschieren, werden es Uniformen sein. Schwarze Hosen mit silbernen Seitenstreifen, blaue Oberteile und Bowlerhut mit Büschel. Bis zur letzten Note gilt es, Form zu wahren. Der Gesichtsausdruck ernst, denn auch die Mimik spielt mit.
8: Und wenn Sie heute Abend 19 Uhr den MDR Sachsenspiegel einschalten, können Sie dann beim Training zusehen. Und jetzt weitere aktuelle Meldungen des Tages. In Zittau war die Polizei heute mit schwer bewaffneten Beamten und zahlreichen Fahrzeugen im Einsatz. Wie die Polizeidirektion Görlitz mitteilte, handelte es sich bei den beiden Einsätzen um geplante Durchsuchungen. Diese stünden in Zusammenhang mit Ermittlungen des Polizeireviers Zittau-Oberland. Nähere Angaben zum Hintergrund der Durchsuchungen machte die Polizei bisher nicht. Und bei einem schweren Verkehrsunfall in Arnsdorf im Ortsteil Fischbach ist heute Morgen ein Mann ums Leben gekommen. Nach Angaben der Polizei war ein 57-Jähriger in Richtung Fischbach unterwegs, als er aus bislang ungeklärter Ursache von der Fahrbahn abkam und mit einem Baum kollidierte. Und heute feiern die Zittauer mit ihren Gästen das Spektakulum. Auf mehreren Bühnen und in den Kirchen zeigen Chöre, Theater und Tanzgruppen verschiedene Programme. Das war der Regionalreport.
14: 16.35 Uhr, der MDR Sachsen Verkehrsservice, A4 Frankfurt-Dresden. Stau nach einem Unfall zwischen Siebenlehn und Wilsdruf bedeutet für Sie, dass Sie 30 Minuten ausharren müssen. Weiter A4 Richtung Görlitz, zwischen Dresden-Altstadt und Hermsdorf. Stau mit stockendem Verkehr und 15 Minuten Wartezeit. Und zwischen Kodersdorf und Grenzübergang Ludwigsdorf, 5 Kilometer Stau, heißt 15 Minuten Geduld haben. Drehen wir das nochmal um, A4 Richtung Frankfurt, zwischen Wilsdruf und Dreieck Nossen. Stockender Verkehr nach einem Unfall, 10 Minuten hier der Zeitverlust. A9 Richtung Berlin zwischen Bad Dürrenberg und Großkugelstau nach einem Unfall. 15 Minuten dauert es hier. A38 Richtung Göttingen zwischen Leuna und Bad Lauchstädt. 4 Kilometer Stau, 30 Minuten Zeitverlust. Die Blitze noch. A4 Richtung Frankfurt am Dreieck Dresden-Nord. Nochmal ganz kurz aufs Tempo gucken. A38 hier Richtung Leipzig zwischen Kreuz Leipzig und Leipzig Süd und ein Blitzer auf der B2 in Krostitz Richtung Leipzig. Sobald Sie noch eine Störung sehen, können Sie uns jederzeit kurz informieren. 0800 637 5637. Besser wär's, es ist nichts, ne? Gute Fahrt dann. 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

0: Ja, es geht relativ ruhig auf den Feiertag zu mit Paul Young, Love of the Common People. 16.42 Uhr, in ein paar Minuten wird es 16:45 hier beim Sachsenradio. Es könnte aber auch ganz anders zugehen an diesem Vorabend zur Himmelfahrt. Junge Leute, früher haben die mal so richtig durchgefeiert. Teilweise geht's dann immer erst oder ging es um Mitternacht los bis in die Morgenstunden hinein. Das sieht heute schon längst anders aus. Der neue Trend heißt nämlich Day Rave. Die Jugend steht mittlerweile auch auf entspanntes, maßvolles Feiern im Freien mit alkoholfreien Getränken. Das ist immer noch so geblieben und das alles maximal bis Mitternacht. Heike Fiedler hat erfahren, dass selbst Tanzschulen ihre Kurse diesem Trend jetzt angepasst haben.
1: 18 Uhr beginnen neuerdings die meisten Abendtanzkurse in der Tanzschule Leipzig. Die drei Säle sind voll, in diesem wird Cha-Cha-Cha trainiert.
2: Tatsächlich haben wir uns bewusst für den früheren Tanzkurs entschieden, weil uns das auch wirklich zu spät ist.
3: Wir gehen weniger weg,
1: sagt dieses Ehepaar Mitte, Ende 20. Und der Chef der Tanzschule, Oliver Thalheim, meint, kein Einzelfall.
4: Vor Corona haben wir bis 22.30 Uhr Tanzkurse gemacht. Der letzte Kurs ging 21 Uhr los. Jetzt ist es so, dass man schon schauen muss, dass 9:30 Uhr noch irgendwas stattfindet.
1: Raus aus der Tanzschule, rein in den Clara-Zetkin-Park in Leipzig, ans Elster-Flutbett. An diesem frühen Abend chillen junge Leute zufrieden am Ufer, trinken alkoholfreies Radler. Lange Nächte sind für sie out.
5: Manchmal bin ich auch um 12 schon müde, dann muss ich um 12 ins Bett.
6: Ich will dann halt nicht am nächsten Tag aufwachen und so total verkatert sein.
7: Tendenz, eher tagsüber auch mal feiern zu gehen. Dayrave nennt man das ja dann.
1: Heißt aber auch, dass Betreiber von Club- und Konzerthäusern nicht wirklich begeistert von diesem Trend sind. Clemens Kennert zum Beispiel, Chef der Scala, einem Club in der Leipziger City.
8: Die treffen sich hier vermehrt wieder zum Würfeln und Kartenspielen, kommen um 8 und sind dann aber doch schon um 1 fertig. Früher war das anders, da war bis um 3 die Bude noch voll.
1: Den Grund für diese Entwicklung sehen amerikanische Wissenschaftler als Folge von Corona. Es werde mehr im Homeoffice gearbeitet, soziale Kontakte würden mehr digital über Zoom oder FaceTime gepflegt, Musik-Acts über TikTok oder Instagram verbreitet. Vor allem 18- bis 24-Jährige gingen deshalb weniger aus. Und Jürgen Ackermann meint, diese Generation habe ja während der Corona-Zeit auch nicht lernen können, wie Ausgehen geht.
9: Wie einfach das Erlebnis, ich gehe in den Club, ich gehe zum Konzert, gar nicht haben konnte.
1: Zurück in der Tanzschule. Der Cha-Cha-Cha-Kurs ist beendet. Es ist 19.30 Uhr und für dieses junge Ehepaar genau die richtige Zeit.
10: 21.30 Uhr zu einem Tanzkurs, da bin ich auf der Couch, da komme ich nicht wieder nach oben.
11: Ich vermute, das ist der allgemeine gestiegene Leistungsdruck, dass man mehr Privatsphäre braucht und nicht mehr jeden Abend unterwegs ist.

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9: Es könnte heute Abend noch ein paar Sonnenstrahlen geben, die es nach Sachsen schaffen. Meistens bleibt es aber bewölkt und bei 8 bis 11 Grad ziehen auch Regenschauer und kräftige Windböen durch. Nachts sind die Wolken sehr, sehr willkommen, dadurch bleiben immerhin 8 bis 4 Plusgrade am Thermometer hängen. Zur Himmelfahrt morgen wird es dann bei abwechselnd Quellwolken und Sonnenschein mit 11 bis 16 Grad auch nicht so viel wärmer als heute. Im Gebirge sind nur 7 bis 11 Grad zu erwarten. Ja, um Regenschauer kommen wir wohl alle nicht herum. Das bleibt dann auch am Freitag und Sonnabend so. Allmählich kommt aber immerhin die Wärme zurück.
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10: Mit Andreas Kalb. Schönen guten Tag. Im Mordprozess um einen toten Jogger in Klipphausen ist am Landgericht Dresden das Urteil gefallen. Beide Angeklagten wurden zu lebenslanger Haft verurteilt. Im Fall der Ehefrau des Opfers stellte das Gericht eine besondere Schwere der Schuld fest. Die 53-Jährige soll aus Habgier und Heimtücke ihren Mann im Herbst 2024 beim Joggen vorsätzlich mit einem Auto überfahren haben. Nach Überzeugung des Gerichts war auch der ehemalige Hausmeister des Paares in die Vorbereitung der Tat umfangreich einbezogen. Der Sächsische Städte- und Gemeindebund warnt vor einem Kollaps der kommunalen Haushalte. Wie Präsident Bert Wentsche sagte, fehlen bis 2030 Steuereinnahmen von mehr als 1,1 Milliarden Euro. Dagegen könne der Freistaat Sachsen mit Mehreinnahmen rechnen, wodurch die Schere zwischen Land und Kommunen weiter auseinandergehe. Hinzu käme, dass die Ausgaben der Kommunen weiter die Einnahmen übersteigen. Laut Wentsche kann das Defizit künftig bis auf 1,5 Milliarden Euro pro Jahr wachsen. Er forderte grundlegende Reformen. Beispielsweise müsse der Freistaat die Sozialausgaben der Kommunen übernehmen und sich stärker an den Kosten für Kitas beteiligen. Die Bundesregierung hat das überarbeitete Heizungsgesetz beschlossen. Nach den Plänen von Union und SPD dürfen Hauseigentümer künftig selbst entscheiden, ob sie mit Öl, Gas, Wärmepumpe oder anderen Technologien heizen. Neu eingebaute Gas- und Ölheizungen sollen ab 2029 aber zu steigenden Anteilen mit Biogas oder Bioöl laufen. Außerdem beschloss die Regierung, den Einsatz von K.O.-Tropfen künftig härter zu bestrafen. Im Zusammenhang mit sexualisierter Gewalt oder Raub sollen Täter künftig mindestens 5 statt bisher 3 Jahre Haft erhalten. Für Kinder, die zeitweise nicht bei ihren Eltern leben können, sucht der Landkreis Mittelsachsen Pflegefamilien. Derzeit gibt es 230 solcher Familien in Mittelsachsen, die mehr als 300 Jungen und Mädchen versorgen. Zu den Voraussetzungen für mögliche Pflegeeltern sagte Pauline Rother vom Kinderpflegedienst des Landkreises MDR Sachsen.
11: Man muss gesundheitlich auf beiden Beinen stehen, also sowohl psychisch gesund sein als auch körperlich gesund sein. Man braucht natürlich Platz für ein Kind. Man sollte eine gewisse Flexibilität auch mitbringen, weil vielleicht Termine dazukommen, Umgangskontakte. Vielleicht hat das Kind einen Förderbedarf und braucht Logo, Ergo, solche Sachen. Und was ganz, ganz wichtig ist, dass man es schafft, die leibliche Familie des Kindes gut mitzunehmen, mitzudenken, schon alleine von der inneren Haltung her.
10: Das waren Nachrichten von MDR Sachsen. 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
9: Feierabendverkehr für Sachsen. A4 Frankfurt Richtung Dresden zwischen Siebenlehn und Wilsdruf. Stau an der geräumten Unfallstelle. Noch eine Wartezeit von 30 Minuten. A4 in Richtung Görlitz zwischen Kodersdorf und Grenzübergang Ludwigsdorf. 5 Kilometer Stau, 20 Minuten Wartezeit. Und A4 Richtung Frankfurt zwischen Dreieck Dresden-West und Nossen. Stau nach einem Unfall. Hier dauert es eine Stunde. A9 Richtung Berlin zwischen Bad Dürrenberg und Großkugel. Stau nach einem Unfall. 20 Minuten werden sie hier los. Und Vorsicht auf der A9 Richtung München. Zwischen Halle und Wedemar liegt ein Plastikteil auf der linken Fahrspur. A38 Richtung Göttingen. 4 Kilometer Stau mit 15 Minuten Wartezeit zwischen Leuna und Bad Lauchstädt. Blitzer A4 Richtung Frankfurt am Dreieck Dresden-Nord. A38 Richtung Leipzig zwischen Kreuz Leipzig und Leipzig Südost. Zwischen Mügeln und Neusornzig wird geblitzt und zwischen Weißig und Freital. Ist noch was offen, was nicht dabei gewesen, was Sie gerade mitbekommen haben? Dann können Sie uns die Info gerne durchreichen, kostenfrei. 0800 637 5637. Guten Weg und vor allem gute Ankunft daheim. 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
9: Prognose fürs Feiertagswetter plus Wochenende steht, hole ich gleich im MDR-Wetterstudio ab. Karl Douglas hilft inzwischen beim Durchboxen in den Feierabend. Oh.

0: Ich habe mal mitgezählt, ich habe auch ein bisschen gebraucht. Wir sind bei Tag 3 der Eisheiligen.
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0: Sozusagen auf dem Höhepunkt, lieber Renate Bodenburg.
2: Ja.
0: Ja, es kann kaum, ich sage mal so, ungemütlicher werden im Wonnemonat Mai. Was hat denn der Abend so vor?
2: Aber muss auch zugeben, es passt ganz gut. Ne? Das ist ja nicht jedes Jahr so, dass dieser Kaltlufteinstoß.
0: Kann man es auch nennen, ja.
2: Ja, ich finde, weil die Diskussionen ringsherum so sind, sind das jetzt schon die Eisheiligen? Nee, die kommen ja später und das ist ja alles durch den Kalender, durch die Kalenderverschiebung. Ich rück's noch mal ganz kurz gerade, weil ich das gerne so mache. Die Eisheiligen, das ist eine Bezeichnung. Das

0: gerade ein paar Sonnenstrahlen sind aber auch dabei, oder?
1: Ja, ein paar Sonnenstrahlen sind schon dabei, aber es ist eben so ein Wechsel dann. Also letzten Endes bleibt es im Grunde genommen bei der gleichen Wetterlage noch bis zum Wochenende. Dann kommt so mehr das Hoch langsam in Gang. Und da hast du letzten Endes den Höhepunkt ja gut schon beschrieben, denn heute ist tatsächlich so der Tag, wo es auch am kühlsten ist. Danach kommt auch die Temperatur langsam wieder nach oben. Ab Sonntag dann sind dann wieder Werte bis 18 Grad drin. Und dann können wir so umdrehen, es nehmen die Sonnenanteile langsam zu und die Schauertätigkeit langsam ab.
0: Naja, einen Feiertag haben wir ja noch in diesem Monat. Der hat dann noch die Chance, richtig da schön zu werden mit dem Wochenende davor zu Pfingsten. Gut, Renate, ich danke dir. Morgen für einen Feiertag für dich. Ziehst du rum? Nee, ne? Du bist nicht der Typ, oder?
1: Nee, aber ich bin zumindest in der Natur. Egal, wie es aussieht.
0: Ganz wichtig. Das werden viele sein. Ja. Also, schönen Tag dir.
1: Danke.
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Ein Opus, wie fast alle von Whitney Houston, One Moment in Time. Ja, große Jubiläen sind ja auch viel zu schade, um nur einen einzigen Tag lang gefeiert zu werden. Hier beim Sachsenradio geht's vor Udo Lindenbergs 80. Geburtstag am Sonntag bei uns jeden Tag durch ein anderes Jahrzehnt. Und er hat viele mit seiner Musik bestückt, von den 70ern bis heute. Und wir sind jetzt mal kurz nach der Wende angekommen, gleich 1990. Die Mauer war gerade weg, geht Udo endlich auf die lang ersehnte Tournee noch durch DDR-Gebiet. Und ein Jahr später widmet er sein neues Album seinem Vater Gustav. Und er nimmt in der ersten Single die elitäre Dekadenz in einem Club der

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13: 17.30 Uhr, guten Tag. Morgen am Feiertag, da wird's schon etwas milder. Maximal 16 Grad bekommen wir. Sonne, Wolken und Schauer zwischen Eibau und Neschwitz.
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13: In der Oberlausitz mit dem Blick auf morgen, Christi Himmelfahrt. Und eigentlich ist das ja ein christlicher Feiertag, aber schon lange wird in trauter Herrenrunde Schnaps statt Weihwasser gereicht. Wie meine Kollegin Diana Wild diesen Tag verbringt, weiß ich nicht, aber sie weiß, wie man den Männertag morgen verbringen kann.
14: Genau. Wer als Mann unter Männern bleiben möchte, der hat mit seiner Truppe den Bollerwagen bereits präpariert oder den Rucksack gepackt mit Bier und anderen Spaßgetränken. Die wissen, wo es morgen lang geht. Wer den Feiertag als Vatertag in Familie verbringen möchte, auch jene können einiges erleben. Das ist die Waldeisenbahn Bad Muskau. Am Himmelfahrtstag morgen ist sie mit Zusatzfahrten unterwegs. Die historischen Dieselloks fahren von Weißwasser aus in die Landschaftsparks nach Kromlau bzw. Bad Muskau. Die können erkundet werden. Kleine Zwischenfrage an dich, Peggy. Wie viele Stufen führen zum Pöcklerschloss in Bad Muskau?
13: Sind, glaube ich, nicht ganz so viele, aber die Zahl genau müsste ich selbst nachzählen.
14: Das und noch einiges mehr gilt es von Parkentdeckern herauszufinden mit Park- oder Schlossquiz. Die sollte man besser schon vor dem Besuch auf der Internetseite des Pöcklerparks runterladen. Wer das Lösungswort herauskriegt, auf den wartet eine kleine Überraschung im Tourismuszentrum.
13: Ja, irgendwie muss man den Nachwuchs ja bei Laune halten.
14: So ist es. Und das kann man wunderbar auch in Seifennersdorf. Und zwar damit. Kommst du drauf, Peggy, was das sein könnte?
13: Klingt irgendwie nach was Schnellem.
14: Irgendwas Schnelles, ja. Das sind Rennwagen im Mini-Format, aber mit ordentlich Power. Der Modellsportverein lädt morgen zum Familienfest an der Rennstrecke auf dem Areal des ehemaligen Sägewerkes in Seifennersdorf. Und was es dort zu erleben gibt, das hat mir Dirk Rönsch erzählt.
15: Wir haben vor einigen Jahren über Spenden eigene Autos finanziert, damit die Kinder und die Erwachsenen mal probieren können, wie so ein Modellauto auf der Rennstrecke fährt. Da hat man eine Fernsteuerung in der Hand, steht ungefähr 4 Meter höher auf sogenannten Fahrerstand und dann überblickt man ordentlich die ganze Rennstrecke.
13: Eine Diesellok und Modellsportautos haben wir schon zu hören bekommen und die entsprechenden Tipps dazu. Diana, hast du noch ein Geräusch in petto?
14: Ja, klar. Das hier soll keine Einladung sein, die Nachbarn am Feiertag mit der Kettensäge zu ärgern, sondern ein Tipp, sich nach Eibau aufzumachen. Hier kann man zusehen, wie sich Baumstämme in Waldgeister, Drachen oder Adler verwandeln. Auf dem Eibauer Beckenberg beginnt morgen das internationale Kettensäge-Schnitzertreffen. Und wenn wir gleich in der Ecke sind, am Kottmar, kann man tollkühnen Menschen zuschauen, wie sie die Schanze runtersausen und elegant auf beiden Beinen landen. Hier startet morgen das internationale Mattenspringen an den Schanzen mit Schatzsuche für Kids und Live-Musik im Festzelt. Das ist übrigens beheizt.
13: Diana Wild mit einer kleinen Auswahl von Tipps morgen am Feiertag bei uns in der Oberlausitz. Und jetzt aktuelle Meldungen des Tages. In Zittau war die Polizei heute mit schwer bewaffneten Beamten und zahlreichen Fahrzeugen im Einsatz. Wie die Polizeidirektion Görlitz mitteilte, handelte es sich bei den beiden Einsätzen um geplante Durchsuchungen. Diese stünden im Zusammenhang mit Ermittlungen des Polizeireviers Zittau-Oberland. Nähere Angaben zum Hintergrund der Durchsuchungen machte die Polizei nicht. In Königsbrück ist am vergangenen Wochenende in ein Geschäft eingebrochen worden. Unbekannte Täter verschafften sich gewaltsam Zugang und entwendeten mehrere hochwertige Bäume und Pflanzen, teilt die Polizei heute mit. Außerdem nahmen sie Transportkisten, Geflügelkäfige sowie Frühbeetfenster mit. Der entstandene Schaden beträgt rund 8.000 Euro. Und der Görlitzer Tierpark meldet einen Neuzugang bei den Thüringer Waldeseln. Ein männliches Fohlen wurde geboren. Der kleine Esel wurde auf den Namen Titus getauft, teilt der Görlitzer Tierpark mit. Das war Regionales aus Ihrer Region, aus dem Bozner Studio beim Sachsenradio mit Peggy Bolter.
16: Es ist noch einiges los draußen auf Sachsenstraßen A4 Frankfurt Richtung Dresden zwischen Siebenlehen und Wilsdruf. Stau mit stockendem Verkehr und 30 Minuten Zeitverzug. Dann A4 Richtung Görlitz zwischen Obkodersdorf und Grenzübergang Ludwigsdorf. 5 Kilometer Stau bedeutet 30 Minuten Zeitverlust. A9 Richtung Berlin zwischen Bad Dürrenberg und Großkugel. Stau nach einem Unfall. 20 Minuten dauert's. A17 Richtung Dresden zwischen Pirna und Heidenau. Hier steht ein defekter LKW. Bitte aufpassen, auf der Fahrbahnseite wird gerade ein Rad gewechselt. A38 Richtung Göttingen zwischen Leuna und Bad Lauchstädt. 4 Kilometer Stau, dauert 15 Minuten. Und im Landkreis Görlitz ist die Girbichsdorfer Straße zwischen Girbichsdorf und Görlitz nach einem Unfall gesperrt. Blitzer noch A14 Richtung Dresden zwischen Leipzig Nordost und Leipzig Ost. B2 in Kostitz Richtung Leipzig zwischen Mügeln und Neusornzig Blitzer und zwischen Weißig und Freital auch einer. So, sollte sich noch was tun, erreichen Sie uns kostenfrei 0800 637 5637. Guten Heimweg. 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

0: Eine fantastische Nummer. Paul Carrack, bitte, Mike and the Mechanics, The Living Years. Ja, und da waren es gleich zwei. Der Mai verwöhnt uns schon mit Feiertagen, muss man sagen. Morgen nun Christi Himmelfahrt, ein Feiertag, der für manche schon noch ein kirchlicher Festtag bleibt. Für noch mehr aber der Tag ist, der Männern und Vätern gehört und ja, auch ihren Familien. Und auch wenn wohl Petrus nicht manns genug ist, morgen ein ausflugswürdiges Wetter hinzukriegen, werden wir wieder gut gelaunte Männergrüppchen mit Bollerwagen oder Kremser durch die Gegend ziehen sehen. Ein Tag, der für Bierliebhaber also ein Feiertag, für die Brauer aber durchaus ein richtiger, kräftiger Arbeitstag ist, wie Ines Gruner-Rudelt weiß.
1: Nino Munzer hat heute alle Hände voll zu tun. Der 27-Jährige ist Chef einer Chemnitzer Braumanufaktur. Der Männertag spült ihm gut Geld in die Kasse, bedeutet aber auch viel Arbeit.
2: Richtig, genau. Wir sind jetzt gleich noch unterwegs. Wir starten zum Beispiel in Breunsdorf, das ist ein Ortsteil von Limbach, die Feuerwehr mit einem Bierwagen und natürlich auch mit Bier aus. Die machen morgen zum Männertag natürlich ein bisschen was, beziehungsweise auch am Wochenende haben die noch Feuerwehrfest. Und ansonsten starten wir jetzt dann auch noch die Wetzelmühle in Niederfrohna mit Bier aus.
1: Für die einen ist morgen Männertag, für die anderen Himmelfahrt. Für die meisten aber ist es ein Feiertag. Da heißt es Pläne schmieden.
3: Wir machen eine Radtour. Wir fahren den Elbe-Müritz-Rundweg von Rühstedt über Röbel, Blau am See und wieder zurück nach Rühstedt. Wie gesagt, eine Runde.
4: Wir sind wandern. Direkt bei uns hier in der Umgebung in Stolberg.
5: Das habe ich vor. Vielleicht grillen, ja, mit Familie Zeit verbringen.
6: Aufgrund des Wetters haben wir keine Pläne mehr.
7: Ja, wir werden Garten gefahren, aber aufgrund des Wetters, ja, haben wir gesagt, machen wir lieber nicht.
1: Gut möglich, dass morgen nicht nur Bier durch die Kehlen rinnt, sondern auch Wasser von oben kommt. Petrus, so scheint es, ist in diesem Jahr kein Freund von Bollerwagen und Co. So manchen Sachsen aber macht das nichts aus.
4: Da ziehe ich mich dementsprechend an, gibt ja schöne Regenjacken und dann klappt das doch.
5: Also für mich ist es egal, ob es regnet oder Sonne. Ja.
3: Wenn wir mal blind nass werden, dann werden wir blind nass.
8: Wir haben entsprechende Kleidung.
1: Auch Brauereichef Nino Munzer kennt die Wetterprognosen. Er hofft dennoch auf viele Gäste morgen in seinem Hof. Er ist vorbereitet, zwei große Zelte bieten Schutz vor Regen. Dazu gibt's Live-Musik, Barbecue und einen feuchtfröhlichen Wettbewerb.
2: Morgen 16 Uhr soll bei uns hier zum ersten Mal unser Bierkastenlauf stattfinden. Also die Teams laufen eine ausgewählte Strecke über den Kastberg zu fünft und müssen dann innerhalb dieser Strecke dann den Kasten Bier austrinken und mit dem leeren Kasten Bier über die Ziellinie wieder laufen. Und das erste Team, was da ist, hat gewonnen.
1: Na dann, Prost, Männer.
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geschafft, die kurze Woche. Und schon lockt der zweite Feiertag im Mai. Wie sind Sie denn morgen eigentlich unterwegs? Per Gremser, Fahrrad, vielleicht sogar zu Fuß? Also Wandermöglichkeiten gibt's morgen wirklich genug, denn morgen trifft der Deutsche Wandertag auf den Feiertag. Und gerade im Erzgebirge, da kann man richtig tolle, spannende Touren machen. Unterwegs ganz viel erfahren, auch über die Bergbaugeschichte. Ich habe mal so 2, 3 Tipps rausgesucht. Oberwiesenthal, wenn Sie mal richtig hoch dahin wollen, wo wir nur 1 Grad haben heute. Da startet um 10.30 Uhr an der Karlsbader Straße eine richtig tolle Tour, Silberrausch im Vogelsang. Oder es geht rund ums Tschopauer Köbeltal morgen. Ab 10 Uhr ist der Start am Schloss Wildeck. Das kann man nun wirklich nicht verfehlen. Möglicherweise, um nochmal rüber ins Osterzgebirge zu schauen, haben Sie auch Lust, sicher von Zinnwald nach Holzhau auf die Wanderjubiläumstour mitzubegeben. Dort ist Start an der Bushaltestelle zum Lugstein ebenfalls um 10. Also der Deutsche Wandertag ist auch nicht nur morgen, also wenn Sie Lust haben, spontan morgen natürlich gerne zu diesen 3 Touren, dauert aber noch bis zum Sonntag und die übrigen Touren finden Sie online locker auf der Seite erzgebirger-tourismus.de.

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9: Es wird wieder kalt kommende Nacht, 8 bis 4 Grad, aber stellen wir uns besser nicht vor, wie kalt es ohne Wolken wäre. Zu Christi Himmelfahrt morgen lassen dicke Quellwolken ab und zu wenigstens ein bisschen Feiertagssonne passieren. Am Thermometer zeigen sich 11 bis 16 Grad, im Gebirge nur 7 bis 11. Und egal, wo Sie unterwegs sein werden, es ist fast überall mit Regenschauern zu rechnen. Auch am Freitag und Sonnabend bleibt es noch wechselhaft, wird aber weniger windig und so langsam wärmer.
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10: Mit Andreas Kalb und diesen Themen. Landtag beschäftigt sich mit Pornoskandal an Oberschule. Zu teuer. Vonovia will in Leipzig keine neuen Wohnungen bauen. Und Machbarkeitsstudie. Lausitz kämpft weiter um Zuschlag für Einstein-Teleskop. Der Fall hatte bundesweit Schlagzeilen gemacht. Im Rahmen eines Theaterprojektes an einer Oberschule in Schleife waren Neuntklässlern pornografische Bilder gezeigt worden. Heute war der Skandal auf Antrag der AfD Thema im Sächsischen Landtag. Auch Kultusminister Clemens hat sich geäußert. MDR Sachsen-Reporterin Beate Dietze fasst die wichtigsten Aussagen der Debatte zusammen.
11: Das Projekt zum Thema Mut sei anders als angekündigt durchgeführt worden. Clemens sprach von einem ungeheuren Vertrauensbruch des Anbieters der Jugendorganisation Sozialistische Jugend Deutschlands, die Falken. Ein Projekt, gefördert von der Amadeo-Antonio-Stiftung. Die strafrechtlichen Ermittlungen dauern an. Eltern hatten gegen die Projektverantwortlichen Strafanzeige erstattet. Aus Sicht der AfD ist dieser Vorfall nur die Spitze des Eisbergs. Zudem habe man versucht, die Sache unter den Teppich zu kehren. Der Minister warnte davor, den Fall politisch zu missbrauchen. Das warfen auch Vertreter anderer Fraktionen der AfD vor. Aus einem Einzelfall werde ein Generalverdacht gegen Lehrkräfte und Bildungsarbeit gemacht, so die Bündnisgrünen. Die Reaktion der Schule sei schnell und konsequent gewesen, betonte Clemens. Das Projekt wurde noch am selben Tag abgebrochen. Externe Anbieter sollen künftig stärker als bisher unter die Lupe genommen werden.
10: Ein Bericht aus dem Landtag von Beate Dietze. Im Mordprozess um einen toten Jogger in Klipphausen ist am Landgericht Dresden das Urteil gefallen. Beide Angeklagten wurden zu lebenslanger Haft verurteilt. Im Fall der Ehefrau des Opfers stellte das Gericht eine besondere Schwere der Schuld fest. Die 53-Jährige soll aus Habgier und Heimtücke ihren Mann im Herbst 2024 beim Joggen vorsätzlich mit einem Auto überfahren haben. Nach Überzeugung des Gerichtes war auch der ehemalige Hausmeister des Paares in die Vorbereitung der Tat umfangreich einbezogen. Das Immobilienunternehmen Vonovia will in Leipzig vorerst keine neuen Wohnungen mehr bauen. Das hat der Konzern heute auf seiner Jahresbilanz für die Region bekannt gegeben. Mit mehr als 10.000 Wohnungen ist Vonovia der zweitgrößte Vermieter in Leipzig. Welche Pläne das Unternehmen für die Stadt hat und vor welchen Herausforderungen es steht, berichtet MDR-Sachsen-Reporterin Silvia Stadler.
12: Ob Zufall oder eigens für diese Pressekonferenz so geplant, gerade ist nahe des Servicebüros der Vonovia eine typische Dreiraumwohnung in den Schönefelder Höfen fertig saniert. Pressesprecher Matthias Wulff.
13: Wir haben das Bad komplett neu, die Elektrik ist frisch gemacht und der Boden ist überall neu. Und so sieht das dann aus. Gibt es für einen Neuvermietungspreis von 8,80 Euro pro Quadratmeter in einem schönen grünen Altbauquartier in Leipzig.
12: Ein günstiger Preis bei Neuvermietung in Leipzig, wo Vonovia-Regionalchef René Berrot erklärt, in welchem Spannungsfeld sich Mieten hier aktuell bewegen.
14: Also wir haben aktuell eine Bestandsmiete von 7 Euro netto kalt. Wenn wir in die Neuvermietung schauen, da sehen wir jetzt schon Unterschiede.
12: Bei Neubau sei es schwierig, angesichts heutiger Baukosten unter 15 Euro kalt pro Quadratmeter zu bleiben. Deshalb werden solche Projekte auch eine Ausnahme bilden. Aus der Jahresbilanz des Regionalbereichschefs ist vor allem herauszuhören, Vonovia kämpft gegen das Image, als zu teurer Vermieter wahrgenommen zu werden, bemüht sich auch mit eigenen Handwerkern, die sogenannten kalten Betriebskosten niedrig zu halten. René Berrot.
14: Worauf wir keinen Einfluss haben, sind die Warmbetriebskosten. Wir haben keinen Einfluss auf den Fernwärmepreis, wir haben keinen Einfluss auf Energiekosten und Sonstiges.
12: Pro Jahr werden rund 30 Millionen Euro in den Bestand investiert, in Strangsanierungen oder die Dämmung von Kellerdecken. Und Vonovia gehört mittlerweile zu den größten Solarstromerzeugern in Leipzig. Bereits auf 50 Gebäuden wurden Anlagen installiert.
14: Die Strategie ist klar ausgerichtet, dass wir das zukünftig als Mieterstrom anbieten wollen. Das ist aktuell noch nicht in Gänze möglich. Ich hoffe, dass dieser Knoten sowohl technisch als auch gesetzlich gelöst wird. Und dann sind wir in der Lage, den Solarstrom unseren Mietern dann weiterzureichen. Und da gibt es ja auch eine Regelung, dass wir mindestens 10% günstiger auch sein müssen als der städtische Anbieter.
12: Momentan sei man noch in Gesprächen, um die entsprechende Schalttechnik zu genehmigen. Künftig sollen dann auch die Mieter davon profitieren.
10: Ein Bericht aus Leipzig von Silvia Stadler. In der Lausitz ist der praktische Teil der Machbarkeitsstudie für das sogenannte Einstein-Teleskop angelaufen. Sachsen hat sich als Standort für das europäische Großforschungsprojekt beworben. Hier sollen künftig Gravitationswellen gemessen werden. Seit einigen Wochen wird in der Lausitz gebohrt. Was sich die Forscher davon erhoffen, hat mein Kollege MDR-Sachsen-Reporter Arndt Groß recherchiert.
15: In der Lausitz bei Kroster steht am Ortsrand auf einer Lichtung ein Bohrer und schiebt sein Bohrgestänge in die Tiefe, 250 Meter runter. Ergebnisse solcher Bohrungen sind Bohrkerne, die es zu erforschen gilt. In Freiberg am Landesamt für Umwelt, Landwirtschaft und Geologie. Hier wird dann eine runde Scheibe grau gesprenkelten Granits zurechtgeschnitten und geschliffen. Die Gesteinsprobe zurechtgemacht für das Röntgengerät. In Freiberg arbeitet auch Sebastian Weber. Er ist Grundgebirgsgeologe.
16: Wir können sicherlich eben für diesen Bereich, wo die Bohrung ist, das sagen, wie gut das geeignet ist. Natürlich, klar. Also wir haben einige Bohrungen, die haben Hinweise darauf, dass bestimmte Bereiche nicht so gut geeignet sind und andere Bereiche sind sehr gut geeignet.
15: Die Untersuchungen sind Teil der Machbarkeitsstudien für ein unterirdisches Labor des Deutschen Zentrums für Astrophysik bzw. der TU Dresden. Vorerforschung für einen möglichen Standort für ein ebenfalls unterirdisches Einstein-Teleskop zur Messung von Gravitationswellen im Weltall. Am Zuschlag für ein europäisches Einstein-Teleskop hängen Milliarden Euro. Es gibt starke Konkurrenz. Die Lausitz arbeitet deshalb mit Italien zusammen. Die große Konkurrenz sitzt in der Grenzregion Belgien, Niederlande und Deutschland, quasi kurz hinter Aachen. Auch hier laufen Machbarkeitsstudien. Man ist zuversichtlich, sagen die deutschen Verantwortlichen auf Nachfrage des Mitteldeutschen Rundfunks. Zurück in der Oberlausitz in Kroster. Günter Hasinger vom Deutschen Zentrum für Astrophysik ist aus Görlitz rübergekommen. Er redet über die wichtigen Kriterien, auf die es ankommen könnte beim Superforschungsvorhaben Einstein-Teleskop. Unterirdisch scheint das seismische Rauschen sehr gering zu sein, der Granit stabil.
17: Dann muss möglichst wenig Wasser vorhanden sein, also damit es nicht die ganze Zeit dort tropft. Und alle diese Eigenschaften scheinen sich im Moment sehr, sehr gut darzustellen.
15: Dann stellt sich Günter Hasinger auf die Wiese. Die Anwohner aus Kroster sind gekommen und schauen sich den Bohrer an und stellen Fragen. Hasinger beantwortet geduldig. In einem Bauwagen können die Gäste via 3D-Brille die künftigen Untergrundtunnel anschauen. Entscheidung für den Standort für das Einstein-Teleskop 2027.
10: Ein Bericht aus der Lausitz von Arndt Groß. Das war der Radioreport mit Andreas Kalb. 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
18: Und hier ist der MDR Sachsen Verkehrsservice. Auf der A4 Frankfurt Richtung Dresden zwischen Berbersdorf und Wilsdruf Stau und stockender Verkehr an einer geräumten Unfallstelle. Es dauert circa 30 Minuten länger. A4 Richtung Görlitz zwischen Kodersdorf und dem Grenzübergang Ludwigsdorf 5 Kilometer Stau plus 15 Minuten hier. A9 Richtung Berlin zwischen Bad Dürrenberg und Großkugel Stau nach einem Unfall plus 20 Minuten. A17 Richtung Dresden zwischen Pirna und Heidenau steht ein defekter LKW, bitte Vorsicht. Auf der Fahrbahnseite wird ein Rad gewechselt. Im Landkreis Görlitz ist die Girbigsdorfer Straße zwischen Girbigsdorf und Görlitz nach einem Unfall gesperrt. Und es wird geblitzt auf der A4 Richtung Frankfurt am Dreieck Dresden-Nord. Auf der A14 Richtung Dresden zwischen Leipzig-Nordost und Leipzig-Ost. Blitzer auch auf der B2 in Krostitz Richtung Leipzig. Auf der B6 in Machern Richtung Wurzen zwischen Mügeln und Neusonz wird geblitzt und zwischen Weißig und Freital. Und für mehr Tipps unsere kostenlose Verkehrshotline 0800 6375 637. Schnell und aktuell der MDR Sachsen Verkehrsservice. Eine gute Fahrt wünschen wir.
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18: Und ich sag heute Vorhang auf zur neuen Spielzeit. Theater ist immer ein verzauberter Ort, wo Menschen die Welt einmal vor der Tür lassen und in etwas Magisches eintauchen. Sei es die Magie der Musik oder der Zauber der Geschichten, die das Publikum an jeden nur erdenklichen Ort führen. Ein Ort, der diese Magie schon von zu Hause aus in sich trägt, ist die Felsenbühne Rathen. Und hier machen wir heute einen kleinen Rundgang, auch mit der Musik, die auf der Felsenbühne schon erklungen ist. 90 Jahre Felsenbühne. Herzlich willkommen im schönsten Naturtheater Europas. Ich bin Imme Tröger, freue mich, dass Sie mit dabei sind.
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Das ist Neil Sedaka mit Laughter in the Rain bei MDR Sachsen. Und hier ist Exquisit, das Ostmagazin. Da haben wir auch heute wieder unser feines Ostpaket mit leckeren Produkten aus der Heimat für Sie gepackt. Wir stellen dazu eine Frage und mit der richtigen Antwort und ein bisschen Glück knabbern Sie schon fleißig vielleicht in der nächsten Exquisit-Sendung. Heute wollen wir wissen, welches war das Premierenstück, als die Felsenbühne 1936 eröffnet wurde? A. Das Basteispiel, B. Der Freischuss oder C, der Schatz im Silbersee. Rufen Sie uns gern mit Ihrer Antwort an für 14 Cent pro Anruf an der 01375 800 800 oder schreiben Sie uns eine Mail an exquisit@mdr.de und freuen Sie sich bald über ein feines Ostpaket. Welches war das Premierestück, als die Felsenbühne 1936 eröffnet wurde? A. Das Basteispiel, B. Der Freischütz oder C. Der Schatz im Silbersee. Ich drücke Ihnen schon kräftig die Daumen.

0: Olivia Newton-John und Banks of the Ohio, MDR Sachsen ist das. So klingt exquisit das Ostmagazin. Heute nehmen wir mit Ihnen auf der Felsenbühne Ratenplatz. Schon der Weg dorthin entschleunigt und lässt Sie eine einzigartige Natur entdecken. Diesen Zauber hatte sie schon immer, seit ihrer Entdeckung in den 30ern. Bis heute. Auch in der DDR wurde hier kunstvoll unterhalten und die Bühne war ein Zuhause für viele Künstler und für das Publikum. Mein Kollege Dirk Henze erinnert sich.
1: Man muss hier doch einfach mal wieder den Kulissenbauer loben. Mutter Natur. Sie hat es einfach drauf. Mitten ins Elbsandsteingebirge so eine Schlucht zu zaubern, grandios. Selbst wenn man die als ahnungslos wandernder Kunstbanause betritt, sagt man sich sofort, Deckung. Würde mich nicht wundern, wenn ihr gleich der Freischütz-Premiere feiert. Ehrlich gesagt ist die Felsenbühne Rathen selbst dann ein Genuss, wenn auf dem Spielplan Ruhetag ist. Auch als menschenleere Spielstätte hat sie eine Kraft, die vor dem geistigen Auge Stücke aufführt. Als wäre die Natur selbst Regisseur. Sie gibt klar die Richtung vor. Deshalb standen hier auch außer dem Förster vom Silberwald schon alle theaterbekannten Naturburschen vor Publikum. Wilhelm Tell, die Räuber, Winnetou. Und der Freischütz hat auf der Felsenbühne Rathen sowieso längst seinen Zweitwohnsitz. Selbst Herbert Köfer hat hier schon Violine gespielt und eine Sängerin getötet. Wie bitte? Keine Angst, Herbert war ein Guter. Als Schauspieler aber wird viel von einem verlangt. Auch das DDR-Fernsehen konnte der Felsenbühne und ihrer Anziehungskraft 1984 nicht widerstehen. Sie wurde Kulisse für die Polizeirufolge »Ein Schritt zu weit«. Die war Krimi und Werbesendung zugleich.
2: Und denken Sie an unsere Freilichtbühnensaison, Freischütz.
3: Die Zeit und dann der Weg.
2: Ach, für die Kunst muss Zeit sein.
1: Natürlich kam man damals noch schlechter an Karten als heute. Herbert Köfer wusste das.
4: Eine hübsche Veranstaltung. Das nächste Mal fahre ich auch mal hin.
5: Ich besorge Ihnen Karten.
4: Oh, das wäre aber nett.
1: Eine besondere Geste, denn eigentlich weist auch Winnetou immer wieder darauf hin, Tickets gibt es nicht umsonst.
6: Dafür sollen Sie bezahlen.
1: Macht man ja auch gern. So eine Kulisse bleibt nicht von allein so schön. Mutter Natur achtet sehr genau darauf, sonst regnet's. Eine echte Diva, was ja keiner übel nimmt. Auch die Rathner selbst sind natürlich stolz auf diesen Schatz. Garantiert jeder dort kann auch auf der Straße sämtliche Rollen auswendig.
7: Wiedersehen.
2: Und denken Sie an Freischütz. Durch die Wälder, durch die Auen.
8: Zog ich leichten Sinns dahin.
1: Sag ich's doch.

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8: 18.30 Uhr, schönen guten Abend, der Blick aufs Wetter. Viele Wolken in der Nacht, auch Schauer sind möglich, auch Gewitter. Tiefstwerte 7 bis 5 Grad. Morgen zum Feiertag bekommen wir einen Wechsel zwischen Quellwolken, Sonnenschein, Schauer und kurze Gewitter sind mit dabei. Zwischen Lausitzer Seenland und Zittauer Gebirge bei Temperaturen zwischen 14 und 16 Grad. In Zittau war die Polizei heute mit schwer bewaffneten Beamten und zahlreichen Fahrzeugen im Einsatz. Wie die Polizeidirektion Görlitz mitteilte, handelte es sich bei den beiden Einsätzen um geplante Durchsuchungen. Diese stünden im Zusammenhang mit Ermittlungen des Polizeireviers Zittau-Oberland. Nähere Angaben zum Hintergrund der Durchsuchungen machte die Polizei bisher nicht. Im Kromlauer Park beginnen morgen die deutschen Meisterschaften im Baumklettern. Bis Sonnabend treten Profis aus ganz Deutschland an. Dazu Verena Paul vom Baumkletterverband.
9: Also es ist einmal schnell am Seil den Baum hochklettern. Es ist einmal schnell an den Ästen den Baum hochklettern. Dann ist es eine Rettungsprüfung. Also rette deinen Kollegen binnen 6 Minuten aus jeglicher Position. Dann ist es das Arbeitsklettern, was so unseren Arbeitsalltag simuliert, wo so Glocken im Baum verteilt sind, die abgeklettert werden müssen. Und dann gibt es noch die Wurfstation. Also wir müssen ja unser Seil irgendwie hoch in den Baum bringen und das wird mit so einem Bleigewicht hochgeworfen. Und da geht es möglichst hoch und sicher die richtige Gabel zu treffen.
8: Morgen bei den deutschen Meisterschaften im Baumklettern im Kromlauer Park. Ende Mai steht wieder der Bautzner Frühling an, Teil des jetzt vorgestellten Programms Lausitzer Folklore, Streetfood und Live-Musik. Katarzyna Kuczewicz verrät schon mal zwei Bands.
10: Ostrock Live ist auch eine ganz tolle Band, also die sprechen dann die ältere Generation an mit klassischen Ost-Songs, also die man kennt, was von einem mitgesungen werden kann. Und dann sehr, sehr beliebt bei den jungen Leuten natürlich, die sind die Elektro-Beats, ja, da freuen die sich schon ein ganzes Jahr drauf. Und das ist volle Tanz, die dann mit einem DJ-Team kommen und dann auflegen von 18 bis 1 Uhr freitags und Samstag. Und ja, da wird richtig eingeheizt.
8: Und für Familien wird es eine Zaubershow und ein Kindermusical beim Bautzner Frühling geben. Das waren Regionalnachrichten mit Peggy Wolter.
11: Und da ist der Blick auf die Straßen, der MDR Sachsen Verkehrsservice. A4 Frankfurt Richtung Dresden zwischen Siebenlehn und Wilsdruf. Stau und stockender Verkehr. Es dauert 20 Minuten länger. A4 Richtung Görlitz zwischen Kodersdorf und dem Grenzübergang Ludwigsdorf. 4 Kilometer Stau, aktuell plus 10 Minuten. A9 Richtung Berlin zwischen Leipzig-West und Großkugel. Stau nach einem Unfall plus 15 Minuten. In Berzdorf ist die Kreuzung Schenkgasse Hauptstraße nach einem Unfall gesperrt und es wird geblitzt auf der A4 Richtung Frankfurt am Dreieck Dresden-Nord, auf der A14 Richtung Dresden zwischen Leipzig-Nordost und Leipzig-Ost, auf der B2 in Krostitz Richtung Leipzig, es blitzt auf der B6 in Machern Richtung Wurzen zwischen Mügeln und Neusornzig und es blitzt zwischen Weißig und Freital. Und für mehr Tipps gibt es unsere kostenlose Verkehrshotline 0800 6375 637. Schnell und aktuell der MDR Sachsen Verkehrsservice. Gute Fahrt.
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0: Das Sachsenradio mit Keith Marshall und Only Crying. Hier ist Exquisit, das Ostmagazin. Und wir sind heute zur Generalprobe auf der Felsenbühne Rathen eingeladen. So könnte man das sagen. Bevor am Samstag Premiere in der neuen Spielzeit ist, wollen wir von dem Intendanten der Felsenbühne und der Sächsischen Landesbühnen Manuel Schöbel und von Schauspielerin Sandra Maria Hohlmann mehr über Europas schönstes Naturtheater erfahren. Ich freue mich, dass Sie zu Gast sind. Herzlich willkommen in Exquisit, dem Ostmagazin.
1: Danke für die Einladung.
0: Die Felsenbühne, großes Jubiläum, 90 Jahre, und wir wollen natürlich gerne mehr erfahren. Am Samstag ist Premiere, die neue Spielzeit beginnt. Womit eröffnen wir die Spielzeit? Was erwartet Zuschauer auf der Felsenbühne? Wie geht's los?
1: Also das Erste, was mich betrifft, ist eine Premiere, die tatsächlich abseits der Felsenbühne ist, und zwar in Graupa, dort auf dem Schloss, und zwar der Sommernachtstraum in einer musikalischen Variante mit der Musik von Mendelssohn, mit einem Schauspieler, zwei Schauspielerinnen, Tanzensemble und teilweise noch mit Kompositionen von Hans-Peter Preu. Was aber ganz spannend ist, ist, dass ich das schon mal auf der Felsenbühne Rathen gespielt habe. Das war meine erste Inszenierung mit der gleichen Rolle, die Titania, auf der Felsenbühne Rathen. Also für mich schließt sich ein schöner Bogen.
2: Und genau an demselben Tag, nämlich am 16. Mai, ist auch die erste Premiere auf der Felsenbühne mit Pippi Langstrumpf in der Inszenierung von Jan Mayer. Werden dort die Geschichten des wilden und so sympathischen Mädchens so erzählt, dass die Massen wirklich schon hinströmen. Einen Tag später ist dann noch das Rotkäppchen, was im zweiten Jahr seine diesjährige Saisonpremiere feiern wird. Und dann geht es Schlag auf Schlag immer so weiter. Dann kommen als Stücke für die Erwachsenen Die Spur der Hebamme nach dem Roman von Sabine Ebert und Der Shatterhand nach Karl May. Und später übernimmt das Musiktheaterensemble mit dem Freischütz von Karl Maria von Weber. Immerhin im Weberjahr gibt es überhaupt nur zwei Inszenierungen von Karl Maria von Weber, die in Dresden und Umgebung gespielt werden. Das ist einmal Silvana an unserem Haus auf der Hauptbühne und eben dieser Freischütz, der jedes Jahr auf der Felsenbühne spielt.
1: Zu Pippi Langstrumpf, ich finde das so toll. Die Kollegin Vega Fenske, finde ich, sieht total aus wie die Schauspielerin aus dem Film.
0: Das stimmt. Ja. Ich habe das Bild gesehen auf ihrer Ankündigung, habe gedacht, Mensch, wenn ich es nicht wüsste, besser. Also dann, ja, das stimmt. Gibt es denn so Stücke, die so Klassiker sind, die auch kommen müssen? Wir haben gerade Shatterhand gehört, Winnetou. Sind das so Sachen, wo man sagt, ja, das will das Volk, das kriegt es dann auch?
2: Ja, das ist sowieso ein Volkstheater, diese Felsenbühne. Und Freischütz und ein Stück nach Karl May, das sind zwei Muss-Kategorien, die jedes Jahr kommen. Ein Märchen ist auch immer da, dieses Jahr sind es sogar drei, weil das kalte Herz kommt am Ende der Saison noch dazu mit Tom Pauls als Gast in einer tragenden Rolle. Naja, dann gibt's immer mal eine Carmina Burana, solche klassischen Stoffe werden oft gemacht, aber wir kontern das auch aus und haben in diesem Jahr zum Beispiel ein Gastspiel der Sex Sense oben, die Street Art, Hip-Hop, Breakdance zeigen, und da tanzt unsere Tanzkompanie dann mit bei einem Battle, der verschiedene Gattungen und verschiedene Sparten des Tanzes miteinander ins Spiel bringt.
0: Wir haben jetzt auch schon gehört, also Street Dance, dann haben wir Märchen, wir haben Musical, wir haben die Opernbühne, die auch präsentiert wird. Welche Genre bedient die Felsenbühne und war das immer schon so oder wie hat denn das mal angefangen?
2: Na, angefangen hat es mit Felsenbühnenspielen, die sich mit Heimatstoffen aus der Umgebung beschäftigt haben. Sehr schnell ist dann aber der Autor Karl May hinzugetreten. Hohenstein ist nicht weit weg von der Felsenbühne, also ein Ort, an dem Karl May auch gelebt hat, was noch das viele Spuren zu finden gilt. Und Radebeul ist ja nun auch Karl-May-Stadt. Also da gibt's viele Quellen, aus denen diese Stücke sich speisen. Musical spielen wir aber eigentlich auch seit mindestens 30 Jahren immer mindestens eins neu. Ja. Dieses Jahr ist es der kleine Horrorladen, der nach oben lockt mit sehr viel Musik, aber übrigens auch mit Street Art eingebaut. Man muss ja die Skid Row irgendwie lebendig machen.
0: Wie viele Plätze hat die Felsenbühne?
2: Naja, im Moment sind es 1800, die freigegeben sind für den Besucherverkehr. Kann sein, dass es nochmal wieder ein paar mehr werden. Sie wissen ja, wir haben vor ein paar Jahren das neue Funktionsgebäude oben eröffnet mit Mitteln des Freistaates. Ist großartig dort gebaut worden. Und wir sind aber nach wie vor dabei, auch die Bedingungen für die Zuschauer zu verbessern, zu optimieren. Also da wird jeder, der nach oben kommt, jedes Jahr auch was Neues sehen.
0: Welche Künstler haben denn schon gastiert auf der Felsenbühne? Hat die Felsenbühne eigentlich ein festes Ensemble? Wird sie bespielt in der Zeit? Kommen Gäste, also kommen auch Gastspiele, die dann wieder in ihre Heimat gehen? Wie sieht denn das aus?
1: Also wir sind das Fix-Ensemble an den Landesbühnen Sachsen. Das umfasst ja sowohl Schauspiel als auch Musiktheater als auch Tanz. Wir spielen da in allen Produktionen mit, die vom Haus sind. Gleichzeitig werden immer wieder Gäste eingekauft. Und auch berühmte Namen wie zum Beispiel Tom Powles, der gefallen ist. In Shatterhand spielt Sascha Glut mit, der spielt in Shatterhand. Und so gibt es da eigentlich immer eine schöne Durchmischung.
2: In den letzten Jahren war Gojko Mitic unser regelmäßiger Gast, sowohl als Schirmherr als auch in der Märcheninszenierung Peter Pan, war dabei immer noch auf dem Pferd zu erleben. Jetzt, nachdem er viele Jahrzehnte lang auch als Reiter ein großes Vorbild für viele Heranwachsende war. Aber es ist schon so, die Felsenbühne ist eine Spielstätte der Landesbühnen Sachsen. Und wir zeigen dort Theater in allen genannten Genren und immer so, dass es breite Zuschauergruppen anspricht, dass es, sagen wir mal, mit einer geringen Hemmschwelle Theater zu genießen dort möglich ist. Darauf sind wir auch ein bisschen stolz.
0: Sagt Intendant Manuel Schöbel über seine Felsenbühne. In diesem Jahr wird die einzigartige Theaterbühne 90 und wir machen heute einen kleinen Rundgang zusammen. Exquisit, das Ostmagazin, ist hier bei MDR Sachsen, auch mit musikalischen Erinnerungen beziehungsweise vielleicht auch mit einem kleinen Ausblick. Hier kommt Musik aus dem kleinen Horrorladen.

am 21. Tag des Monats September in einem der frühen Jahre eines noch nicht weit zurückliegenden Jahrzehnts sah sich die Menschheit unversehens einer tödlichen Bedrohung ihrer Existenz ausgesetzt. Der unheilvolle Widersacher, von dem die Gefahr ausging, tauchte, wie es solche Widersacher häufig tun, an einem scheinbar höchst unschuldigen, ganz unwahrscheinlichen Ort

0: Exquisites Ostmagazin mit dem kleinen Horrorladen hier beim Sachsenradio. Eine Vorschau auf die neue Spielzeit, in der auch der kleine Horrorladen auf der Felsenbühne in Rathen zu sehen sein wird. 90 Jahre Felsenbühne heißt es in diesem Jahr. Hier wandeln wir heute mit Ihnen durch die Sitzreihen und die eindrucksvolle Kulisse der Bühne. Und dabei hat das Naturtheater von Schauspiel, Oper bis Musical schon viele Genres auf die Bühne gebracht und tut es bis heute. Intendant Manuel Schöbel ist heute unser Gast, zusammen mit Schauspielerin Sandra Maria Huymann, die Sie unter anderem als Aschenbrödel in den Inszenierungen kennen. Und Sie beide sind sehr stolz auf das abwechslungsreiche Repertoire der Bühne, haben wir gerade schon gehört.
1: Ja, total. Und es macht riesig Spaß. Wir haben ja oftmals auch so Autogrammstunden beziehungsweise dann oft so Fotostunden mit den Leuten, die in der Vorstellung waren danach. Also wir sind sehr nahbar. Das gefällt mir auch gut.
2: Ja. Und die Leute, die kriegen immer wieder von uns gesagt, seid nicht traurig, dass ihr eine Weile braucht, um bis zu uns zu kommen, weil das Erlebnis beginnt ja eigentlich spätestens, wenn man im Kurort Rathen am Bahnhof aussteigt, zur Fähre läuft, über die Elbe übergesetzt wird mit der alten Gierseilfähre, die ohne jeden Motor auskommt und einfach die Kraft des Flusses nimmt, um auf die andere Seite zu gelangen. Und dann sieht man die Felsen der Bastei und die Basteibrücke von der Rückseite und macht sich eben auf den Weg an den geheimnisvollen Ort des Wehlgrunds, um dort die Wunderkiste des Theaters geöffnet zu bekommen.
0: Ein Zauberort? In was hat sich denn die Felsenbühne alles schon verwandelt? Welche Möglichkeiten auch technischer Art gibt's denn dort?
2: Das ist eine Frage, die an mich geht. Wir haben jetzt eingebaut ein Hubpodium und eine Personenversenkung. Das ist für eine Freilichtbühne eine große Seltenheit. Und unsere Techniker warten die mit sehr viel Sorgfalt und Geduld, dass sich dann eben ein Haus aus dem Erdboden erheben kann oder ein böser Dämon in die Erde versenkt werden kann, je nachdem. Und wir haben darüber hinaus aber eine großartige Lichttechnik, Videotechnik. Es gibt die Möglichkeiten, mit Übertitelungen zu arbeiten. Es steht ein Orchesterpavillon, wo die Musiker der Elbland-Philharmonie Sachsen etwas gesicherter vor Sturm und auch vor kleinen Regenschauern sind, sodass sie nicht sofort die Geigenkästen öffnen müssen bei der ersten Unwetterlage. Ja, und dann gibt es halt auch für die Besucher den technischen Fortschritt, dass wir den Weg verbreitern konnten, so dass diejenigen, die wirklich gehbehindert sind, auch mit einem Shuttle-Service nach oben gebracht werden. Und so geht das immer weiter. Es gibt viele kleine Wunder, die dann oben auf der Bühne zu besichtigen sind, aber die wir nicht alle vorher ausbreiten.
0: Das glaube ich gerne. Frau Huymann, Sie als Mitwirkende, was ist denn für Sie der Zauber der Felsenbühne?
1: Also ich habe festgestellt, dass ich wirklich sehr gerne Freilichttheater spiele, weil dieses Ungewisse, wie das Wetter sein wird, mich tatsächlich mehr inspiriert als schockiert. Und ich habe auch schon die schönsten Szenen im leichten Regen dort gespielt. Also ein Lied, das ich zu Tom Pauls als der Glöckner von Notre Dame gesungen habe, als der ausgepeitscht auf meinem Schoß lag, während es geregnet hat. Das habe ich sehr dramatisch in Erinnerung. Aber auch bei Aschenbrödel, also wir hatten dort 2013, glaube ich, in der Inszenierung von Manuel Schöbel. War es 2012? Habe ich es nicht
2: erinnert? Keine Ahnung.
1: Nein, ich glaube, es war 2013, Premiere. Und da kommt dann noch zu den Wetterfaktoren, die ich gerade erwähnt habe, dazu, dass wir auch reiten. Also wir reiten ganz oft in Inszenierungen, so auch in Aschenbrödel. Ich hatte extra Reitproben dafür, das ist auch möglich in den Landesbühnen Sachsen, dass wir die bekommen. Wir haben einen extra Stall mit Pferden und bin auch dankbar, weil diese Rolle, die ich vor so langer Zeit zur Premiere bringen durfte, die darf ich jetzt weitertragen, und zwar auf Schloss Moritzburg. Mit der Saisonpremiere dieses Jahr am 19. Juni auf der Terrasse des Schlosses, also original Drehort des Films, den alle kennen und lieben. Und da muss ich, glaube ich, nicht beschreiben, wie verzaubert die Gesichter sind, in die ich dann blicken darf, wenn ich von der Bühne runtergucke. In Liebespärchen, die drinnen sitzen und sich die Vorstellung ansehen. Natürlich ganz viele Kindergesichter, die sich freuen, und Großeltern, die da sind mit ihren Enkelkindern. Ist schon ein großes Geschenk, so ein Theater machen zu dürfen.
0: Ja, das ist ja auch ein Geschenk, was weitergereicht wird. Wir hören Großeltern, die mit den Enkeln kommen, und ich wette, die waren als Kinder wahrscheinlich auch schon da. Und als junge Erwachsene kommen wieder und bringen die Neuen mit, die Kleinen mit, die Buzeln mit. Wie können wir uns denn vorstellen den Alltag der Felsenbühnenfamilie? Wie funktioniert das? Wie wählen Sie Ihre Stücke aus zum Beispiel?
2: Sie haben das schon gesagt. Es gibt ein paar Stücke, die liegen auf der Hand, wie der Freischütz. Und man versucht, dieses Repertoire der schon bekannten Stücke behutsam auszuweiten und immer wieder was auszuprobieren, was man noch hinzufügen kann. Der Zuschauer ist an der Stelle konservativ. der will etwas erleben, was in Zusammenhang steht mit Bergen, mit Wald, mit Abenteuer. Es ist immerhin die legendäre Wolfsschlucht angeblich, die Karl Maria von Weber mal zu dieser Szene in dem Freischütz angeregt hat, in der wir da spielen. Und wenn es Abend wird und der Himmel sich verdunkelt und die Scheinwerfer angehen und dann Gespenstern so ein paar Fledermäuse entlang der Felsen und es gibt vielleicht einen Fuchs, der hinten über die Bühne schnürt und das alles verbindet sich mit den Geräuschen der Nacht und mit dem Mond, der über den Wehltürmen steht. Und dann haben sie großartige Stimmen und Menschen, die auf schwarzen oder weißen Pferden hereingaloppieren. Das ist eben ein Gesamtkunsterlebnis besonderer Art des Naturtheaters.
0: Ein Kunsterlebnis, das sie von der ersten Sekunde an einfängt, über den Weg zur Bühne selbst und dann auch in den Aufführungen. Wir erzählen heute mit Intendant Manuel Schöbel und mit Schauspielerin Sandra Maria Hoymann über die Felsenbühne Raden. Das ist MDR Sachsen mit Exquisit, dem Ostmagazin, und mit Musik aus Der Glöckner von Notre Dame.

0: Hier ist MDR Sachsen mit Exquisit, dem Ostmagazin. Willkommen am Mittwochabend. Wir besuchen mit Ihnen heute die Felsenbühne Rathen, an die Sie sich auch sehr gerne erinnern. Wir haben ganz, ganz viel Post bekommen. Martin schreibt zum Beispiel, wir haben gute Erinnerungen da, waren öfter dort, meine Frau im Rollstuhl, und wir wurden immer sehr gut behandelt und wir bekamen viel geholfen. Gotthard hat uns geschrieben, mit unseren Enkeln waren wir 2024 in einer Vorstellung. Pettersen und Findus, unsere Enkel, hatten T-Shirts mit den beiden Hauptfiguren drauf und das erregte großes Aufsehen bei den Darstellern. Außerdem schreibt uns Doris aus Wurzen, zu DDR-Zeiten waren wir nicht da, aber nach der Wende Winnetou, der Freischütz, am besten hat uns das kalte Herz mit Tom Pauls gefallen. Und auch in der nächsten Stunde wollen wir uns über die Felsenbühne informieren, einen kleinen Bühnenrundgang machen. Vorher gucken wir zum Wetter.
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0: Da haben wir heute Nacht bewölkt. Das Wetter viel Schauer bei 8 bis 6 Grad. Morgen dann an Christi Himmelfahrt auch Wolken und Sonne im Wechsel. Dennoch kann es schauern, trotz der Sonne, kann auch sogar Gewitter geben. Maximal 16 Grad, in den Bergen maximal 13 Grad. Freitag anfangs sonnig, später wieder bewölkt, regnerisch, teilweise gewittrig. Erst gegen Abend wieder freundlicher bei Temperaturen so wie morgen bis 16 Grad. Und das ist auch so das Wetter für den Samstag.
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2: Mit Andreas Kalb. Schönen guten Abend. Im Mordprozess um einen toten Jogger in Klipphausen ist am Landgericht Dresden das Urteil gefallen. Beide Angeklagten wurden zu lebenslanger Haft verurteilt. Im Fall der Ehefrau des Opfers stellte das Gericht eine besondere Schwere der Schuld fest. Sie soll aus Habgier und Heimtücke ihren Mann im Herbst 2024 beim Joggen vorsätzlich mit einem Auto überfahren haben, wie MDR Sachsen-Reporterin Annette Apfel berichtet.
3: Kein Wort, keinen Laut, keine Geste gaben beide während der Urteilsverkündung von sich. Den Blick auf die Tischplatte gerichtet, vernahmen sie die Begründung der Schwurgerichtskammer. Die damals 52-jährige Ehefrau fuhr morgens mit exakt 33 Kilometern pro Stunde von hinten an ihren wesentlich älteren Ehemann. Peter B. flog auf die Motorhaube, prallte an den rechten Fahrbahnrand. Ramona B., so die Analyse, fuhr rückwärts aus der Böschung und über ihren Mann. Der verstarb innerhalb kürzester Zeit an seinen Verletzungen. Klaus T., der heute 77-Jährige, hatte ihr den Geländewagen besorgt und kümmerte sich anschließend um die Reparatur des beschädigten Fahrzeuges.
2: Die Bundesregierung hat das überarbeitete Heizungsgesetz beschlossen. Nach den Plänen von Union und SPD dürfen Hauseigentümer künftig selbst entscheiden, ob sie mit Öl, Gas, Wärmepumpe oder anderen Technologien heizen. Neu eingebaute Gas- und Ölheizungen sollen ab 2029 aber zu steigenden Anteilen mit Biogas oder Bioöl laufen. Außerdem beschloss die Regierung, den Einsatz von K.O.-Tropfen künftig härter zu bestrafen. Im Zusammenhang mit sexualisierter Gewalt oder Raub sollen Täter künftig mindestens 5 statt bisher 3 Jahre Haft erhalten. Sachsens Wirtschaftsminister Panther hat eine mögliche Zusammenarbeit von VW Sachsen mit einem chinesischen Autobauer verteidigt. Im Landtag sagte der SPD-Politiker, es gehe nicht um den Verkauf an einen chinesischen staatlichen Investor oder dessen Einstieg. Vielmehr könnten im Rahmen einer bereits bestehenden Beteiligung chinesische Fahrzeuge bei VW in Zwickau gebaut werden. Laut Panther sichert eine Zusammenarbeit den Standort Zwickau und die Arbeitsplätze. Forscher haben im Landkreis Nordsachsen Reste einer Siedlung aus dem 3. bis 5. Jahrhundert gefunden. Wie das Landesamt für Archäologie mitteilte, erfolgten die Ausgrabungen über mehrere Monate nahe der Stadt Belgern-Schildau. Dort seien die Archäologen auf Gruben und Pfostenlöcher gestoßen. Diese weisen demnach auf mehrschiffige Langhäuser und 3 Grubenhäuser hin. Gefundene Webgewichte sowie Überreste einer Spindel legen nahe, dass in den Häusern unter anderem Textilien verarbeitet wurden. Untersuchungen zur Bestimmung ihres Alters stehen noch aus. Das waren Nachrichten von MDR Sachsen. 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
0: Und hier ist der MDR Sachsen Verkehrsservice auf der A4 Frankfurt Richtung Dresden zwischen Siebenlehen und Wilsdruf. Stau und stockender Verkehr. Es dauert circa 20 Minuten länger. Auf der A4 Richtung Görlitz zwischen Kodersdorf und Grenzübergang Ludwigsdorf 4 Kilometer Stau plus 15 Minuten. A9 Richtung Berlin zwischen Leipzig-West und Großkugel Stau nach einem Unfall. Hier plus 30 Minuten. Vorsicht auf der A9 Berlin-München zwischen Hermsdorfer Kreuz und Hermsdorf Süd. Da läuft eine Entenfamilie auf der Fahrbahn. Bitte fahren Sie äußerst vorsichtig auf der A9 Berlin-München zwischen dem Hermsdorfer Kreuz und Hermsdorf Süd. Hier läuft eine Entenfamilie auf der Fahrbahn. Und in Berzdorf ist die Kreuzung Schenkgasse Hauptstraße nach einem Unfall gesperrt. Geblitzt wird auf der A4 Richtung Frankfurt am Dreieck Dresden-Nord, auf der A14 Richtung Dresden zwischen Leipzig-Nordost und Leipzig-Ost, auf der B6 in Machern Richtung Wurzen, Blitzer auch zwischen Mügeln und Neusornzig und zwischen Weißig und Freital. Und für mehr Tipps gibt's unsere kostenlose Verkehrshotline 0800 6375 637. Schnell und aktuell der MDR Sachsen Verkehrsservice. Gute Fahrt!
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0: Und mit einer Märchenkulisse für Schauspiel, Oper und Musical. Dieses Jahr heißt es 90 Jahre Verzauberung unterm Sternenhimmel, 90 Jahre Kunst und Kultur, 90 Jahre Magie in einer einzigartigen Naturkulisse. Willkommen auf der Felsenbühne Rathen. Die wollen wir heute besuchen. Und alle Infos zur Sendung und auch unseren Podcast finden Sie bei uns im Internet auf mdrsachsenradio.de. Ich bin Imme Tröger, schön, dass Sie auch da sind.
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0: Das Orchester Martin Böttcher mit der Old Shatterhand Melody hier beim Sachsenradio. Exquisit das Ostmagazin. Wir schauen heute auf 90 Jahre Felsenbühne, die in ihrer Historie sehr wandelbar war. 1936 eröffnet, ab 1938 Gastgeberin der Karl-May-Festspiele, wurde die Bühne auch in der DDR-Zeit zunächst von vielen wechselnden Theatern bespielt. 1954 dann übernahmen die Landesbühnen Sachsen diese Aufgabe und bei uns ist heute der Intendant der Landesbühnen, Manuel Schöbel, zusammen mit Schauspielerin Sandra Maria Huymann. Und wenn Sie die Stücke besetzen, finden dann eigentlich Vorsingen, Vorsprechen statt schon auf der Bühne gleich oder ist das egal, weil Sie sagen, wir schauen uns das erstmal im Theaterrahmen auch an?
1: Wir sind ja ein einheitliches Ensemble. Die Schauspieler spielen das ganze Jahr über mit uns gemeinsam Theater, die Sängerinnen und Sänger. Wir können nicht allein danach aussuchen, ob jemand reiten kann, aber wir fragen das immer. Wir schauen auch, wenn jemand uns vorher erzählt, warum er sich beworben hat. Das frage ich immer, warum wissen gerade an unser Theater? Es gibt doch so viele und ich freue mich, wenn derjenige dann schon mal weiß, es gibt da auch eine Felsenbühne und wenn es ein positives Argument für seine Bewerbung war, ist es gut, weil es ist schon auch eine Anstrengung, sich dort den Gegebenheiten anzupassen und manchmal ist es ja sogar eine Anstrengung im Sommer, wenn man dort 40, 50 Vorstellungen spielt und das kann zusammenkommen für einen Schauspieler mal, ja, dann musst du eben 40 Mal da hochfahren und wieder zurück und den Berg hochlaufen und wieder runterlaufen und das gehört alles zu deiner Arbeit dazu.
2: Wir spielen ja glücklicherweise mit Mikroports auch jetzt seit einiger Zeit, aber von wegen 90 Jahre Felsenbühne Rathen, also das war natürlich nicht immer so und ich durfte da auch noch ein, zwei Vorstellungen ohne Mikroports spielen. Da war es natürlich schon wichtig, dass die Stimme das trägt.
0: Jetzt haben Sie sich entschieden für ein Stück, zum Beispiel für Pippi Langstrumpf. Wann beginnen da die Proben? Wie können wir uns das vorstellen? Wie entsteht das, bis es dann fertig ist, bis zur Generalprobe zum Beispiel?
1: Also es sind immer 6 Wochen und wenn es nicht 6 sind, sind es 7 Wochen, weil es ein besonders schwieriges Stück ist. Und wir probieren immer die letzten 2 Wochen draußen auf der Felsenbühne, wenn es nicht ein besonders schwieriges Stück ist, wo wir 3 Wochen draußen probieren. Aber das ist wie bei allem, was wir machen, hat das ungefähr diesen Rhythmus, was aber nicht heißt, dass wir 6 Wochen vorher anfangen, uns damit zu beschäftigen. Also die Textbücher sind längst vorher verteilt und manches konzeptionelle Gespräch findet auch mit den Spielenden statt. Ja, und natürlich werden die Kostüme gemacht und es gibt Proben, in denen das Bühnenbild erklärt wird und gezeigt wird. Also es hat lange Vorläufe und es macht auch Spaß, wenn es einen langen Vorlauf hat. Kann man sich stärker einbringen, kann man mehr mitmachen.
2: Und es ist so lustig, bevor wir auf die Felsenbühne gehen, aber für die Felsenbühne proben, dann auf den im Verhältnis relativ kleinen Probebühnen sind und dann versuchen, Dinge anzudeuten, die da auf anderen Ebenen stattfinden oder auch mit Pferden und dann unsere Aufritte spielen. Dann kommt schon hier und da mal zu ein paar skurrilen Situationen, die immer sehr lustig sind.
0: Jetzt ist ja nicht nur Leben auf der Bühne, sondern auch hinter der Bühne. Wie gestaltet sich denn das Ganze hinter den Kulissen? Wie viel Menschen arbeiten auch hinter den Kulissen? Kann man das sagen?
2: Also wie viele weiß ich natürlich nicht. Das müsste ich jetzt gleich wieder an Herrn Schöbel übergeben. Ich kann nur sagen, es hat sich jetzt sehr, sehr viel natürlich zum Positiven für uns verändert hinter der Bühne seit dem Umbau. Wir haben einen ganz schönen Garderobenbereich mit ausreichend Platz und auch wirklich mit Möglichkeiten, uns zu schützen, wenn es gewittert oder regnet. Auch die Kantine wurde ausgebaut. Es gibt genügend Lagerraum für Kostüme, die müssen ja auch trocknen, müssen Sie sich vorstellen, wenn es regnet. Für Requisite, auch die Maske ist jetzt alles viel größer und ja, es ist ein besseres Arbeitsklima dort für uns.
1: Naja, es gibt die Blockbuster wie den Freischütz, der heute zum 4. Mal erwähnt wird. Da hast du neben den 46 Musikern, die im Orchesterpavillon spielen, 28, 30 Menschen im Chor, dazu 14 bis 18 Solisten, Statisterie. Also sind schnell an 100 Mitwirkenden, die auf so einer Felsenbühne dabei sind. Und dann hast du noch nicht alle mitgezählt, die neben den Bühnenarbeitern und Beleuchtern und Tonleitern und Requisiteuren und Maskenbildern außerdem noch die Vorstellung vorbereiten. Also das ist schon toll, dass das ein Theater ist, was vom Freistaat finanziert wird, dass all diese Menschen dort arbeiten können, zu vernünftigen Bedingungen arbeiten können und dass trotzdem Eintrittspreise draußen dran stehen, die sich jeder Mann und jeder Frau leisten kann, wenn er das will. Nicht nur an Sonn- und Feiertagen, sondern überhaupt, wenn er da hingehen will. Das meinen wir, wenn wir sagen, es ist ein Volkstheater. Es ist ein Theater, was froh ist, dass wir in einem Land leben, wo Partizipation an kulturellen Ereignissen für alle ermöglicht werden soll. Und wir geben uns Mühe, dabei zu sein.
0: Theater für die Menschen, ein Volkstheater. Das ist die Felsenbühne Rathen, die in diesem Jahr 90. Geburtstag feiert. Und wir bekommen heute einen kleinen Rundgang mit Intendant Manuel Schöbel und Schauspielerin Sandra Maria Hohemann. Auch musikalisch mit Erinnerungen an die West Side Story, die auch hier auf der Felsenbühne aufgeführt wurde. 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

0: Eberhard Büchner und Maria aus der Westside Story. So klingt exquisit das Ostmagazin bei MDR Sachsen. Wir machen heute einen Rundgang durch die Felsenbühne Rathen. Zusammen mit ihrem Intendanten Manuel Schöbel und mit Schauspielerin Sandra Maria Huymann. Eine Naturbühne, die auch bei Regen spielt, in deren Sitzreihen sie ganz nah am Geschehen sind. Eine Naturbühne, die ihre Umgebung, die Natur, das Wetter mit einbindet und daher auch immer überraschend anders ist, auch in ihrem Programm. Hier klangen schon das Wirtshaus im Spessart oder eben die Westside Story, das Musical Hair und Opern wie der Wildschütz, der Waffenschmied, Hänsel und Gretel und natürlich der Freischütz. Und jetzt habe ich schon die Bilder vom diesjährigen Rotkäppchen gesehen. Der Wolf, der erinnert mich so ein bisschen an den Defa-Wolf aus der Verfilmung. Also nicht abstrakt, sondern erkennbar als Wolf. Sind wir beim Stichwort Volkstheater? Es fällt auf, sie bleiben volksnah, auch mit ihren Stücken.
1: Naja, das ist natürlich auch wechselnd. Beim Rotkäppchen möchte das ja sein. Da wollen wir ja nicht ein Programmheft schreiben, wo wir es erklären müssen. Das, was Sie jetzt erwähnt haben, sind sogenannte Halbmasken. Das sind Masken, die zwar, wenn der Kopf gesenkt wird, vollständig zum Beispiel eben die Tiermaske des Wolfes oder des Hasen oder sowas zeigen. Wenn der Darsteller aber den Kopf anhebt, dann kann man darunter sein menschliches Gesicht sehen. Das ist gerade für die Kinderzuschauer ganz gut. Da kann man dann so zwischen Illusion und Nahbarkeit ein bisschen changieren, hin und her gehen. So, auch gut fürs Singen, wenn man ein langes Lied singt, dass man dann ab und zu

0: bisschen Gesicht hat von demjenigen. Und die sind sehr fein gearbeitet. Wir haben eben auch eine tolle Abteilung Maske, die sowas herstellt und nach traditionellen Methoden und mit neuen Einfällen.
1: Ja, und wir sind zwar auf der einen Seite sehr traditionell und natürlich sehr volksnah, wie Sie das sagen. Gleichzeitig gelingt es aber, finde ich, in fast allen Inszenierungen, dass wir trotzdem immer ins Heute ragen. Also, dass wir immer eine Verbindung haben. Ich finde, das sieht man zum Beispiel beim Kalten Herz sehr schön in der Inszenierung, dass das Bühnenbild zwar das Traditionelle so ein bisschen anstupst, aber trotzdem heutig übersetzt ist.
0: Und was eben immer wichtig ist in Freilichtinszenierungen, ist die Musik. Das ist klar, wenn es die Oper ist, aber auch in jeder Schauspielinszenierung spielt Musik eine große Rolle. Oft ist eine Band mit auf der Bühne, wie jetzt im kleinen Horrorladen, die zeitgemäße Musik macht, die, wo man das Handgemachte sieht, wie die Gitarren bedient werden und wie das Schlagzeug arbeitet auf der Bühne. Und wir haben ein sehr geschultes Ensemble, was singend in diesen Inszenierungen auch eine besondere Spielfreude entwickelt. Also ja, Musik auf der Naturbühne ist was ganz Wichtiges.
2: Mhm. Wir haben jetzt schon ganz viel vom Umbau gehört oder der fiel schon ein, zweimal auch in der Erwähnung. Und ich habe gelesen, dass Sie sich Herzenswünsche erfüllt haben beim Umbau, wie umgebaut wurde. Welche Herzenswünsche sind das?
0: Ich habe jetzt ein paar Mal versucht zu beschreiben, wieso ich auf dieses Hubpodium gekommen bin. Deswegen habe ich es geübt. Also stellen Sie sich vor, im Freischütz gibt es einfach eine große Szene, die spielt in einem Haus, im Agathenhaus. Und da sind die schönsten Arien drin, fast die Oper zu bieten hat. Aber ein Innenraum auf der Felsenbühne ist halt sehr, sehr schwer herzustellen. Wir hatten immer nur die Möglichkeit, ganz rechts außen am sogenannten kleinen Haus, so ein Innenhaus zu spielen. Und da habe ich mir das Hubpodium gewünscht, was mitten auf der Bühne nach oben fährt und uns plötzlich einen Innenraum anbietet. Und mit dem Orchester war es dasselbe. Es gab so viele Menschen, die dorthin gegangen sind, die nicht sonst ins Musiktheater gehen und die einfach nicht wussten hinterher, dass dort ein Orchester gespielt hatte, weil sie es nicht gesehen haben. Und nun können wir es sichtbar machen, die Menschen können sehen, wie Musik entsteht, wie sie gemacht wird. Und das waren zwei Herzenswünsche. Und der dritte Herzenswunsch war, dass die Gastronomie bessere Bedingungen kriegt, damit die Leute nicht so lange anstehen müssen. Und damit wir es schaffen, dass jeder, der einen Getränkewunsch hat, in der Mitte der Vorstellung, in der Pause, auch was bekommt.
2: Jetzt sagt man, die Felsenbühne ist Europas schönstes Naturtheater. Ist das was Offizielles? Ist das so eine Herzensvolksgeschichte oder gibt es da irgendwo was, was an der Wand hängt, was das besiegelt?
1: Also ich könnte mir vorstellen, dass das Publikum das einfach so weiterträgt. Das ist zumindest meine Beobachtung.
0: So kann man es sagen. Als ich da anfing, nur auch schon 12 Jahre oder etwas länger her, habe ich gesagt, warum schreibt ihr immer schönstes Naturtheater? Was ist Schönste? Wir haben es eine Weile weggelassen. Ich glaube, wir schreiben es immer noch nicht selber. Aber es wird darüber erzählt und du kriegst es gar nicht weg. Mhm. Und ehrlich, relativ oft, wenn wir mal eine Mail kriegen oder irgendeine Art in den sozialen Netzwerken Feedbacks, die Leute benutzen dieses geflügelte Wort ganz gern.
2: Wie viele Menschen kommen jährlich zur Felsenbühne? Weiß man das?
0: Wir hoffen immer, dass wir das so zwischen 50 und 60.000 erreichen, Sommer für Sommer. Es kann auch mal ein bisschen mehr werden, wenn das Wetter ganz doll mitspielt. Und das ist schon eine wichtige Kategorie, dass es viele sind, die kommen. Das hilft uns und es macht auch die Atmosphäre schöner.
1: Ja, und das müssen Sie sich mal vorstellen. Also 1.800 Leute, hatten wir gesagt, passen rein. Wenn das ausverkauft ist, und es ist oft ausverkauft, die Rückmeldung, die man von unten kriegt, wenn man auf der Bühne steht, also das Lachen, das Klatschen, bei Shatterhand spiele ich die Leute direkt an teilweise, wir machen so eine kleine Laola-Welle, das ist schon sehr eindrücklich. Und dann natürlich auch beim Schlussapplaus, also wenn 1.800 Leute losapplaudieren und schreien und sich freuen und Fotos machen, was für eine Wucht.
2: Sagen Intendant Manuel Schöbel und Schauspielerin Sandra Maria Huymann über die Felsenbühne, denn wir feiern dieses Jahr 90 Jahre Felsenbühne Rathen, auch musikalisch. Mit dem kleinen Horrorladen hier bei MDR Sachsen irgendwo im Grünen zu erleben in dieser Spielzeit auf der Felsenbühne Rathen.

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0: John mit Daniel in Exquisit, dem Ostmagazin. Das ist Ihr Feierabend mit MDR Sachsen. Und da schauen wir auf 90 Jahre Felsenbühne in diesem Jahr. Und in diesen 90 Jahren ist viel passiert. Auf- und Umbauten und viele wunderbare Inszenierungen. Von Wilhelm Tell bis My Fair Lady, von unseren Volksmärchen über Musical bis hin zur großen Opernliteratur. Nach dem ganz großen Umbau vor wenigen Jahren finden sich hier nun anzusehen, seit 2022 die Felsenbühnen-Festspiele, auch in diesem Jahr, präsentiert von MDR Sachsen. Und Intendant der Festspiele ist Manuel Schöbel. Und er und Schauspielerin Sandra Maria Huymann führen uns heute durch ihre Felsenbühne. Die hat ja durchaus auch sehr viel mitgemacht. Es gab Kriege, es gab Verwüstungen, es gab Unwetter, es gab sogar Brandstiftungen, also böswillige Zerstörung. Wie geht man damit um?
1: Das liegt in einer Zeit, wo wir beide noch nicht da engagiert waren. Da gab es mal tatsächlich eine Serie, wo viermal Brände an unterschiedlichen Stellen augenscheinlich gelegt worden sind. Aber das ist Teil der Historie. Wir machen eine Ausstellung darüber. Und übrigens, am 13. Juni feiern wir dann mal 90 Jahre Felsenbühne Rathen. Und da werden wir zumindest von den Jahren, wo die Landesbühnen Sachsen da oben spielen, also auch seit den Mitte der 50er Jahre, an dem Geländer entlang, was den Weg hoch sich mitschlängelt, machen wir sozusagen eine Ausstellung mit den Bildern der Vergangenheit, besonders der Inszenierung, aber auch mit Absonderlichkeiten und Besonderheiten dieser Geschichte.
0: Das heißt, das ist einsehbar für Menschen, die kommen, die können sich informieren und quasi so einen Zeitwalk machen, einen Timewalk quasi.
1: Und können sagen, ich muss mich jetzt nicht hetzen, es ist schön, den Weg hochzugehen. Ich gucke mal ab und zu in diesen herrlichen Grund runter, ich gucke besondere Bäume an und ich lese mal an so einer Schautafel, was sich im Jahre 1973 zum Beispiel auf der Felsenbühne ereignet hat.
2: Bin ich auch sehr gespannt, muss ich sagen.
0: Gibt es irgendwas über die Felsenbühne, was wir noch erzählen können, was wir jetzt noch nicht bequatscht haben?
2: Naja, es gibt einen Haufen lustiger Anekdoten. Aber also mit Pferden passieren immer wieder schöne Sachen. Ich bin einmal hängen geblieben mit meiner Jacke und habe dann am Pferd hängend mein Lied gesungen, während das abgehen wollte. Aber das Gute ist, man ist da so geschult, dass das Publikum das meistens sogar gar nicht mitbekommt, was für Kleinigkeiten da passieren. Und wenn es das Publikum mal mitbekommt, dann freuen sich meistens auch alle, dass sie es gesehen haben.
1: Ja,
0: weil Dinge auch passieren, ne?
1: Ja.
0: Einfach so.
1: Ja.
0: Es ist halt ja auch ein Naturtheater.
1: Absolut.
0: Und wenn da der Fuchs halt schreit, dann schreit er.
2: Ja, genau, das hatten wir auch öfter mal, dass ein Vogel Geräusche macht und man dann kurz mal reagiert oder so.
0: Jetzt sind Sie ja seit 2011 der gute Geist der Bühne. Und was würden Sie denn sagen? Was ist denn für Sie das Märchenhafte an der Felsenbühne? Auch wenn Sie inszenieren, einkaufen, wenn Sie sagen, das und das machen wir. Wie fordert oder wie inspiriert vielleicht auch die Felsenbühne Sie als Intendant zum Beispiel?
1: Manchmal ist tatsächlich dieser Einbruch der Dunkelheit, die Dämmerung, die Stunde zwischen Hund und Katz, sowohl in der Inszenierung, wenn sie läuft, als auch wenn man arbeitet oben und vielleicht einen kleinen Moment Pause hat, ist besonders eindrücklich, weil dann diese Wehltürme, also die Türme, die die Rückseite der Bastei bilden, so ein Eigenleben entwickeln. Wenn das wechselnde Licht der sinkenden Sonne oder eben auch unser Kunstlicht sich darauf spielend bewegen. Also ich sitze dann und konzentriere mich einfach auf den Moment und die Zeit bleibt nicht stehen, aber zumindest gehen die Nebengedanken weg, das, was sonst noch wichtig ist. Das ist für mich ein großes Glück. Ich fahre auch sowieso gerne zu Proben raus. Es gibt so eine bestimmte Grenze hinter Lohmen, da lässt der Funkempfang noch ein bisschen nach und auf der Felsenbühne ist er sowieso nicht überall gleich gut. Da klingelt mein Telefon weniger oft oder es klingelt gar nicht, es meldet sich sowieso nicht. Das ist auch schön. Also ich mag das, wenn ich mich da oben konzentrieren kann.
0: Das ist also nicht nur für die Besucher auch eine Auszeit, sondern letztendlich auch für Sie. Ich meine, Sie haben Ihr Stück und da ist man präsent und trotzdem ist das eine andere Atmosphäre. Arbeitet sich's anders in so einer tollen Kulisse?
2: Ja, man kann es wirklich nicht vergleichen. Also man reagiert viel mehr auf die Umwelt, man nimmt die viel mehr mit und Natürlich ist es auch körperlich herausfordernder. Aber für mich ist das was Positives. Also ich mag das sehr gerne, dass man da diese langen Wege hat und diese Treppen und auch die ganzen Aktionen mit den Pferden und auch Kämpfe und alles, was stattfinden kann. Und es ist schon genauso, auch für mich, wie Herr Schöbel gesagt hat, es wirkt sich einfach aufs Gemüt aus. Man entschleunigt ein bisschen und es hat eine gewisse Poesie, die einen mitreißt. Schon in den Proben, aber natürlich auch bei den Vorstellungen.
3: Ja, so soll es sein in der neuen Spielzeit. Dann danke ich Ihnen beiden sehr herzlich, dass Sie da waren. Wünsche toi toi toi für die neue Spielzeit und liebe Grüße natürlich an alle in der Felsenbühnenfamilie und eine tolle Premiere am Samstag.
1: Wir danken sehr herzlich.
3: Ja, danke auch.
2: Wird schon schief gehen.
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0: Exquisit, das Ostmagazin mit John Farnham und You're the Voice. So klingt ihr Feierabend mit MDR Sachsen. Und da haben sie uns auch heute ganz, ganz fleißig und ganz, ganz viel geschrieben zu ihren wunderbaren Erinnerungen an die Felsenbühne damals. Ines schreibt zum Beispiel, als Kind, als Erwachsene, wir waren immer auf der Felsenbühne, mal Regen und mal Sonnenschein. Immer ein Erlebnis. Post kam auch von Matthias und er schreibt, man hat nie Karten bekommen, wenn man keine Beziehung hatte. Auch das habe ich öfter gelesen heute. Auch ihre großartigen Erinnerungen an den Freischütz, auch der wurde immer und immer wieder oft genannt. Auch Ines schreibt, die Felsenbühne Rathen ist einfach toll. Das Ambiente, vor allem nach dem Umbau, die Szenerie und die tolle Akustik, jedes Jahr ein Muss, tolle Stücke, ein großes Lob an die Bühnentechniker für die tollen Bühnenbilder. Einfach hingehen und staunen. Dann hat uns auch geschrieben Bernd. Wunderschöne Stunden hat er in der Freilichtbühne bei Aufführungen von Freischütz, Winnetou, Vogelhändler und so weiter schon verbracht. Besonders toll sind die Aufführungen mit Pferden. Annette hat geschrieben, die Hebamme hat sie im letzten Jahr gesehen, es hat in Strömen gegossen. Ja, auch bei Regen spielt die Freilichtbühne bzw. die Felsenbühne. Und Lutz hat uns geschrieben, ich habe meine Frau dort kennengelernt, 1978 im Lager für Arbeit und Erholung in Rathewalde. Am Vormittag haben wir Geländer gestrichen an der Bastei und am Nachmittag war Freizeit. Einmal waren wir auch in der Felsenbühne zum Freischütz. Vielen, vielen Dank für so viel Post. Wenn das alles Eintrittskarten wären, Ihre Mails, dann wäre die Felsenbühne auf Jahrhunderte ausgebucht. Vielen Dank für Ihre Post und wir wollen jetzt erstmal gucken, wer denn überhaupt unser Ostpaket heute bekommt. 90 Jahre Jubeljahr der Felsenbühne und unser Ostpaket. Wir wollten wissen, was das Premierenstück war, als die Felsenbühne 1936 eröffnet wurde. A, das Basteispiel, B, der Freischütz oder C, der Schatz im Silbersee. Und die richtige Antwort ist A, das Basteispiel. Es wurde eigens für die Premiere und die Eröffnung am 24. Mai 1936 von dem sächsischen Schriftsteller Kurt Arnold Findeisen geschrieben. Die Aussage des Stückes war Findeisens Motto, die Heimat ist das Herz der Welt. Und es wirkten damals 200 Rathener Bürger bei der Aufführung mit. Und gewusst hat das auch Katrin Schmidt aus Moritzburg. Sie haben wir heute aus den richtigen Lösungen gezogen. Herzlichen Glückwunsch, viel, viel Freude mit dem Ostpaket, frohes Knappern und danke, dass Sie alle mit uns gerätselt haben. Sie hören exquisit das Ostmagazin bei Ihrem Sachsenradio. Musikalisch mit Erinnerungen an das Wirtshaus im Spessart, das 1989 hier aufgeführt wurde.
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habe ich gerade gesagt zum Kollegen, ach, wenn die mal auf die Felsenbühne kämen, die vier, das wäre ganz, ganz groß. Aber und why did it have to be me? Bei Ihrem Sachsenradio hier am Mittwochabend. Das war exquisit das Ostmagazin. Ich habe mich gefreut, dass Sie heute wieder bei mir waren. Alle Infos zur heutigen Sendung und auch unseren Podcast finden Sie bei uns im Internet auf mdrsachsenradio.de. Nächste Woche ist mein Kollege Frank-Michael Bauer wieder für Sie da. Der macht dann mit Ihnen einen DDR-Haushaltstag. Mein Name ist Imme Tröger. Ich sag für heute Tschüss und ich freue mich schon aufs nächste Mal. Bis dahin bleiben Sie mir behütet und beschützt.

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1: mit Andreas Kalb. Schönen guten Abend. Im Mordprozess um einen toten Jogger in Klipphausen ist am Landgericht Dresden das Urteil gefallen. Beide Angeklagten wurden zu lebenslanger Haft verurteilt. Im Fall der Ehefrau des Opfers stellte das Gericht eine besondere Schwere der Schuld fest. Die 53-Jährige soll aus Habgier und Heimtücke ihren Mann im Herbst 2024 beim Joggen vorsätzlich mit einem Auto überfahren haben. Nach Überzeugung des Gerichts war auch der ehemalige Hausmeister des Paares in die Vorbereitung der Tat umfangreich einbezogen. Der Sächsische Landtag hat sich heute mit einem Skandal um ein Theaterprojekt in Schleife befasst. Dabei waren Schülern der 9. Klasse pornografische Bilder gezeigt worden. Kultusminister Clemens sprach von einem schweren Fehler. MDR-Sachsen-Reporterin Beate Dietze fasst die Debatte zusammen.
2: Das Projekt zum Thema Mut sei anders als angekündigt durchgeführt worden. Clemens sprach von einem ungeheuren Vertrauensbruch des Anbieters der Jugendorganisation Sozialistische Jugend Deutschlands, die Falken, ein Projekt, gefördert von der Amadeo-Antonio-Stiftung. Die strafrechtlichen Ermittlungen dauern an. Aus Sicht der AfD ist dieser Vorfall nur die Spitze des Eisbergs. Zudem habe man versucht, die Sache unter den Teppich zu kehren. Der Minister warnte davor, den Fall politisch zu missbrauchen. Das warfen auch Vertreter anderer Fraktionen der AfD vor. Die Reaktion der Schule sei schnell und konsequent gewesen, so Clemens. Das Projekt wurde noch am selben Tag abgebrochen.
1: Die Gewerkschaft Verdi hat die Beschäftigten im Handel für Freitag zu bundesweiten Warnstreiks aufgerufen. Hintergrund sind stockende Tarifverhandlungen. Verdi erklärte, mit dem ersten Angebot der Arbeitgeber werde nicht einmal die Inflation ausgeglichen. Geplant sind mehrere Kundgebungen, vor allem in westdeutschen Großstädten. Verdi will damit Lohnerhöhungen von bis zu 7% durchsetzen. Der Handelsverband sieht dafür keinen Spielraum. Im Handel arbeiten bundesweit rund 5,2 Millionen Menschen, 3,4 Millionen im Einzelhandel. Die Tarifbindung ist vor allem in Ostdeutschland vergleichsweise gering. Cem Özdemir ist neuer Ministerpräsident von Baden-Württemberg. Der Landtag hat den Grünen-Politiker mehrheitlich gewählt. Der 60-Jährige will die seit 10 Jahren bestehende grün-schwarze Koalition fortsetzen. Özdemir folgt auf seinen Parteikollegen Winfried Kretschmann, der nach 15 Jahren an der Spitze des Bundeslandes in den Ruhestand geht. Der frühere Bundesumweltminister Özdemir ist der zweite grüne Ministerpräsident in Deutschland und der erste Regierungschef mit türkischen Wurzeln. Das Wetter. In der Nacht gibt es weitere Schauer und vereinzelt auch Gewitter. Die Temperaturen fallen bis auf 5 Grad. Morgen beginnt der Tag mit Wolken und auch Sonnenschein. Im Tagesverlauf kommen dann Schauer und Gewitter dazu. Die Höchstwerte erreichen 11 bis 16 Grad. Auch der Freitag wird abwechslungsreich mit Sonne, Regen und Gewittern bei 16 Grad. Das gleiche Programm erwartet uns auch am Wochenende. Dafür wird es aber etwas wärmer bei 18 Grad.
3: Und hier ist der Verkehrsservice für den ARD-Abend. Geht los mit der A2 Hannover Richtung Berlin. Zwischen Allerringersleben und Bornstedt 15 Kilometer stockender Verkehr. Da gibt's Bauarbeiten und es kostet 20 Minuten extra. A7 Hannover Richtung Würzburg. Zwischen dem Dreieck Fulda und Bad Brückenau-Volkers 3 Kilometer Stau, 20 Minuten Verzögerung. Dann die A9 München Richtung Berlin. Zwischen Bad Dürrenberg und Großkugel 4 Kilometer Stau nach einem Unfall, 20 Minuten dauert's länger. Die B5 85 Berger-Weimar ist zwischen Kelbra und dem Abzweig Steintal-Leben wegen umgestürzter Bäume gesperrt. Und das war's. Ich wünsche Ihnen weiter eine gute Fahrt durch den Abend.
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3: Vom MDR in Thüringen, heute Abend mit Frank Huber. Ich grüße Sie.

ein schöner 90er im ARD-Abend. Sophie B. Hawkins war das und Right Beside You. Rod Stewart, der ist ja schon seit Jahrzehnten mit seiner Musik für uns da und man weiß, er hält mit seiner Meinung selten hinter dem Berg. Das bekam nun sogar der britische König zu spüren. Die sind bei einer Veranstaltung aufeinander getroffen und da hat dann Rod gesagt, darf ich Ihnen sagen, Herr König, dass Sie das ganz hervorragend gemacht haben in den USA? Sie waren vorzüglich, wie Sie Präsident Trump in die Schranken gewiesen haben. Tja, manchmal ist es eben ein Vorteil, wenn man König ist, oder? Rod Stewart jetzt im ARD-Abend mit Sailing.

Auch so ein schöner 80er-Sound, finde ich. Erasure im ARD-Abend und oh, L'Amour. Wenn wir zusammenkommen wollen heute Abend im ARD-Abend, dann gibt es zwei Möglichkeiten. Entweder Sie rufen uns an 0800 80 80 110 oder, das ist noch besser, Sie schreiben eine E-Mail an ard-abend@mdr.de. Erzählen Sie mir, was Sie morgen vorhaben.

Anfang der 70er, Genesis und Follow You, Follow Me, der ARD-Abend. Kurz vor halb, noch ein 80er, die Bangles, If She Knew What She Wants.

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8: Und hier ist der Verkehrsservice für den ARD-Abend. A2 Hannover Richtung Berlin zwischen Allerringensleben und Bornstedt. 13 Kilometer stockender Verkehr. Da laufen Bauarbeiten, das kostet sie 20 Minuten, bis sie durch sind. A7 Hannover Richtung Würzburg zwischen dem Dreieck Fulda und Bad Brückenau-Volkers. 3 Kilometer Stau, hier dauert es 15 Minuten länger. A9 München Richtung Berlin zwischen Bad Dürrenberg und Großkugel. 2 Kilometer Stau, da gab es einen Unfall, Stauzeit 10 Minuten. A12 Berlin Richtung Frankfurt-Oder zwischen Storkow und Fürstenwalde Ost. Stau und stockender Verkehr, 30 Minuten Verzögerung. Und die B85 Berger-Weimar ist zwischen Kelbra und dem Abzweig Steintal-Leben wegen umgestürzter Bäume gesperrt. Das war's. Ich wünsche Ihnen weiter eine gute Fahrt durch den Abend und viel Spaß jetzt mit diesem 90er von den Pet Shop Boys.
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Tja, auch so ein Titel, um sich jung zu fühlen. Bruce Springsteen aus den 80ern mit Brilliant Disguise. Ich komme drauf, weil der Kai aus Erfurt gerade geschrieben hat an den ARD-Abend. Ich sitze gerade und bereite für morgen Schnittlauchbutter vor und höre Erasure, hatten wir ja vorhin im Programm. Dann meint er, ich freue mich sehr, Musik meiner Jugend. Viele Grüße von Kai aus Erfurt. Ja, Kai, ich schätze, wir sind da im gleichen Alter, denn ich freue mich da auch immer, wenn ich die Musik aus der Jugend höre. Jetzt gibt's Nena mit Liebe ist.

Anfang der 80er entstanden. Cool in the Gang mit Celebration. Könnt mir vorstellen, dass das vielleicht schon die Einstimmung ist für morgen, für den Feiertag. Bei dem einen oder anderen könnte das durchaus feucht fröhlich werden. Kann ich mir vorstellen. Was haben Sie denn vor? Schreiben Sie es mir gerne. ard-abend@mdr.de

ziemlich nasse Angelegenheit. Wet, wet, wet, love is all around. Und jetzt hier im ARD-Abend, kurz vor 21 Uhr, noch ein wunderbarer Weichspüler aus den 80ern. Richard Sanderson nämlich mit Reality.

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1: Um 21 Uhr mit Andreas Kalb. Im Mordprozess um einen toten Jogger in Klipphausen ist am Landgericht Dresden das Urteil gefallen. Beide Angeklagten wurden zu lebenslanger Haft verurteilt. Im Fall der Ehefrau des Opfers stellte das Gericht eine besondere Schwere der Schuld fest. Sie soll aus Habgier und Heimtücke ihren Mann im Herbst 2024 beim Joggen vorsätzlich mit einem Auto überfahren haben, wie MDR Sachsen-Reporterin Annette Apfel berichtet.
2: Kein Wort, keinen Laut, keine Geste gaben beide während der Urteilsverkündung von sich. Den Blick auf die Tischplatte gerichtet, vernahmen sie die Begründung der Schwurgerichtskammer. Die damals 52-jährige Ehefrau fuhr morgens mit exakt 33 Kilometern pro Stunde von hinten an ihren wesentlich älteren Ehemann. Peter B. flog auf die Motorhaube, prallte an den rechten Fahrbahnrand. Ramona B., so die Analyse, fuhr rückwärts aus der Böschung und über ihren Mann. Der verstarb innerhalb kürzester Zeit an seinen Verletzungen. Klaus T., der heute 77-Jährige, hatte ihr den Geländewagen besorgt und kümmerte sich anschließend um die Reparatur des beschädigten Fahrzeuges.
1: Die Gewerkschaft Verdi hat die Beschäftigten im Handel für Freitag zu bundesweiten Warnstreiks aufgerufen. Hintergrund sind stockende Tarifverhandlungen. Verdi erklärte, mit dem ersten Angebot der Arbeitgeber werde nicht einmal die Inflation ausgeglichen. Geplant sind mehrere Kundgebungen, vor allem in westdeutschen Großstädten. Verdi will damit Lohnerhöhungen von bis zu 7% durchsetzen. Der Handelsverband sieht dafür keinen Spielraum. Im Handel arbeiten bundesweit rund 5,2 Millionen Menschen, 3,4 Millionen im Einzelhandel. Die Tarifbindung ist vor allem in Ostdeutschland vergleichsweise gering. Die Bundesregierung hat das überarbeitete Heizungsgesetz beschlossen. Nach den Plänen von Union und SPD dürfen Hauseigentümer künftig selbst entscheiden, ob sie mit Öl, Gas, Wärmepumpe oder anderen Technologien heizen. Neu eingebaute Gas- und Ölheizungen sollen ab 2029 aber zu steigenden Anteilen mit Biogas oder Bioöl laufen. Außerdem beschloss die Regierung, den Einsatz von K.O.-Tropfen künftig härter zu bestrafen. Im Zusammenhang mit sexualisierter Gewalt oder Raub sollen Täter künftig mindestens 5 statt bisher 3 Jahre Haft erhalten. Rund 20 vom Aussterben bedrohte Fasane aus europäischen Zoos sind nach Vietnam gebracht worden. Wie der Tierpark Chemnitz mitteilte, ist darunter auch ein Fasan aus ihrem Bestand. Die Tiere sollen demnach zur Wiederansiedlung in freier Wildbahn beitragen. Im Tierpark Chemnitz werden die vietnamesischen Fasane bereits seit 2013 gehalten. Seit 2015 gelingt die erfolgreiche Nachzucht. Das Wetter. In der Nacht gibt es weitere Schauer und vereinzelt auch Gewitter. Die Temperaturen fallen bis auf 5 Grad. Morgen beginnt der Tag mit Wolken und auch mit Sonnenschein. Im Tagesverlauf kommen dann Schauer und Gewitter dazu. Die Höchstwerte erreichen 11 bis in der Spitze 16 Grad.
3: Und hier ist der Verkehrsservice für den ARD-Abend. A2 Hannover Richtung Berlin zwischen Allerringersleben und Bornstedt. 13 Kilometer stockender Verkehr jetzt wegen der Bauarbeiten. 20 Minuten dauert es länger. Die A4 Dresden Richtung Görlitz ist am Dreieck Dresden-Nord nach einem Unfall blockiert. A7 Hannover Richtung Hamburg zwischen Großburg-Wedel und Berghof. 6 Kilometer Stau nach einem Unfall. Stauzeit hier 45 Minuten. Die A7 Hamburg Richtung Flensburg ist zwischen Hamburg-Bahrenfeld und Hamburg-Volkspark wegen einer Nachtbaustelle bis etwa 5 Uhr gesperrt. A12 Berlin Richtung Frankfurt-Oder zwischen Storkow und Fürstenwalde-Ost, Stau und stockender Verkehr, 45 Minuten dauert's länger. Die A28 Oldenburg Richtung Leer ist zwischen Vilsum und Leer-Ost wegen LKW-Bergungsarbeiten gesperrt. Die A40 Essen Richtung Venloh ist zwischen dem Kreuz Kaiserberg und dem Kreuz Duisburg wegen Brückenarbeiten bis Dienstagmorgen gesperrt. Und die B85 Berger-Weimar ist zwischen Kelbra und dem Abzweig Steintalleben wegen umgestürzter Bäume gesperrt. Das war's. Ich wünsche Ihnen weiter eine gute Fahrt durch den Abend.
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3: Vom MDR aus Erfurt, heute mit Frank Huber. Ich grüße Sie.

Auch gefällt mir auch super gut. Lene Marlin aus Norwegen, die hat doch wirklich ein glockenhelles Stimmchen. Sitting Down There, ihr Titel aus dem Jahr 1999. Einen schönen Mittwochabend wünsche ich Ihnen mit dem ARD-Abend. Jetzt geht's wieder in die 70er und zwar zu den Eagles, die uns ja auch schon ewig mit ihrer Musik begleiten. Lying Eyes ist ja auch richtig guter Titel. Kein Wunder, hat er damals ja auch einen Grammy bekommen. Viel Spaß!

einen guten Sound, ne? James Blunt im ARD-Abend mit Stay the Night, bleib heute Nacht. Das passt eigentlich ganz gut zu dem, was mir der Uwe gerade erzählt hat. Er hat angerufen im ARD-Abend unter 0800 80 80 110. Die Verbindung war nicht so perfekt. Wir haben es nicht ganz genau verstanden. Er hat gesagt, ich plane morgen mit einer kühlen Blonden in den Garten zu gehen, oder war es doch eher mit einem kühlen Blonden? Wie auch immer, es wird spaßig.

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9: Und hier ist der Verkehrsservice für den ARD-Abend. A2 Hannover Richtung Berlin zwischen Alleringersleben und Bornstedt. 13 Kilometer stockender Verkehr jetzt. Die Bauarbeiten und es dauert 20 Minuten länger. Die A4 Dresden Richtung Görlitz ist am Dreieck Dresden-Nord nach dem Unfall blockiert. Die A7 Hamburg Richtung Flensburg ist zwischen Hamburg-Bahrenfeld und Hamburg-Volkspark wegen einer Nachtbaustelle bis etwa 5 Uhr gesperrt. A12 Berlin Richtung Frankfurt-Oder zwischen Storkow und Fürstenwalde Ost, Stau und stockender Verkehr. Dann die A28 Oldenburg Richtung Leer ist zwischen Vilsum und Leer Ost wegen LKW-Bergungsarbeiten gesperrt. Die A40 Essen Richtung Venloh ist zwischen Kreuz Kaiserberg und dem Kreuz Duisburg wegen Brückenarbeiten bis Dienstagmorgen gesperrt. Die B85 Berger Weimar ist zwischen Kelbra und dem Abzweig Steintalleben weiter wegen umgestürzter Bäume gesperrt. Und das war's. Ich wünsche Ihnen weiter eine gute Fahrt durch den Abend. Jetzt gleich mit dem 80er von Alphaville mit Big in Japan.

0: Habe ich auch schon lange nicht mehr gehört. Klasse Titel, Madonna mit Hang Up hier im ARD-Abend. Ich wollte ja von Ihnen wissen, was Sie morgen anstellen. Der Matthias hat angerufen, der Matthias aus Neumünster, und er hat auch noch einen Tipp für uns.
1: Ja, hallo, hier ist Matthias aus Neumünster. Ich plane morgen am Himmelfahrtstag, Vatertag, nach Bruchstedt zu fahren, zum Landsbulldog-Treffen, und da werden alte Traktoren gezeigt und vorgeführt und auch drüber gesprochen, was so die Traktoren können und PS-Zahl und so, und alles wird da, die werden da aufgeführt im Stadion, und es ist ein großer Teilemarkt da mit allen drum und dran und Autoteile und Treckerteile und was man sonst noch so braucht und sucht, da wird jeder Sammler eigentlich fündig.
0: Dankeschön, Matthias. Grüße nach Neumünster. Was haben Sie so vor? Sagen Sie es mir. 0800 80 80 110 oder ard-abend@mdr.de.

Seine Stimme hört man raus, ne? David Bowie im ARD-Abend mit This is not America. Ja, es ist tatsächlich nicht Amerika, sondern Kanada in diesem Fall. Es geht nämlich zu Bryan Adams. Ende der 90er, da hat er ein neues Album rausgebracht, das heißt On a Day Like Today. Und ein Song ist damals besonders gut gelaufen, nämlich dieser hier, Cloud Number 9.

gehört richtig. Bombastisch, dieser 80er von Ultravox und Vienna. Kurz vor 22 Uhr noch ein 80er, Enya und Nico Flow. Vorher geht's in die 70er. Sie erkennen es vielleicht schon, das sind die Bee Gees mit Tragedy.

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1: Um 22 Uhr mit Andreas Kalb. Im Mordprozess um einen toten Jogger in Klipphausen ist am Landgericht Dresden das Urteil gefallen. Beide Angeklagten wurden zu lebenslanger Haft verurteilt. Im Fall der Ehefrau des Opfers stellte das Gericht eine besondere Schwere der Schuld fest. Die 53-Jährige soll aus Habgier und Heimtücke ihren Mann im Herbst 2024 beim Joggen vorsätzlich mit einem Auto überfahren haben. Nach Überzeugung des Gerichts war auch der ehemalige Hausmeister des Paares in die Vorbereitung der Tat umfangreich einbezogen. Die Gewerkschaft Verdi hat die Beschäftigten im Handel für Freitag zu bundesweiten Warnstreiks aufgerufen. Hintergrund sind stockende Tarifverhandlungen. Verdi erklärte, mit dem ersten Angebot der Arbeitgeber werde nicht einmal die Inflation ausgeglichen. Geplant sind mehrere Kundgebungen, vor allem in westdeutschen Großstädten. Verdi will damit Lohnerhöhungen von bis zu 7% durchsetzen. Der Handelsverband sieht dafür keinen Spielraum. Im Handel arbeiten bundesweit rund 5,2 Millionen Menschen. Die Tarifbindung ist vor allem in Ostdeutschland vergleichsweise gering. Die Bundesregierung hat das überarbeitete Heizungsgesetz beschlossen. Nach den Plänen von Union und SPD dürfen Hauseigentümer künftig selbst entscheiden, ob sie mit Öl, Gas, Wärmepumpe oder anderen Technologien heizen. Neu eingebaute Gas- und Ölheizungen sollen ab 2029 aber zu steigenden Anteilen mit Biogas oder Bioöl laufen. Außerdem beschloss die Regierung, den Einsatz von K.O.-Tropfen künftig härter zu bestrafen. Im Zusammenhang mit sexualisierter Gewalt oder Raub sollen Täter künftig mindestens 5 statt bisher 3 Jahre Haft erhalten. Die Einsatzzahlen von Feuerwehr und Rettungsdiensten steigen in Leipzig seit mehreren Jahren. Das geht aus der Statistik der Leipziger Branddirektion hervor. MDR-Sachsen-Reporterin Jasmin Koch kennt die Einzelheiten.
2: Die Feuerwehr Leipzig ist im vergangenen Jahr im Schnitt 29 Mal am Tag ausgerückt. Beim Rettungsdienst waren es sogar 242 Mal. Grund sei vor allem das Wachstum der Stadt, sagt der Leiter der Branddirektion Leipzig, Axel Schuh. Aber auch Großveranstaltungen erhöhten den Bedarf. Neu für die Feuerwehr Leipzig sind dagegen Überlegungen zum Zivilschutz. Das sagt Axel Schuh.
3: Wir leben ja zivil-militärische Zusammenarbeit, dass die Bundeswehr uns unterstützt hat. In der Pandemie oder bei Unwetterlagen. Und zwar das erste Mal der Fall, dass die Bundeswehr kommuniziert hat. Wir werden eure Unterstützung brauchen.
2: Wie das konkret aussehen wird, das sei bisher aber noch nicht klar.
1: Rund 20 vom Aussterben bedrohte Fasane aus europäischen Zoos sind nach Vietnam gebracht worden. Wie der Tierpark Chemnitz mitteilte, ist darunter auch ein Fasan aus ihrem Bestand. Die Tiere sollen demnach zur Wiederansiedlung in freier Wildbahn beitragen. Im Chemnitzer Tierpark werden die vietnamesischen Fasane bereits seit 2013 gehalten. Das Wetter. In der Nacht gibt es weitere Schauer und vereinzelt auch Gewitter. Die Temperaturen fallen bis auf 5 Grad. Morgen beginnt der Tag mit Wolken und auch Sonnenschein. Später regnet es.
4: Und hier ist der Verkehrsservice für den ARD-Abend. A2 Hannover Richtung Berlin zwischen Allerringersleben und Bornstedt. 13 Kilometer stockender Verkehr. Da laufen Bauarbeiten, 20 Minuten dauert's länger. Die A4 Dresden Richtung Görlitz ist am Dreieck Dresden-Nord nach einem Unfall blockiert. Zurzeit Stau bis Dresden-Hellerau. Die A7 Hamburg Richtung Flensburg ist zwischen Hamburg-Bahrenfeld und Hamburg-Volkspark wegen einer Nachtbaustelle bis etwa 5 Uhr gesperrt. A9 München Richtung Berlin zwischen Leipzig-West und Großkugel stockender Verkehr. Bergungsarbeiten 15 Minuten dauert's länger. Die A28 Oldenburg Richtung Leer ist zwischen Filsum und Leer-Ost wegen Lkw-Bergungsarbeiten voraussichtlich bis 23 Uhr gesperrt. Die A40 Essen Richtung Venlo ist zwischen Kreuz Kaiserberg und dem Kreuz Duisburg wegen Brückenarbeiten bis Dienstagmorgen gesperrt. Und dann haben wir noch die B85 Berger-Weimar. Die ist zwischen Kelbra und dem Abzweig Steintal-Leben wegen umgestürzter Bäume gesperrt. Das war's. Damit gute Fahrt durch den Abend.
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4: Vom MDR in Thüringen mit Frank Huber.

70er von Al Stewart im ARD-Abend mit Year of the Cat. Ich habe für Sie jetzt Lionel Richie mit Dancing on the Ceiling. Da gibt's ja auch ein Video. Und als das damals in den 80ern gedreht wurde, da wurde das mit Rotationstechnik gemacht. Also die Schauspieler, die wurden an die Wand geklebt durch Rotation. Und ich habe gelesen, dass ganz vielen da immer ziemlich schlecht geworden ist. Aber Lionel Richie hat es gut vertragen und einen tollen Song gemacht. Dancing on the Ceiling.

Freitagabend mit Ozzy Osbourne und Dreamer. Wir träumen jetzt auch ein bisschen. Ich mache ein kleines Experiment mit Ihnen. Ich starte ein Kopfkino. Na, hat's funktioniert? Bei diesem Song-Intro, da singt doch die Titanic schon wieder, oder? Oder haben Sie vielleicht auch Leonardo DiCaprio und Kate Winslet vor sich gesehen? My Heart Will Go On ist der erfolgreichste Song von Celine Dion. Once more you open the door. Und er wird sicher ein Höhepunkt ihrer Comeback-Konzerte in Paris werden. Vom 12. September bis zum 17. Oktober tritt sie dort aktuell 16 Mal auf. Die Tickets kosten zwischen 100 und 300 Euro, sind aber wirklich schwer zu bekommen. Die Nachfrage ist riesig. Insgesamt werden über 600.000 Besucher erwartet. Die letzte Tournee von Celine ist ja 6 Jahre her und sie war ja in der letzten Zeit auch nicht so super gesund. Also wir freuen uns, dass sie wieder auf der Bühne stehen wird und hören uns den Song jetzt ganz an.

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10: Und hier ist der Verkehrsservice für den ARD-Abend. A2 Hannover Richtung Berlin zwischen Allerringersleben und Bornstedt. Immer noch 13 Kilometer stockender Verkehr wegen der Bauarbeiten. 20 Minuten verlieren Sie. Die A7 Hamburg Richtung Flensburg ist zwischen Hamburg-Bahrenfeld und Hamburg-Volkspark wegen einer Nachtbaustelle bis etwa 5 Uhr gesperrt. A9 München Richtung Berlin zwischen Bad Dürrenberg und Großkugel 3 Kilometer Stau. Da laufen Bergungsarbeiten, dauert leider auch eine ganze Stunde länger dort. Die A40 Essen Richtung Venlo ist zwischen dem Kreuz Kaiserberg und dem Kreuz Duisburg wegen der Brückenarbeiten bis morgen früh gesperrt. Und die B85 Berger-Weimar ist zwischen Kelbra und dem Abzweig Steintalleben wegen umgestürzter Bäume gesperrt. Das war's. Damit wünsche ich Ihnen eine gute Fahrt durch den Abend. Viel Spaß mit dem nächsten 80er von Danny Wilson.

Und ich muss leider kurz unterbrechen, denn es gibt eine Falschfahrermeldung. Achtung, Falschfahrer auf der A19, Dreieck Wittstock-Dosse-Rottstock. Zwischen Malchow und Krakow am See ist dieser Falschfahrer unterwegs. Bitte äußerst rechts fahren, nicht überholen. Wir melden, wenn die Gefahr vorüber ist.

0: Ein bisschen was fürs Herz, oder? East 17 hier im ARD-Abend. Stay another day. Wir haben ja heute Abend schon so ein paar Ideen gesammelt, was morgen am Feiertag alles abgehen kann. Hier kommt die nächste Idee.
1: Ja, hier ist Jürgen Schröder aus Lauenau. Das ist am Deister. Morgen zur Himmelfahrt leite ich dort das 33. Grillfest des Heimatvereins Lauenau am sogenannten Feggendorfer Stollen. Um ein Familienfest für die Bevölkerung aus Lauenau, Feggendorf und der umliegenden Orte und natürlich jeden anderen Vatertagswanderer dort anzubieten. Und das funktioniert jetzt diese Morgen hoffentlich das 33. Mal.
0: Jürgen, wir halten die Daumen, dass das Wetter auch mitspielen wird. Danke auf jeden Fall für den Anruf.
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kommt doch auch immer wieder gut. Der Udo und der Sonderzug nach Pankow. Gerade kam sie rein, die Falschfahrerentwarnung. Entwarnung für die A19 Dreieck Wittstock-Dosse-Rottstock. Also kein Rostock, kein Falschfahrer mehr zwischen Malchow und Krakow am See. Kommen Sie gut an Ihr Ziel.

Coldplay mit Paradise. Soweit dieser ARD-Abend, gefühlt vor einem langen Wochenende, beziehungsweise für manchen wird es wahrscheinlich tatsächlich so sein. Ich wünsche es Ihnen. Ich bin Frank Huber. Kommen Sie gut rein in dieses vielleicht lange Wochenende für Sie ab 23 Uhr mit der ARD-Hitnacht. Eine gute Nacht und bis morgen.

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1: Um 23 Uhr mit Wolfgang Berger. Wer anderen K.O.-Tropfen verabreicht, soll härter bestraft werden. Die Bundesregierung hat einen entsprechenden Gesetzentwurf auf den Weg gebracht. Aus der NDR-Nachrichtenredaktion Thorsten Lange.
2: Täter, die ihr Opfer mit K.O.-Tropfen betäuben und es dann vergewaltigen oder ausrauben, müssen mit 5 Jahren Haft rechnen. Bislang waren es 3 Jahre. Bundesjustizministerin Hubig sagte, K.O.-Tropfen seien besonders hinterhältig und gefährlich. Auch den Entwurf für das neue Heizgesetz hat das Kabinett beschlossen. Hauseigentümer dürfen selbst entscheiden, ob sie mit Öl, Gas, Wärmepumpe oder anderen Technologien heizen. Allerdings müssen bei Öl- und Gasheizungen sogenannte grüne Brennstoffe beigemischt werden, deren Anteil schrittweise steigen soll.
1: Der Kandidat von US-Präsident Trump für den Chefposten der Notenbank Federal Reserve, Kevin Warsh, ist vom Senat bestätigt worden. Die Mitglieder billigten dessen Nominierung mit 54 zu 45 Stimmen. Nach Angaben der Nachrichtenagentur Bloomberg war dies die knappste Bestätigungsmehrheit, die es je für einen US-Zentralbankchef gegeben hat. Warsh folgt auf Fed-Chef Powell, den Trump unter Druck gesetzt hatte. Der Präsident hatte von ihm mehrfach vergeblich einen niedrigeren Leitzins gefordert. Cem Özdemir ist zum neuen Ministerpräsidenten Baden-Württembergs gewählt worden. Der grünen Politiker bekam im Landtag eine deutliche Mehrheit, allerdings verweigerten ihm mindestens 19 Abgeordnete aus der grün-schwarzen Koalition ihre Stimme. Aus Stuttgart Iris Volk.
3: Nicht in der Limousine, sondern mit der U-Bahn fuhr der frisch gewählte Ministerpräsident Özdemir vom Landtag zur Villa Reitzenstein, seinem neuen Amtssitz hoch über Stuttgart. Dort erwartete sein Vorgänger Kretschmann ihn und seine Frau Flavia Sacker. Zur Einstimmung vor der ersten Kabinettssitzung zitierte Özdemir den Philosophen Gadamer, Verständigung sei nicht das bloße Durchsetzen des eigenen Standpunkts, sondern eine Verwandlung ins Gemeinsame. Man wolle mit Respekt, Vertrauen und Kompromissfähigkeit arbeiten.
1: In Würzburg ist der 104. Katholikentag eröffnet worden. Die Präsidentin des Zentralkomitees der Katholiken, Stetter Karp, appellierte an Christinnen und Christen, sich für die Demokratie zu engagieren. Dieser Garant für Frieden, Freiheit und Teilhabe sei bedroht wie selten zuvor. Bundespräsident Steinmeier rief zu mehr Zuversicht, Mut und gesellschaftlichem Engagement auf. Gerade Christen müssten gegen Hoffnungslosigkeit aufstehen. Bis Sonntag stehen beim Katholikentag Gottesdienste, Diskussionsrunden, Konzerte und Lesungen auf dem Programm. Rund 60.000 Gäste werden erwartet. Das Wetter in Deutschland. In der Nacht viele Wolken und gebietsweise Regen, in den Alpen etwas Schnee, Tiefstwerte 8 bis nahe 0 Grad. Am Tage weiter unbeständig mit Schauern bei 9 bis 17 Grad. Es ist jetzt 23.03 Uhr.
4: Ja, und nach den Nachrichten wird Zeit für den Blick auf die Straßen. Hallo an alle unterwegs, hier ist der Verkehrsservice in der ARD-Hitnacht. Ich gucke da gerade mal, was los ist. Zunächst einmal die Entwarnung. Auf der A19 Berlin-Rostock kein Falschfahrer mehr zwischen Malchow und Krakow. Und die Entwarnung auf der A480 Wetzlar-Blasbach-Wetzlar, kein Falschfahrer mehr unterwegs. Sie haben auch dort wieder freie Fahrt. Weitere Meldungen: A1 Osnabrück Richtung Bremen zwischen Dreieck Stur und Bremen-Arsten, 4 Kilometer Stau vor einer Baustelle. Die A2 Dortmund Richtung Hannover ist zwischen Rehren und Lauenau nach einem Unfall gesperrt. A2 Braunschweig Richtung Magdeburg zwischen Allerengersleben und Bornstedt, 2 Kilometer stockender Verkehr wegen Bauarbeiten. A2 Hannover Richtung Dortmund zwischen Hannover-Langenhagen und Hannover-Nordhafen, 2 Kilometer stockender Verkehr. Die A3 Frankfurt Richtung Köln ist zwischen Bad Camberg und Limburg Süd wegen Bergungsarbeiten gesperrt und A3 Köln Richtung Frankfurt zwischen Kreuz Bonn-Siegburg und Siebengebirge 3 Kilometer Stau nach einem Unfall. A4 Dresden Richtung Görlitz zwischen Kodersdorf und Grenzübergang Ludwigsdorf haben wir im Augenblick 5 Kilometer Stau. A6 Heilbronn Richtung Nürnberg zwischen Kupferzell und Kirchberg, da haben wir 7 Kilometer Stau. A7 Hannover Richtung Hamburg zwischen Tieshopo und Torster Dreieck 4 Kilometer Stau. Die A7 Hamburg Richtung Flensburg ist zwischen Hamburg-Bahrenfeld und Volkspark wegen einer Nachbaustelle bis 5 Uhr gesperrt und darum staute sich dort. A40 Essen Richtung Duisburg ist zwischen Kreuz Kaiserberg und Kreuz Duisburg wegen Brückenarbeiten gesperrt. A67 Darmstadt Richtung Mannheim ist zwischen Lorsch und Viernheimer Dreieck wegen Bauarbeiten bis zum 18. Mai 5 Uhr gesperrt. Und zu guter Letzt noch die A81 Singen-Stuttgart ist zwischen Herrenberg und Gertingen wegen Wartungsarbeiten im Schönbruchtunnel in beiden Richtungen bis 5 gesperrt. Die Umleitungen sind für Sie ausgeschildert. Das war's. Gute Fahrt weiterhin.
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4: Diese ARD-Hitnacht kommt aus Magdeburg vom Mitteldeutschen Rundfunk. Heute mit André Holz und Musik von Europe.

0: Was für ein Soundtrack, was für ein Soundtrack für die Nacht. Hier ist die ARD-Hit-Nacht um 11 nach 11. Schnapszahlenalarm hier mit uns und noch knapp 50 Minuten bis Mitternacht. Ne? Der 13. Mai, der schleicht sich langsam aber sicher vom Hof, so als hätte er genug erlebt und man spürt schon, wie der Abend langsam in den Himmelfahrts-Vatertagsmodus kippt. Das ist dieser magische Moment zwischen Tag vorbei und morgen frei. Wir können diese Momente gemeinsam erleben. Schön, dass Sie bei uns sind.
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Walking in Memphis, Mark Cohn hier in der ARD Hitnacht um 10 nach 11. Ja, ich war auch mal walking in Magdeburg, aber statt Blues gab's nur Baustellen und einen übermotivierten E-Scooter. Schön, dass Sie bei uns sind, ARD Hitnacht. Ich darf wieder Ihr Mailboy sein oder ganz einfach Briefkastenonkel unter ard-hitnacht@mdr.de. Da erreichen Sie mich direkt. Und das hat auch bei Tanja aus Magdeburg geklappt, die vermutlich gerade fröhlich Richtung Sofa taumelt.

Wake Me Up Before You Go Go, Wham, mit George Michael und Vergessen. Ein richtig schöner Wachmacher hier zur ARD-Hitnacht. Und jetzt möchte ich ein bisschen Glück servieren. Ne? Glück wird wertvoll, weil Grönemeyer ein riesiges Gefühl mit ganz einfachen Worten ausdrückt und dadurch auch unmittelbare, ehrliche Nähe schafft. Hier ist sein Kultsong Glück aus dem Jahre 2008.

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0: Rainbirds mit Blueprint hier in der ARD Hitnacht. Zeit für den Blick auf die Straßen. Hallo an alle unterwegs, hier ist der Verkehrsservice in der ARD Hitnacht. Wir haben es 23.32 Uhr. A1 Osnabrück Richtung Bremen, zwischen Dreieck Stur und Bremen-Arsten, 4 Kilometer Stau vor einer Baustelle. Dann A2 Dortmund Richtung Hannover, zwischen Rehren und Lauenau, da ist nach einem Unfall nur eine Spur frei, dadurch haben wir 4 Kilometer Stau. A2 Braunschweig Richtung Magdeburg, zwischen Allerengersleben und Bornstedt, 2 Kilometer stockender Verkehr wegen Bauarbeiten. A3 Frankfurt Richtung Köln ist zwischen Bad Camberg und Limburg Süd wegen Bergungsarbeiten gesperrt. A3 Köln Richtung Frankfurt ist zwischen Siebengebirge und Bad Honnef-Linz wegen Bergungsarbeiten gesperrt. Da haben wir nämlich ein bisschen Stau. Und A4 Dresden Richtung Görlitz zwischen Kodersdorf und Grenzübergang Ludwigsdorf 5 Kilometer Stau. A6 Heilbronn Richtung Nürnberg zwischen Kupferzell und Kirchberg 4 Kilometer Stau. A7 Hamburg Richtung Flensburg ist zwischen Hamburg-Bahrenfeld und Volkspark wegen einer Nachtbaustelle bis 5 Uhr früh gesperrt. Auch da haben wir Stau. A40 Essen Richtung Duisburg ist zwischen Kreuz Kaiserberg und Kreuz Duisburg wegen Bauarbeiten gesperrt. Und A67 Darmstadt Richtung Mannheim ist zwischen Lorsch und Vierenheimer Dreieck wegen Bauarbeiten bis Montagmorgen gesperrt. Und hier noch die A81 Singen-Stuttgart ist zwischen Herrenberg und Gerd-Dringen wegen Wartungsarbeiten im schönen Buchtunnel in beiden Richtungen bis 5 Uhr früh gesperrt. Die Umleitungen sind ausgeschildert.
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0: Der Tag geht. André Holst kommt. Sweet Harmony. Schön, dass Sie bei uns sind.

0: Bob Dylan, Blowin' in the Wind, der Klassiker hier in der ARD Hit nach 23.42 Uhr haben wir es mittlerweile. Ja, und die Frage aller Fragen lautet, ne, Himmelfahrts- oder Vatertagsmodus? Ne? Wanderschuhe schnüren oder Bollerwagen ölen? Oder anders gesagt, was steht morgen auf Ihrem Zettel? Ne? Höhenflug, Herrentour oder einfach himmlisch nichts tun? Mich interessiert das, was die tun oder eben nicht tun. Unterlassung. ard-hitnacht@mdr.de, das ist unsere Mailadresse. Ich bin Ihr Mailboy die nächsten Stunden und freue mich, von Ihnen zu hören und auch zu lesen.
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OMD in der ARD Hitnacht. Mittlerweile 8:08. Ja, Nachteulen und heimliche Kühlschrankanbeter. Wir hören uns morgen wieder. Und das wäre dann so in ungefähr 10 Minuten nach den Nachrichten. Und falls ich bis dahin nicht von meinem Bürostuhl adoptiert wurde, völlig egal. Denken Sie dran, passen Sie auf Ihre Zimmerpflanzen auf. Die planen was. Was weiß ich nicht.

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1: Um 0 Uhr mit Ronald Lessig. Das Bundeskabinett hat gestern viele Gesetzesvorlagen auf den Weg gebracht. Dazu zählen höhere Strafen für den Einsatz von K.O.-Tropfen, der Bau neuer Gaskraftwerke und ein geändertes Heizungsgesetz. Aus der Nachrichtenredaktion Torben Müller.
2: Nach dem neuen Gebäudemodernisierungsgesetz sollen Hausbesitzer selbst entscheiden können, ob sie eine Heizung einbauen, die nachhaltig oder mit fossilen Energien betrieben wird. Allerdings müssten dann ab 2029 neu eingebaute Öl- und Gasheizungen mit einem wachsenden Anteil nachhaltiger Brennstoffe betrieben werden. Außerdem sollen neue Gaskraftwerke die Versorgung in Deutschland sichern, wenn Solar- und Windenergie zu wenig Strom erzeugen. Zudem will die Koalition durchsetzen, dass eine Vergewaltigung unter Einsatz von K.O.-Tropfen künftig mit einer Mindeststrafe von 5 Jahren Gefängnis geahndet wird.
1: Der neu gewählte baden-württembergische Ministerpräsident Özdemir spricht sich für eine stärkere Zusammenarbeit von Bund und Ländern aus. In den ARD-Tagesthemen hat Özdemir gesagt, die Bundesregierung würde in den Ländern konstruktive Partner finden, um Lösungen für Probleme wie den demografischen Wandel oder den Bürokratieabbau zu erarbeiten.
3: In all diesen Fragen brauchen wir einander. Wir könnten auch die Öffentlichkeit überraschen, indem wir jetzt noch vor den Landtagswahlen im Osten der Bundesrepublik Deutschland gemeinsam Probleme anpacken, lösen und mal zeigen, wir können nicht nur streiten, sondern wir können auch Dinge lösen. Das wäre ein wirksamer Beitrag, verlorenes Vertrauen in der Mitte der Gesellschaft zurückzugewinnen. Ansonsten droht uns, dass wir Ende des Jahres einen Ministerpräsident von der AfD bekommen.
1: Baden-Württembergs Ministerpräsident Özdemir. Die Weltgesundheitsorganisation hat der internationalen Gemeinschaft vorgeworfen, zu wenig gegen schwere Krankheiten zu tun. Viele Todesfälle könnten vermieden werden, heißt es im neuen Weltgesundheitsreport der WHO. Ein Beispiel sei Malaria. Die Zahl der Neuerkrankungen ist demnach in den vergangenen 10 Jahren um 8,5% gestiegen. Die WHO fordert, gezielt in Vorbeugung zu investieren. Bei einer Auktion in Genf ist ein blaugrüner Diamant für umgerechnet fast 15 Millionen Euro versteigert worden. Das Auktionshaus Christie's sprach von einem Rekordpreis für so einen Edelstein. Der Diamant Ocean Dream wurde in den 1990er Jahren in Zentralafrika gefunden und hat 5,5 Karat. Die Einheit gibt bei Edelsteinen das Gewicht an. Alles über 2 Karat gilt als Ausnahmestück. Das waren die Nachrichten. Das Wetter in Deutschland. Viele Wolken und gebietsweise Regen, in den Alpen oberhalb 1500 Meter Schnee, bei 8 bis 0 Grad. Tagsüber weit unbeständig mit Schauern bei 9 bis 17 Grad, am Freitag Schauer bis 18 Grad. Es ist 0 Uhr 3.
4: Hier ist der Verkehrsservice in der ARD-Hitnacht. Hallo an alle unterwegs. Ich habe eine Meldung von der A1 Osnabrück Richtung Bremen. Die Strecke ist zwischen Dreieck Stur und Bremen-Arsten wegen einer Baustelle beeinträchtigt. Im Augenblick haben wir vor der Baustelle ungefähr 3 Kilometer Stau. Da brauchen Sie ein bisschen Geduld. A2 Dortmund Richtung Hannover zwischen Rehren und Lauenau. Da ist die Strecke nach einem Unfall beeinträchtigt. Nur eine Spur frei im Augenblick. 2 Kilometer Stau. A3 Passau Richtung Nürnberg ist zwischen Kreuz Altdorf und Kreuz Nürnberg wegen Richtungsfahrbahnarbeiten gesperrt. Und A4 Dresden Richtung Görlitz zwischen Kodersdorf und Grenzübergang Ludwigsdorf im Augenblick 5 Kilometer Stau. Dann habe ich hier die A7 im Blick. Hamburg Richtung Flensburg ist zwischen Hamburg-Bahrenfeld und Volkspark wegen einer Nachtbaustelle bis ca. 5 Uhr früh gesperrt und es staut sich. A40 Essen Richtung Duisburg ist zwischen Kreuz Kaiserberg und Kreuz Duisburg wegen Brückenarbeiten gesperrt. Und A67 Darmstadt Richtung Mannheim ist zwischen Lorsch und Vierenheimer Dreieck wegen Bauarbeiten bis Montag gesperrt. Und hier kommt die A81 Singen-Stuttgart ist zwischen Herrenberg und Gärtringen wegen Wartungsarbeiten im Schönen Buchtunnel in beiden Richtungen bis 5 gesperrt. Und hier noch die A93 Regensburg Richtung Weiden zwischen Teublitz und Schwandorf Süd wegen Bergungsarbeiten ebenfalls eine Sperrung.
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4: Ja, hallöchen, liebe Nachtfalken, Nachtanbeter, Sicherheitsleute, Krankenhauscrews, Taxipiloten, LKW-Fahrer. Der Tag geht und André Holz kommt und mit ihm jetzt Huey Lewis and the News, Stuck with You.

I love you. Was für ein Liebessong, ne? Womanizer, Entertainer, Multitalent Robbie Williams, wie immer gefühlvoll, leidenschaftlich, ein Typ zum Gernhaben, und dann noch Nicole Kidman. In diesem Duett hat er gefühlvoll die Künstlerin um den Finger gewickelt. Hier ist die ARD-Hitnacht, 11:11, ja, neuer Tag, Himmelfahrt jetzt, 14. Mai 2026, und es ist soweit. Großes Dankeschön für die E-Mails. Also, da hat der Rainer zum Beispiel geschrieben, er schreibt: Hallo André, bei uns in Saarbrücken wird Vatertag gefeiert, aber ganz besonders feiere ich heute den 16. Hochzeitstag von meiner Frau und mir natürlich. Und vielleicht noch am Abend dann den Pokalsieg der Frauen vom FC Bayern München, aber erstmal die Nachtschicht heute zu Ende bringen. Liebe Grüße aus Saarbrücken kommen von Rainer Schneider. Großes Dankeschön. Liebe Grüße kommen aus Magdeburg. Da sitzen wir nämlich heute Abend. Ich gucke auf die Elbe, aber ich sehe nichts, weil es dunkel ist draußen. Wir können die nächsten Stunden mit dem Soundtrack zur Nacht gemeinsam verbringen. Ja, und wer sonst noch so wach ist, das würde mich interessieren. Vielleicht die IT-Notfallhelden, ne? Die reparieren Server, bevor jemand merkt, dass er kaputt war oder die Server generell nicht funktionieren, wie sie funktionieren sollten. Aber ich weiß, dass jetzt auch alle Barkeeper nach 0 Uhr wach sind. Ne? Die hören gerade Geschichten, die besser nie weitererzählt werden. Ich höre auch gern Geschichten, aber ich erzähle sie weiter. ard-hitnacht@mdr.de. Amen und Jesus loves you.

0: Peter Schilling, Terror Titanic, AD Nacht 0 Uhr 21 und ich möchte ein bisschen gratulieren, denn wir haben sie wieder, die Geburtstagskinder des Tages, heute am 14. Mai. Der Vorhang hebt sich, ne? Licht geht an und sie treten auf die Bühne ihres ganz persönlichen Feiertags. Himmelfahrt, Tröd, herzlichen Glückwunsch und das Alter, das ist eine geheime Zahl, ne? Streng bewacht wie ein Schatz und der wird von uns auf jeden Fall nicht gelüftet, nicht mal unter Folter durch Sahnetorte. Dafür gilt Kuchenfreiheit ohne Limit mit für alle und offiziell genehmigt, feierlich besiegelt und mit einem unsichtbaren Konfettiregen untermalt. Genießen Sie diesen Tag, denn es ist Ihr Tag.
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0: Boyzone hier in der ARD-Hitnacht. 0.30 Uhr haben wir es. Kleiner Blick auf die Straßen im Verkehrsservice der ARD-Hitnacht. Hallo an alle unterwegs. Die A1, das ist die Strecke Osnabrück Richtung Bremen, ist zwischen Dreieck Stur und Bremen-Arsten wegen einer Baustelle ein bisschen verengt. Da haben wir 3 Kilometer Stau im Augenblick. Vorsicht bitte. A2 Dortmund Richtung Hannover zwischen Rehren und Lauenau ist nach einem Unfall nur eine Spur frei. Da haben wir 2 Kilometer Stau. A4 Dresden Richtung Görlitz zwischen Kodersdorf und Grenzübergang Ludwigsdorf 5 Kilometer. Stau. A7 Hamburg Richtung Flensburg ist zwischen Hamburg-Bahrenfeld und Volkspark wegen einer Nachtbaustelle bis ca. 5 Uhr gesperrt, dadurch staut es sich. A40 Essen Richtung Duisburg ist zwischen Kreuz Kaiserberg und Kreuz Duisburg wegen Brückenarbeiten bis Dienstagmorgen gesperrt. A67 Darmstadt Richtung Mannheim ist zwischen Lorsch und Vierenheimer Dreieck wegen Bauarbeiten bis Montag gesperrt. A81 Singen Stuttgart ist zwischen Herrenberg und Gärtringen wegen Wartungsarbeiten im Schönbuchtunnel in beiden Richtungen bis 5 Uhr gesperrt. Die Umleitungen sind ausgeschildert. Und A93 Regensburg Richtung Weiden ist zwischen Teublitz und Schwandorf Süd wegen Bergungsarbeiten gesperrt. Das war's. Weiterhin eine gute und störungsfreie Fahrt für Sie.
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0: Tja, Geisterstunde mit André Holz, das ist die wahre Primetime einer ganz besonderen Nacht. Wir haben jetzt Himmelfahrt oder vielleicht auch Vatertag. Suchen Sie sich was aus, ist für jeden was dabei. Und Musik ist der Soundtrack mit Roxette.

Roxette, The Look in der ARD-Hitnacht, 0.35 Uhr. Und jetzt gibt's den Beautiful Day. The Beautiful Day, das ist ja im Grunde Michael Bublés musikalische Art zu sagen. Mir egal, dass du mich abserviert hast, ich tanze trotzdem weiter. Und zwar mit Sonnenbrille und Espresso in der Hand.

0: Rick Astley, Never Gonna Give You Up in der ARD Hitnacht 0:42. Die kennen das, ne? Viele der berühmten Rock- und Pop-Songs sind in englischer Sprache verfasst. Und was da wirklich gesungen wird, was kann man machen? Man kann vielleicht den Text, den Sound natürlich googeln und dann schauen, es sich übersetzen lassen. Aber es gibt noch ein Premium-Produkt dazu. Etwas, das viel, viel besser ist.
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2: 1969, der junge Liedermacher Ralph McTell trampt durch Europa und besonders in Paris fallen ihm die vielen armen Leute auf der Straße auf. Er schreibt einen Song und dabei fällt ihm ein, dass es diese armen Leute nicht nur in Paris gibt, sondern auch in seiner Heimatstadt, in den Straßen von London, Streets of London. Have you seen the old man in the closed down market? Hast du den alten Mann auf dem leeren Markt gesehen mit seinen ausgelatschten Schuhen? In seinen Augen liegt kein Stolz, in seiner Hand hält er die Zeitung mit den Nachrichten von gestern. Also wie kannst du mir erzählen, dass du einsam bist und dass die Sonne für dich nicht scheint? Gib mir deine Hand, ich führe dich durch die Straßen Londons. Ich zeig dir was, vielleicht kommst du auf andere Gedanken. Have you seen the old girl? Hast du das alte Mädchen gesehen, das durch die Straßen von London läuft? Schmutzige Haare, die Kleider in Fetzen. Ihr Zuhause hat sie in zwei Einkaufstüten mit dabei. Und hast du den alten Mann vor der Seemannsmission gesehen? Erinnerung verblasst wie die Orden auf seiner Brust. In unserer kalten Winterstadt weint der Regen ohne Mitleid. Er ist nur ein weiterer vergessener Held in einer Welt, der das egal ist. Also wie kannst du mir erzählen, dass du einsam bist und dass die Sonne für dich nicht scheint? Gib mir deine Hand, ich führe dich durch die Straßen von London. Ich zeig dir etwas. Vielleicht siehst du das dann anders.
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You Keep Me Hanging On, Kim Wilde, hier in der ARD Hit Nacht. Da ist gerade eine Mail reingekommen, darum möchte ich nochmal kurz Kuckuck und Danke sagen. Und zwar Michael schreibt, hallo Hit Nacht Team, heute feiere ich meinen 61. Geburtstag und verbringe diesen Tag mit meinen beiden wunderbaren Töchtern Annalena und Melina. Und die beiden haben eine Überraschungsaktion geplant. Die ARD Hit Nacht begleitet mich durch schlaflose Nächte, für mich die beste Mischung aus Musik und Moderation. Euch allen einen schönen Herrentag und herzliche Grüße aus der Lüneburger Heide von Michael. Ja, großes Dankeschön an dieser Stelle. Und jetzt gibt's Musi für die Ohren, was Gutes von Chris Rea und Julia am 14. Mai 2026.

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1: Um 1 Uhr mit Ronald Lessig. Wer anderen K.O.-Tropfen verabreicht, soll härter bestraft werden. Die Bundesregierung hat einen entsprechenden Gesetzentwurf auf den Weg gebracht. Aus der Nachrichtenredaktion Thorsten Lange.
2: Täter, die ihr Opfer mit K.O.-Tropfen betäuben und es dann vergewaltigen oder ausrauben, müssen mit 5 Jahren Haft rechnen. Bislang waren es 3 Jahre. Bundesjustizministerin Hubig sagte, K.O.-Tropfen seien besonders hinterhältig und gefährlich. Auch den Entwurf für das neue Heizgesetz hat das Kabinett beschlossen. Hauseigentümer dürfen selbst entscheiden, ob sie mit Öl, Gas, Wärmepumpe oder anderen Technologien heizen. Allerdings müssen bei Öl- und Gasheizungen sogenannte grüne Brennstoffe beigemischt werden, deren Anteil schrittweise steigen soll.
1: Bundespräsident Steinmeier hat in Würzburg den 104. Deutschen Katholikentag eröffnet. Bis Sonntag werden sich dort unter dem Motto Hut, hab Mut, steh auf voraussichtlich rund 60.000 Christen treffen. Aus Würzburg Christian Wölfel.
3: Mehr Mut und gesellschaftliches Engagement. Dazu ruft Bundespräsident Frank-Walter Steinmeier die Christen in Deutschland auf. Wörtlich sagte der Staatsoberhaupt, wir müssen aufhören, uns selbst in die Ohnmacht und das Land in den Abgrund zu reden. Zitat Ende. Deshalb komme das Motto des Katholikentags, hab Mut, steh auf, zur rechten Zeit. Gerade Christen müssten gegen die Hoffnungslosigkeit aufstehen. Bis Sonntag sind rund 900 Veranstaltungen auf dem Katholikentag geplant.
1: US-Präsident Trump ist zu Gesprächen mit dem chinesischen Präsidenten Xi in Peking eingetroffen. Trump wird von mehreren Unternehmern begleitet, aber auch die geopolitischen Krisen dürften Thema sein. US-Außenminister Rubio äußerte in einem Fernsehinterview die Hoffnung, dass China überzeugt werden könne, eine aktivere Rolle bei der Beendigung des Iran-Krieges zu übernehmen. Trump hatte dagegen gesagt, er werde mit Xi zwar ausführlich über den Iran sprechen, benötige in dem Konflikt aber nicht dessen Hilfe. Einen Monat vor Beginn der Fußball-Weltmeisterschaft lockern die USA ihre Visabestimmungen. Das Außenministerium in Washington hat bestätigt, dass die geplanten Kautionszahlungen für bestimmte WM-Teilnehmer und Fans ausgesetzt werden. Ursprünglich sollten Menschen aus 50 Ländern für ein US-Visum zwischen $5.000 und $15.000 hinterlegen. Zu den betroffenen Staaten zählen mit Algerien, Kap Verde, der Elfenbeinküste, Senegal und Tunesien auch 5 WM-Teilnehmer. Die USA veranstalten die Fußball-WM mit Kanada und Mexiko. Sie beginnt am 11. Juni. Das waren die Nachrichten. Das Wetter in Deutschland. Viele Wolken und gebietsweise Regen, in den Alpen Schnee bei 8 bis 0 Grad. Tagsüber unbeständig mit Schauern bei 9 bis 17 Grad. Es ist 1.03 Uhr.
4: Und nach den Nachrichten wird Zeit für den Blick auf die Straßen. Hier ist der Verkehrsservice in der ARD-Hitnacht. Hallo an alle unterwegs. A1 Osnabrück Richtung Bremen ist zwischen Dreieck Stur und Bremen-Larsen durch eine Baustelle beeinträchtigt. Da haben wir 3 Kilometer Stau. A2 Dortmund Richtung Hannover zwischen Rehren und Lauenau. Da ist nach einem Unfall nur eine Spur frei. Auch da haben wir derzeit 2 Kilometer Stau. A4 Dresden Richtung Görlitz ist zwischen Kodersdorf und Grenzübergang Ludwigsdorf beeinträchtigt. Da haben wir im Moment 5 Kilometer Stau. A7 Hamburg Richtung Flensburg ist zwischen Hamburg-Bahrenfeld und Volkspark wegen einer Nachtbaustelle bis ca. 5 Uhr früh gesperrt. Dadurch staut es sich. Und hier kommt ein Falschfahrer. Vorsicht bitte auf der A98 Stockach-Schaffhausen zwischen Stockach-Ost und Kreuz-Hegau. Da kommt Ihnen ein Falschfahrer entgegen. Fahren Sie äußerst rechts und überholen Sie nicht. Wir melden, wenn die Gefahr vorüber ist. Auf der A98 Stockach Ost und Kreuz Hegau, da ist ein Falschfahrer unterwegs. Vorsicht bitte in beiden Richtungen. Weitere Meldungen. A40. Essen Richtung Duisburg ist zwischen Kreuz Kaiserberg und Kreuz Duisburg wegen Brückenarbeiten bis Dienstagmorgen gesperrt. A67 Darmstadt Richtung Mannheim ist zwischen Lorsch und Vierenheimer Dreieck wegen Bauarbeiten bis Montag früh gesperrt. A81 Singen-Stuttgart ist zwischen Herrenberg und Gärtringen wegen Wartungsarbeiten im Schönbuchtunnel in beiden Richtungen bis 5 gesperrt. Und die A93 Regensburg Richtung Weiden ist zwischen Teublitz und Schwandorf Süd wegen Bergungsarbeiten gesperrt.
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4: Für Sie am Sabbeln ist André Holst. Happy Himmelfahrt und einen fröhlichen Vatertag.

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1: Da muss ich leider dazwischen gehen, denn wir haben einen Falschfahrer. Der ist unterwegs auf der A44. Vorsicht bitte, Düsseldorf-München-Gladbach im Tunnel Rheinschlinge. Da kommt Ihnen ein Falschfahrer entgegen. Fahren Sie äußerst rechts und überholen Sie nicht. Auf der A44 Düsseldorf-München-Gladbach im Tunnel Rheinschlinge ist ein Falschfahrer unterwegs. Vorsicht bitte in beiden Richtungen. Und ich schiebe gleich noch die Entwarnung für die A98 nach Stockach-Schaffhausen. Kein Falschfahrer mehr zwischen Stockach-Ost und Kreuzheger unterwegs.
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Dan Harrow, Don't Break My Heart, ARD Hit Nacht und noch ein Falschfahrer, den muss ich hier ankündigen, Vorsicht bitte, auf der A44 Essen-Düsseldorf im Flughafentunnel, da kommt Ihnen gerade ein Falschfahrer entgegen, fahren Sie bitte äußerst rechts, überholen Sie nicht, auf der A44 Essen-Düsseldorf im Flughafentunnel ist ein Falschfahrer unterwegs, Vorsicht bitte in beiden

0: Lalalala. Wir leihen hier, 14. Mai 2026, ARD-Hitnacht. Und eins habe ich bisher vergessen, ne? Am 14. Mai, da gibt's ja auch Menschen, die Geburtstag haben. Und die sind im Sternzeichen Stier geboren. Was bedeutet das? Stiergeborene gelten als bodenständig, genussfreudig und ziemlich stur charmant. Das ist eine Kombination, ne? Außerdem lieben Stiere gutes Essen, gute Laune und Menschen, die nicht ständig ihre Pläne umwerfen. Und wenn sie feiern, dann richtig. Und ganz besonders, sie lieben die ARD-Hitnacht. Sonst würden sie es ja nicht wissen jetzt oder zuhören.
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0: steht nach 3:05. Mittlerweile vor dem Blick auf die Straßen habe ich noch Musik von Richard Marx, ein Mann, ein Herzschmerz und eine vermisste Angelia. Damit kann man 3 Windmaschinen gleichzeitig betreiben.
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0: Hier ist der Verkehrsservice in der ARD-Hitnacht, 1.30 Uhr. Hallo an alle unterwegs. Erstmal gute Nachrichten habe ich jetzt an dieser Stelle. Und zwar die Entwarnung auf der A44 Düsseldorf-Mönchengladbach. Da ist kein Falschfahrer mehr im Tunnel Rhein-Schlinge unterwegs. Dann haben wir hier noch eine Entwarnung für die A44 Essen-Düsseldorf. Ebenfalls kein Falschfahrer mehr im Flughafentunnel. Und die Entwarnung für die A98 Stockach-Schaffhausen. Ebenfalls kein Falschfahrer mehr zwischen Stockach-Ost und Kreuz-Hegau. Die Straßen sind da wieder sicher. Weitere Meldungen. A1 Osnabrück Richtung Bremen zwischen Dreieck Stur und Bremen-Arsten. 3 Kilometer Stau vor der Baustelle. A2 Dortmund Richtung Hannover zwischen Rehren und Lauenau. Da ist nach einem Unfall derzeit eine Spur frei. Dadurch 2 Kilometer Stau. A4 Dresden Richtung Görlitz zwischen Kodersdorf und Grenzübergang Ludwigsdorf, 5 Kilometer Stau. A7 Hamburg Richtung Flensburg ist zwischen Hamburg-Bahrenfeld und Volkspark wegen einer Nachtbaustelle bis ungefähr 5 Uhr früh gesperrt und auch da gibt es ein bisschen Stau. Und die A40 Essen Richtung Duisburg ist zwischen Kreuz Kaiserberg und Kreuz Duisburg wegen Brückenarbeiten bis Dienstagmorgen gesperrt. A67 Darmstadt Richtung Mannheim ist zwischen Lorsch und Viernheimer Dreieck wegen Bauarbeiten bis Montagmorgen gesperrt. Dann die A81 Singen-Stuttgart ist zwischen Herrenberg und Gärtringen wegen Wartungsarbeiten im Schönbuchtunnel in beiden Richtungen bis 5 gesperrt. Die Umleitungen sind ausgeschildert. Und die A93 Regensburg Richtung Weiden ist zwischen Teublitz und Schwandorf Süd wegen Bergungsarbeiten gesperrt. Das war's. Weiterhin eine gute und störungsfreie Fahrt für Sie alle.
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0: Ja, ich bin André Holst, Radio Wauzi und Schnatterbacke. Schön, dass Sie da sind. Und hier gibt's Musik von den Bangles auf die Ohren.

Musik made in Germany, ganz echt von echt. Du trägst keine Liebe in dir, aber dafür jede Menge Dramas, auch eine Art von Leidenschaft. Hier ist die ARD Hitnacht, 2:10 mittlerweile. Und jetzt gibt's einen richtig großen musikalischen Klassiker. I just call to say I love you. Haben sie alle irgendwo schon mal gehört. Aber wenn man mal bedenkt, was war das für eine Zeit, in der dieser Titel gesungen wurde? 1984, also der Song stammt aus einer Zeit, in der Telefone noch mit einer Schnur an der Wand festgebunden waren, wie so ein Haustier, das nicht weglaufen durfte. Für Liebeserklärungen musste man damals also wirklich zum Telefon hingehen, kein Handy suchen, kein Akku leer, einfach Hörer abnehmen und los. Tja, die Dinger standen eben unter Dauerstrom.

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Daddy Cool von Bonnie M hier in der ARD Hit Nacht. Und jetzt heißt es einfach mal umblättern. Denn es gibt was ganz Besonderes. Elton John. Man muss ja genau sagen, ne? Sir Elton John in der ARD Hit Nacht. Er schafft es, Emotionen in Musik zu verwandeln, die direkt ins Herz plumpsen. Unverwechselbare Stimme, emotionale Ehrlichkeit. Und das alles macht ihn zu einer Ausnahmefigur der Popgeschichte. Hier gibt es das ganz große Gefühl. Aus unserem Balladenladen. Sorry seems to be the hardest word. Sir Elton John.

gemeinsam mit Elton John in der ARD-Hitnacht. Und hier die Frage, warum er immer noch Kult ist. Lieh mal, ganz einfach, weil kaum jemand die 80er so perfekt verkörpert wie er. Federhaare, Synthie-Pop, Fantasy-Soundtrack, ja, und ein Song, der bis heute in jeder Karaoke-Bar überlebt. Never Ending Story, hier ist Lieh mal in der ARD-Hitnacht.

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1: Um 2 Uhr mit Ronald Lessig. Das Bundeskabinett hat gestern viele Gesetzesvorlagen auf den Weg gebracht. Dazu zählen höhere Strafen für den Einsatz von K.O.-Tropfen, der Bau neuer Gaskraftwerke und ein geändertes Heizungsgesetz. Aus der Nachrichtenredaktion Torben Müller.
2: Nach dem neuen Gebäudemodernisierungsgesetz sollen Hausbesitzer selbst entscheiden können, ob sie eine Heizung einbauen, die nachhaltig oder mit fossilen Energien betrieben wird. Allerdings müssten dann ab 2029 neu eingebaute Öl- und Gasheizungen mit einem wachsenden Anteil nachhaltiger Brennstoffe betrieben werden. Außerdem sollen neue Gaskraftwerke die Versorgung in Deutschland sichern, wenn Solar- und Windenergie zu wenig Strom erzeugen. Zudem will die Koalition durchsetzen, dass eine Vergewaltigung unter Einsatz von K.O.-Tropfen künftig mit einer Mindeststrafe von 5 Jahren Gefängnis geahndet wird.
1: Der neu gewählte baden-württembergische Ministerpräsident Özdemir spricht sich für eine stärkere Zusammenarbeit von Bund und Ländern aus. In den ARD-Tagesthemen hat Özdemir gesagt, die Bundesregierung würde in den Ländern konstruktive Partner finden, um Lösungen für Probleme wie den demografischen Wandel oder den Bürokratieabbau zu erarbeiten.
3: In all diesen Fragen brauchen wir einander. Wir könnten auch die Öffentlichkeit überraschen, indem wir jetzt noch vor den Landtagswahlen im Osten der Bundesrepublik Deutschland gemeinsam Probleme anpacken, lösen und mal zeigen, wir können nicht nur streiten, sondern wir können auch Dinge lösen. Das wäre ein wirksamer Beitrag, verlorenes Vertrauen in der Mitte der Gesellschaft zurückzugewinnen. Ansonsten droht uns, dass wir Ende des Jahres einen Ministerpräsident von der AfD bekommen.
1: Baden-Württembergs Ministerpräsident Özdemir. US-Präsident Trump ist zu Gesprächen mit dem chinesischen Präsidenten Xi in Peking eingetroffen. Begleitet wird Trump unter anderem von US-Außenminister Rubio. Dieser äußerte in einem Fernsehinterview die Hoffnung, dass China stärker auf den Iran einwirkt, seine Aktivitäten in der Golfregion einzustellen. Dagegen hatte Trump vor der Reise gesagt, er werde mit Xi zwar ausführlich über den Iran sprechen, benötige aber nicht dessen Hilfe. Bei einer Auktion in Genf ist ein blaugrüner Diamant für umgerechnet fast 15 Millionen Euro.